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1: Als Jesus mit seinen Jüngern weiterzog, kam er in ein Dorf, wo ihn eine Frau mit Namen Martha in ihr Haus einlud. Sie hatte eine Schwester, die Maria hieß. Maria setzte sich dem Herrn zu Füßen und hörte ihm zu. Martha hingegen machte sich viel Arbeit, um für das Wohl ihrer Gäste zu sorgen. Schließlich stellte sie sich vor Jesus hin und sagte: Herr, findest du es richtig, dass meine Schwester mich die ganze Arbeit allein tun lässt? Sag ihr doch, sie soll mir helfen. Martha, Martha, erwiderte Jesus, du bist wegen so vielem in Sorge und Unruhe. Aber notwendig ist nur eines. Maria hat das Bessere gewählt. Und das soll ihr nicht genommen werden.

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1: Ich bin Ursula Winkler. Die G7 Staats- und Regierungschefs setzen heute mit Beratungen über die stockenden Friedensbemühungen für die Ukraine ihren Gipfel im französischen Evian fort. An den Gesprächen soll auch der ukrainische Präsident Zelensky teilnehmen. Zweites großes Thema werden mögliche Konsequenzen aus der Einigung zwischen den USA und dem Iran über ein Rahmenabkommen für ein Ende des Irankriegs sein. Cyberangriffe, Propaganda, Spionage. In Berlin will Bundesinnenminister Dobrindt heute ein gemeinsames Zentrum zur Abwehr hybrider Bedrohungen eröffnen. Es soll helfen, hybride Angriffe wie die aus Russland schneller zu erkennen und wirksame Gegenmaßnahmen zu ergreifen.
2: Die Gefahr hybrider Angriffe wächst stetig. Immer wieder werden mutmaßliche chinesische Agenten in Deutschland entdeckt, aber vor allem Russland ist auf dem Gebiet laut Verfassungsschutz besonders aktiv. Ziel solcher Attacken kann es sein, andere Staaten zu destabilisieren, indem die öffentliche Meinung manipuliert wird, etwa vor Wahlen. Auch staatlich gelenkte Cyberangriffe zählen zum Werkzeugkasten hybrider Kriegsführung. Das neue Zentrum in Berlin soll die Abwehr solcher Attacken organisieren. Tanja Wagner, Nachrichtenredaktion.
1: Per Mausklick landen Sneaker, Beautyprodukte und Elektronik im Warenkorb. Influencer und soziale Medien haben inzwischen einen erheblichen Einfluss auf das Online-Shopping-Verhalten von Kindern und Jugendlichen. Das geht aus der Mediensucht-Sonderanalyse der Krankenkasse DAK Gesundheit und des Universitätsklinikums Hamburg-Eppendorf hervor.
3: Knapp die Hälfte der 10- bis 17-Jährigen wird demnach via Social Media auf Produkte aufmerksam. 40% folgen Kaufempfehlungen von Influencerinnen und Influencern. Deren Einfluss und vom Algorithmus gesteuerte Werbung können aber zur Gefahr werden und einen Kaufrausch auslösen. Laut Studie stöbern inzwischen fast 4 von 10 Kindern und Jugendlichen zwischen 10 und 17 Jahren mindestens einmal pro Woche in Online-Shops. Mehr als jeder 10. gibt dann bis zu 1.200 Euro pro Jahr fürs Shopping aus. Katrin Müller, Nachrichtenredaktion.
1: Zur Fußball-WM. Nach Spanien hat auch Uruguay als zweiter Favorit der Gruppe H einen Stotterstart in die WM hingelegt. Der zweimalige Weltmeister musste sich gegen Saudi-Arabien mit einem 1:1 zufrieden geben. Zuvor hatten sich Spanien und der Außenseiter Kap Verde mit 0:0 getrennt. Auch Belgien schaffte gegen Ägypten nur ein 1:1 Unentschieden.
4: Schön, dass Sie eingeschaltet haben. Hier ist Radio Paradiso mit dem Wetter für Berlin und Brandenburg. Heute am Dienstag, da zeigt das Thermometer 22 Grad in der Spitze. Dazu gibt es einige Wolkenfelder und gelegentlich aber auch ein paar Sonnenstrahlen. Regenwolken sollen auf jeden Fall nicht mit von der Partie sein und die soll es auch morgen am Mittwoch nicht geben. Da geht es weiter mit Sonne und Wolken im Wechsel und 24 Grad maximal. 27 Grad könnten es dann am Donnerstag werden.

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1: Liebe ist kein Gegengeschäft. Wer für seine Liebe etwas zurückhaben will, macht schon im Ansatz alles falsch. Die Liebe ist per Definition vorbehaltlos. Das Aufregendste an der Liebe ist, dass sie sich verändert, dass sie wachsen kann. Auch wenn man denkt, mehr geht gar nicht. Liebe ist eine ständige Herausforderung, offen zu sein. Sie ist das größte Abenteuer des Lebens.

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1: Ich bin Ursula Winkler. Beim G7-Gipfel im französischen Evian stehen große Krisen auf der Tagesordnung. Bundeskanzler Merz zeigte sich vorsichtig optimistisch und sieht trotz der angespannten Lage Chancen auf Fortschritte. Sowohl im Konflikt mit dem Iran als auch im Ukraine-Krieg.
2: Merz spricht von einem möglichen Fenster für die Diplomatie. Die Ukraine sei heute in einer stärkeren Position als noch vor einiger Zeit, sagte der Kanzler vor seinem Abflug. In Evian will er mit US-Präsident Trump und den anderen G7-Staaten über neue diplomatische Anläufe sprechen. Positiv sieht Merz auch die Einigung zwischen den USA und dem Iran. Das vereinbarte Rahmenabkommen könne aus seiner Sicht zur Stabilisierung der Region beitragen und der Weltwirtschaft neuen Rückenwind geben. Zoe Tassovali, Nachrichtenredaktion.
1: Die EU hat die Beitrittsverhandlungen mit der Ukraine begonnen. Vertreter beider Seiten starteten am Abend in Luxemburg offiziell die Gespräche zum ersten Themenblock. Mit dem ersten Verhandlungsabschnitt werden Gespräche über Themen wie das Justizsystem, den Grundwerteschutz und Sicherheit begonnen. Kandidatenländer müssen dabei unter anderem nachweisen, dass ihre Rechtssysteme, der Grenzschutz und die Polizei den EU-Standards entsprechen. Der älteste Sohn der norwegischen Kronprinzessin Mette-Marit, Marius Borghøby, ist vor einem Gericht in Oslo für 34 Straftaten zu 4 Jahren Haft verurteilt worden. 4 Frauen muss der Norweger eine Entschädigung zahlen, darunter 2 Ex-Freundinnen.
3: Das Urteil fiel milder aus, als die Staatsanwaltschaft gefordert hatte. 4 Jahre dürften trotzdem ein schwerer Schlag sein. Nicht nur für Høyby, sondern für die ganze Königsfamilie. Schuldig in 34 Anklagepunkten, darunter in 2 Fällen von Vergewaltigung nach norwegischem Recht. Das Gericht sah es als erwiesen an, dass Høyby mit dem Finger in die Frauen eingedrungen war, während sie schliefen. Einen Freispruch gab es dagegen von 2 weiteren Vergewaltigungsvorwürfen. Aus Skandinavien, Julia Weschenbach.
1: Zur Fußball-WM. Nach Spanien hat auch Uruguay als 2. Favorit der Gruppe H einen Stotterstart in die WM hingelegt. Der 2-malige Weltmeister musste sich gegen Saudi-Arabien mit einem 1:1 zufrieden geben. Zuvor hatten sich Spanien und der Außenseiter Kap Verde mit 0:0 getrennt. Auch Belgien schaffte gegen Ägypten nur ein 1:1 Unentschieden.
4: Den Montag haben sie hinter sich gebracht, der Dienstag kann losgehen und gerade was die Temperaturen angeht, ist das gefühlt in dieser Woche wie so eine Treppe. Es geht steil nach oben heute am Dienstag mit 22 Grad in der Spitze. Dazu viele Wolken, ein paar Sonnenstrahlen, morgen am Mittwoch dann schon deutlich mehr Sonne im Verhältnis zu den Wolken und die Temperaturen steigen weiter an. Auf 24 Grad, 27 Grad sind dann sogar am Donnerstag möglich und am Freitag sogar mit Werten über 30 Grad.

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1: Eine rabbinische Weisheit. Rabbi Yochanan sprach eines Tages zu seinen Schülern: Überlegt genau und sagt mir, was der Mensch vor allem besitzen soll. Rabbi Elisa antwortete: Ein gutes Auge. Rabbi Yeshua meinte: Einen guten Freund. Rabbi Jose sagte: Einen guten Nachbarn. Rabbi Simeon gab zur Antwort: Voraussicht. Und Rabbi Eleazar: Ein gutes Herz. Darauf sprach der Meister: Von allen Antworten ziehe ich die von Rabbi Eleazar vor, denn ein gutes Herz schließt alles andere mit ein.

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1: Ich bin Ursula Winkler. Die G7 Staats- und Regierungschefs setzen heute mit Beratungen über die stockenden Friedensbemühungen für die Ukraine ihren Gipfel im französischen Evian fort. An den Gesprächen soll auch der ukrainische Präsident Zelensky teilnehmen. Zweites großes Thema werden mögliche Konsequenzen aus der Einigung zwischen den USA und dem Iran über ein Rahmenabkommen für ein Ende des Irankriegs sein. Cyberangriffe, Propaganda, Spionage. In Berlin will Bundesinnenminister Dobrindt heute ein gemeinsames Zentrum zur Abwehr hybrider Bedrohungen eröffnen. Es soll helfen, hybride Angriffe wie die aus Russland schneller zu erkennen und wirksame Gegenmaßnahmen zu ergreifen.
2: Die Gefahr hybrider Angriffe wächst stetig. Immer wieder werden mutmaßliche chinesische Agenten in Deutschland entdeckt. Aber vor allem Russland ist auf dem Gebiet laut Verfassungsschutz besonders aktiv. Ziel solcher Attacken kann es sein, andere Staaten zu destabilisieren, indem die öffentliche Meinung manipuliert wird, etwa vor Wahlen. Auch staatlich gelenkte Cyberangriffe zählen zum Werkzeugkasten hybrider Kriegsführung. Das neue Zentrum in Berlin soll die Abwehr solcher Attacken organisieren. Tanja Wagner, Nachrichtenredaktion.
1: Nach jahrelangen Verhandlungen um Fluggastrechte in der EU ist klar, es bleibt bei den bisherigen Entschädigungszahlungen bei Verspätungen. Reisende haben damit ab 3 Stunden Verspätung unter bestimmten Voraussetzungen Anspruch auf Geld. Vertreter von Europaparlament und EU-Staaten haben sich aber auf einige Änderungen verständigt.
3: Die EU-Abgeordneten wollten ursprünglich, dass Passagiere immer ein Recht auf Mitnahme eines kleinen Koffers haben, zusätzlich zu einem persönlichen Gegenstand. Damit konnten sie sich nicht durchsetzen. Aber Preise sollen im Netz immer einschließlich Handgepäck angezeigt werden, der Transparenz wegen. Kinder müssen nicht für einen reservierten Sitzplatz neben den Eltern zahlen. Bei Verspätungen bleibt es beim bisherigen. Ab 3 Stunden gibt es Geld, gestaffelt nach Entfernungen, wenn die Fluggesellschaft schuld hat. Dieter Ebeling, Brüssel.
1: Zur Fußball-WM. Nach Spanien hat auch Uruguay als zweiter Favorit der Gruppe H einen Stotterstart in die WM hingelegt. Der zweimalige Weltmeister musste sich gegen Saudi-Arabien mit einem 1:1 zufrieden geben. Zuvor hatten sich Spanien und der Außenseiter Kap Verde mit 0:0 getrennt. Auch Belgien schaffte gegen Ägypten nur ein 1:1 Unentschieden.
4: Ja, es könnte heute schwierig werden, komplett trocken durch den gesamten Tag zu kommen. Aber insgesamt wird es auch kein verregneter Tag werden. Aber um die Mittagszeit herum kann es ein paar mehr noch Regenschauer geben. 20 Grad, trotzdem die Maximaltemperatur heute. Anfangs, da gibt es auch ein paar sonnige Auflockerungen. Und zum Abend, da lässt die Schauerneigung dann auch auf jeden Fall wieder nach. 20 Grad heute die Maximaltemperatur, morgen 23 Grad. Dann nochmal Sonne und Wolken im Wechsel. Dann aber wohl ohne Regenschauer komplett den ganzen Tag, morgen am Mittwoch.
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4: Hallo und schönen und vor allem entspannten guten Morgen am Dienstag. Kommen Sie gut rein in diesen Tag. Gleich mit Schwung von Michael Patrick Kelly, The One. Und das hier zum Entspannen. Ja, zum Recken und Strecken hinein in diesen Tag. Die unvergessene Tina Turner. Private Dancer. Schönes Wachwerden und langsames Aufstehen.

Sein aktueller Riesenhit, Michael Patrick Kelly, The One, hier auf ihrem 98.2 Radio Paradiese. Und das hier ist gleich fünffach, sind gleich fünffach The One, die Backstreet Boys. Mit denen tanzen sie jetzt aus dem Bett hinein ins Badezimmer. Quit playing games with my heart. Schönen guten Morgen am Dienstag.

0: ist eine Disco-Queen, die in den 70ern und 80ern ganz hart gearbeitet hat. Donna Summer, She Works Hard for the Money, hier auf ihrem 98.2 Radio Paradiso. Jetzt wird es ganz sanft und zart mit Louis Capaldi, Someone You Loved.
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1: Gott, dein Tag ist da. Du wirst mir helfen durch deinen Geist, den Geist der Liebe, der Klarheit und der Geduld. Ich wünsche Ihnen einen gesegneten Tag.
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2: Ich bin Ursula Winkler. Die G7-Staats- und Regierungschefs setzen heute mit Beratungen über die stockenden Friedensbemühungen für die Ukraine ihren Gipfel im französischen Evian fort. An den Gesprächen soll auch der ukrainische Präsident Zelensky teilnehmen. Zweites großes Thema werden mögliche Konsequenzen aus der Einigung zwischen den USA und dem Iran über ein Rahmenabkommen für ein Ende des Irankriegs sein. Cyberangriffe, Propaganda, Spionage. In Berlin will Bundesinnenminister Dobrindt heute ein gemeinsames Zentrum zur Abwehr hybrider Bedrohungen eröffnen. Es soll helfen, hybride Angriffe wie die aus Russland schneller zu erkennen und wirksame Gegenmaßnahmen zu ergreifen.
3: Die Gefahr hybrider Angriffe wächst stetig. Immer wieder werden mutmaßliche chinesische Agenten in Deutschland entdeckt. Aber vor allem Russland ist auf dem Gebiet laut Verfassungsschutz besonders aktiv. Ziel solcher Attacken kann es sein, andere Staaten zu destabilisieren, indem die öffentliche Meinung manipuliert wird, etwa vor Wahlen. Auch staatlich gelenkte Cyberangriffe zählen zum Werkzeugkasten hybrider Kriegsführung. Das neue Zentrum in Berlin soll die Abwehr solcher Attacken organisieren. Tanja Wagner, Nachrichtenredaktion.
2: Nach jahrelangen Verhandlungen um Fluggastrechte in der EU ist klar, es bleibt bei den bisherigen Entschädigungszahlungen bei Verspätungen. Reisende haben damit ab 3 Stunden Verspätung unter bestimmten Voraussetzungen Anspruch auf Geld. Vertreter von Europaparlament und EU-Staaten haben sich aber auf einige Änderungen verständigt.
4: Die EU-Abgeordneten wollten ursprünglich, dass Passagiere immer ein Recht auf Mitnahme eines kleinen Koffers haben, zusätzlich zu einem persönlichen Gegenstand. Damit konnten sie sich nicht durchsetzen. Aber Preise sollen im Netz immer einschließlich Handgepäck angezeigt werden, der Transparenz wegen. Kinder müssen nicht für einen reservierten Sitzplatz neben den Eltern zahlen. Bei Verspätungen bleibt es beim bisherigen. Ab 3 Stunden gibt es Geld, gestaffelt nach Entfernungen, wenn die Fluggesellschaft Schuld hat. Dieter Ebeling, Brüssel.
2: Zur Fußball-WM. Nach Spanien hat auch Uruguay als zweiter Favorit der Gruppe H einen Stotterstart in die WM hingelegt. Der zweimalige Weltmeister musste sich gegen Saudi-Arabien mit einem 1:1 zufrieden geben. Zuvor hatten sich Spanien und der Außenseiter Kap Verde mit 0:0 getrennt. Auch Belgien schaffte gegen Ägypten nur ein 1:1 unentschieden.
5: Na, den ein oder anderen Regenschauer, den bekommen wir heute wohl doch dann mal wieder ab. Zur Erfrischung in Pflanzen auf dem Balkon oder im Garten wird das nicht mal ausreichen. 20 Grad die Maximaltemperatur, heute die Maximaltemperatur. Gerade zum Start jetzt in den Tag kriegen wir auch längere trockene Abschnitte ab und die Sonne am Vormittag auch mal wieder zu Gesicht. Und am späten Nachmittag und Abend, da soll es dann auch auf jeden Fall trocken bleiben. Aber dazwischen um die Mittagszeit herum kann es mal ein bisschen nass sein. Heute 20, morgen 23 Grad die Maximaltemperatur bei Sonne und Wolken im Locken. Im Wechsel dann aber wohl ohne Regenschauer.
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5: Hallo und schönen guten Morgen am Dienstag. Kommen Sie gut rein in diesen Tag. Und ich hoffe, Sie müssen nicht sagen, Sie vermissen jemanden. Falls aber doch, legen Sie all Ihre traurigen Gedanken hinein in diesen Song.

sind also verwirrend bei diesem Duo. Eigentlich sollte es nämlich immer nur eine Künstlerin sein, nämlich die Schwester Shakespeares, Shakespeares Sister. Aber in Wahrheit sind es dann zwei geworden. Ein Duett, die erfolgreich diese Band, diese Gruppe, dieses Duo durch die Popgeschichte gebracht haben. In den 90ern, Hello, Shakespeares Sister. Der Name in Einzahl ist trotzdem geblieben. Schönen guten Morgen hier auf ihrem 98.2 Radio Paradiso. Weniger verwirrende Nachrichten jetzt von Pink. Ganz einfach, hier ist Trust Fall.

noch mit 70 Jahren tourt er durch die Weltgeschichte, hat immer noch ganz viel Energie. Billy Idol, Eyes Without a Face, hier auf Ihrem 98.2 Radio Paradiso, damit Sie genug Energie haben für Ihren Start in den Dienstag. Und damit Sie schöne Klänge in Ihren Ohren haben, die Sie durch den Tag begleiten, habe ich jetzt Lady Antebellum für Sie. Hier ist I Need You Now. Picture.

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3: Ich bin Dirk Zeitler. Am Genfer See starten heute die G7 in den zweiten Tag ihres Gipfeltreffens. Die Staats- und Regierungschefs beraten unter anderem über gemeinsame Positionen, was den Welthandel sowie den Iran- und Ukraine-Krieg angeht. Auch der ukrainische Präsident Zelensky soll bei der Arbeitssitzung im französischen Evian dabei sein.
4: Bislang galten die USA als alleiniger Vermittler im Ukraine-Krieg. Nun will man hier in Evian mit US-Präsident Trump über Vorschläge sprechen, die Deutschland, Frankreich und Großbritannien mit Zelensky beraten haben. Die Europäer wollen mit am Verhandlungstisch sitzen, sollte es zu neuen Gesprächen zwischen Russland und der Ukraine kommen. Das Problem, sie sind sich untereinander nicht einig, wer in Sachen Ukraine für sie sprechen soll. Aus Evian, Michael Evers.
3: Die EU hat Beitrittsverhandlungen mit der Ukraine offiziell begonnen. In Luxemburg haben Vertreter beider Seiten am Abend die Gespräche zum ersten Verhandlungskapitel gestartet. Das sagt ein Sprecher des Rats der Mitgliedstaaten der DPA.
5: Es geht jetzt erstmal um grundlegende Fragen wie Rechtsstaatlichkeit, Justiz, Sicherheit und den Schutz von Grundrechten. Die Ukraine muss dabei nachweisen, dass sie die Standards der Europäischen Union erfüllt. Bundesaußenminister Wadephul spricht von einem historischen Zeitpunkt für Europa und die Ukraine. Der Verhandlungsbeginn sei mehr als Symbolik. Bis zu einem möglichen EU-Beitritt dürfte es trotzdem noch Jahre dauern. Dafür sind weitere Reformen nötig, etwa im Kampf gegen Korruption. Tine Klimach, Nachrichtenredaktion.
3: Beim Absturz eines Bombers vom Typ B-52 in den USA sind alle 8 Besatzungsmitglieder ums Leben gekommen. Das Unglück ereignete sich kurz nach dem Start des Langstreckenbombers. Das teilte der Militärstützpunkt Edwards Air Force Base im Bundesstaat Kalifornien mit. Rettungskräfte seien sofort vor Ort gewesen. Zum Sport. Die iranische Fußballnationalmannschaft hat in ihrem politisch stark aufgeladenen ersten WM-Spiel einen sportlichen Rückschlag vermieden. Das Team kam nach zweimaligem Rückstand zu einem 2:2 gegen Neuseeland. Auch die anderen Partien gingen unentschieden aus. Uruguay musste sich gegen Saudi-Arabien mit einem 1:1 zufrieden geben. Spanien und der Außenseiter Kap Verde hatten sich zuvor mit 0:0 getrennt. Auch Belgien schaffte gegen Ägypten nur ein Remis. Die Partie endete 1:1 unentschieden.
6: Insgesamt kann sich das Wetter wirklich sehen lassen heute. Ja, auch wenn um die Mittagszeit herum ein paar Regenschauer runterkommen. Die Natur, die braucht das erst recht. Die bräuchte eigentlich noch viel mehr. Sie brauchen und freuen sich hoffentlich über 20 Grad als Maximaltemperatur. Es gibt am Vormittag auch immer wieder ein paar Auflockerungen. Dann, wie gesagt, um die Mittagszeit herum ein paar Regenschauer. Am Nachmittag oder späten Nachmittag und Abend dann wohl wieder trocken und erst recht trocken, komplett trocken den ganzen Tag. Morgen am Mittwoch bei 23 Grad als Maximaltemperatur. Die Verkehrslage sorgt für keine Probleme, Ihre Müdigkeit aber vielleicht. Also fahren Sie vorsichtig, bleiben Sie wachsam, seien Sie wachsam, wenn Sie jetzt auf den Straßen unterwegs sind. Momentan fließt der Verkehr aber sehr anständig. Fahren Sie vorsichtig, damit es für alle Beteiligten lange so bleibt.
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6: Hallo und guten Morgen am Dienstag. Nehmen Sie ganz gelassen Schwung auf für diesen Tag. Gleich mit Ed Sheeran und Overpass Graffiti und jetzt mit Cliff Richard.

sollen sich nicht ablenken lassen, unsere deutschen Fußballer der Nationalmannschaft von Ed Sheeran. Schönen guten Morgen hier für 98.2 Radio Paradies. Und nicht, dass Sie noch auf die Idee kommen, am Samstag, am 20. Juni nach Nashville zu reisen und sich Ed Sheeran dort live anzuschauen. Da müssen Sie nämlich antreten, die deutschen Fußballer gegen die Elfenbeinküste. Das ist da deutlich wichtiger. Schönen guten Morgen. Sie müssen jetzt auch antreten an diesem Dienstag. Zur Erleichterung habe ich jetzt No Doubt für Sie. 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

Ich hoffe, Sie hatten süße Träume. Ansonsten wird Ihnen der Start in diesen Tag versüßt durch wunderbaren Sonnenschein und blauen Himmel heute Morgen. Schönen guten Morgen hier auf Ihrem 98.2 Radio Paradiso, The Year with Mix mit Sweet Dreams und gleich 18 Minuten nach 6. Und Sie haben entschieden. Gestern lief die erste Partie hier bei mir bei der Radio Paradiso WM-Song Weltmeisterschaft. Ja, in den nächsten Wochen der Fußball-Weltmeisterschaft lasse ich hier WM-Songs der vergangenen Jahre und Jahrzehnte gegeneinander antreten. Und gestern konnten Sie den ganzen Tag über abstimmen, welchen Song Sie hören möchten. Ob Sie den von der Fußball-Weltmeisterschaft 1990 in Italien hören

Jetzt kann ich es ja sagen, wenn ich hätte mitstimmen dürfen, dann hätte ich für diesen Song gestimmt, weil ich finde ihn einfach großartig. Ich liebe auch Gianna Nannini. Das ist ein toller Song. Wobei ich aber auch sagen muss, den anderen finde ich auch klasse. Und für den haben sie sich deutlich mehrheitlich entschieden mit über 70% der, die abgestimmt haben. Und zwar für den Song von Shakira, Waka Waka, aus dem Jahr 2010 in Südafrika von damals die Fußball-Weltmeisterschaft statt. Und morgen gibt es dann eine nächste Runde, alle zwei Tage unter der Woche. Da stelle ich Ihnen zwei Songs gegeneinander vor und Sie können dann wieder entscheiden über WhatsApp und auch über Social Media bei Instagram, welchen Song Sie hören möchten. Und heute Morgen gibt es also von Shakira Waka Waka. Und am Anfang finde ich ja immer, dass der Sänger da im Hintergrund so klingt, als hätte er zu viel Sprudelwasser getrunken. 19 Minuten nach 6.

Der Siegertitel. Der erste in unserer Radioparty, diese WM-Song-Weltmeisterschaft, von Ihnen gewählt. Shakira mit Waka Waka. Und morgen früh, da stelle ich Ihnen zwei neue Songs vor, von denen Sie dann wieder auswählen können, welcher Song eine Runde weiterkommen wird. 6:23 Uhr. Schönen guten Morgen. Ich hoffe, Sie haben am Waschbecken mitgetanzt.

0: Tja, um Freiheit oder Unfreiheit geht es auch im Hauptstadtkompakt. Schönen guten Morgen. Am Dienstag 6:53 ist es, und zwar kämpft der Senat für eine nächtliche Schließung des Görlitzer Parks. Wie es heute voran oder eben nicht vorangeht in der Potsdamer Innenstadt wegen der Bombenentschärfung dort, auch darum geht es gleich. Um beides und noch mehr im Hauptstadtkompakt bei Henrik Düster. Gleich.
1: 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Die größten Worte der Menschheitsgeschichte. Gott würfelt nicht. Davon ist Albert Einstein überzeugt. Mit der Quantenphysik hält jedoch der Gedanke des Zufalls Einzug in die Physik. Das widerspricht Albert Einsteins Verständnis von Naturwissenschaft und seinem religiösen Glauben. In einem Brief an den Physiker Max Born schreibt er im Dezember 1926:
2: Die Quantenmechanik ist sehr achtunggebietend. Aber eine innere Stimme sagt mir, dass das doch nicht der wahre Jakob ist. Die Theorie liefert viel, aber dem Geheimnis des Alten bringt sie uns kaum näher. Jedenfalls bin ich überzeugt, dass der nicht würfelt.
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4: Ich bin Dirk Zeitler. Am Genfer See starten heute die G7 in den zweiten Tag ihres Gipfeltreffens. Die Staats- und Regierungschefs beraten unter anderem über gemeinsame Positionen, was den Welthandel sowie den Iran- und Ukraine-Krieg angeht. Auch der ukrainische Präsident Zelensky soll bei der Arbeitssitzung im französischen Evian dabei sein.
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5: Mit Henrik Düster. Guten Morgen. Im Streit um die nächtliche Sperrung des Görlitzer Parks zieht der Berliner Senat vor die nächste Instanz. Die Umweltverwaltung hat Beschwerde beim Oberverwaltungsgericht eingelegt. Anfang Juni hatte das Verwaltungsgericht entschieden, dass der Senat formell nicht zuständig sei, sondern der Bezirk Friedrichshain-Kreuzberg. Der Senat hält den geplanten Zaun jedoch weiterhin für eine wesentliche Strategie zur Kriminalitätsbekämpfung. Wegen einer diskriminierenden Polizeikontrolle soll das Land Berlin einem Mann 500 Euro Entschädigung zahlen. Das Amtsgericht Mitte sah es als überwiegend wahrscheinlich an, dass die Beamten bei einer Personenkontrolle im Januar 2023 vor allem auf die dunkle Hautfarbe des Mannes achteten, obwohl seine Frisur nicht zur Täterbeschreibung passte. Wegen der Entschärfung einer 250 Kilogramm schweren US-Fliegerbombe aus dem Zweiten Weltkrieg wird die Potsdamer Innenstadt heute in weiten Teilen geräumt. Rund 6.500 Menschen müssen bis 8.30 Uhr ihre Wohnungen verlassen. Auch der Hauptbahnhof wird zeitweise gesperrt. Der Landtag, mehrere Ministerien sowie Schulen und Kitas bleiben geschlossen. Es wird mit massiven Verkehrsbehinderungen gerechnet. Einen Tag nach dem dramatisch verlorenen Champions League-Finale gegen Barcelona gab es für die Füchse Berlin wieder Grund zur Freude. Der regierende Bürgermeister Kai Wegner empfing die Handballer gestern im Roten Rathaus, um sie für den DHB-Pokalsieg im April zu ehren. Die Mannschaft trug sich dabei ins Goldene Buch der Stadt ein. Superstar Matthias Gitzel zeigte sich dennoch geknickt und betonte, nach den harten Wochen mental und körperlich leer zu sein.
6: Sehr verständlich, danke dir, Henrik.
7: Vielleicht kann er ein bisschen auftanken bei dem schönen Wetter. Draußen blauer Himmel, Sonne und die Aussicht, dass heute keine Regenschauer runterkommen. Fürs Gemüt gut, für Ihre Pflanzen, die sehnen sich nach Wässerung. Sorgen Sie dafür per Hand mit der Gießkanne, mit dem Gartenschlauch. Das ist absolut notwendig. 12 Grad haben wir schon, angenehme sommerliche 20 Grad bekommen wir heute als Maximaltemperatur. Und momentan sagt die Wettervorhersage tatsächlich, dass heute wohl doch keine Regenschauer auch nicht um die Mittagszeit herum runterkommen sollen. Morgen am Mittwoch ziehen zwar ein paar mehr Wolken auf, trotzdem soll es auch da wieder trocken bleiben, bei 22 Grad in der Spitze. Und am Donnerstag, da starten wir uns zum ersten Mal in so eine Hochsommerwelle. Am Donnerstag 27 und am Freitag sogar 32 Grad dann als Maximaltemperatur. Oh, was ist da los auf der A111 stadteinwärts? Im Beischlagtunnel, da hat es einen Unfall gegeben, der ist deswegen gesperrt. Es staut sich stadteinwärts deswegen davor bis zum Anschluss Hennigsdorf. Da müssen Sie auf jeden Fall viel, viel extra Zeit mitnehmen. In Anführungsstrichen nur 10 Minuten dauert es länger auf der A100 im Stadtring Richtung Wedding zwischen Innsbrucker Platz und Schmargendorf an der bekannten Baustelle dort. Fahren Sie vorsichtig, fahren Sie rechtzeitig los, genießen Sie den Sonnenschein und kommen Sie gut und heil an Ihr Ziel.
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7: Schönen guten Morgen am Dienstag und damit Ihnen der Start in diesen Tag auch musikalisch locker leicht gelingt, habe ich neben dem Sonnenschein noch genau die richtige Musik für Sie. Gleich hier Somber mit Undressed und das hier Diana Ross mit musikalischer Unterstützung gleich dreifach im Hintergrund, nämlich die Bee Gees sind da am Start bei diesem Song aus den 80ern. Das ist Chain Reaction. Schönen guten Morgen, 5 Minuten nach 7.

Klingt unangezogen, aber nicht ungezogen. Samba Undressed hier für 98.2 Radio Paradiso um 19 Minuten vor 7. Und wonach klingt das hier?

aber eingebunden in eine unterhaltsame Geschichte können Sie erleben in ABBA Waterloo im Bällebad im Schlossparktheater in Steglitz. In der nächsten Stunde lade ich Sie dazu ein und Sie können sich jetzt schon auf Tickets bewerben per WhatsApp an 03080 500 und die 80 oder per E-Mail an redaktion@paradiso.de. 18 Minuten vor 7.

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Schönen guten Morgen hier auf Ihrem 98.2 Radio Paradiso. Ich hoffe, Sie nehmen den schönen Sonnenschein und den blauen Himmel draußen war. Und wenn der Sie schon nicht zum Lächeln bringt, dann hoffentlich dieser Song von Carly Rae Jepsen, der ist so fröhlich. Call Me Maybe, 12 Minuten vor 7. Guten Morgen.

schönen Morgen um 7:05 Zeit rüber zu gehen ins Bad. Und in der nächsten Stunde geht's rüber ins Bällebad im Schlossparktheater in Steglitz. Zu ABBA Waterloo im Bällebad wird da dann gespielt und gesungen. Die Hits von ABBA eingebunden in einer tollen Komödie. Schönen guten Morgen, Sie werden jetzt eingebunden von James Blunt. Stay the night.

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9: Ich bin Dirk Zeitler. Am Genfer See starten heute die G7 in den zweiten Tag ihres Gipfeltreffens. Die Staats- und Regierungschefs beraten unter anderem über gemeinsame Positionen, was den Welthandel sowie den Iran- und Ukraine-Krieg angeht. Auch der ukrainische Präsident Zelensky soll bei der Arbeitssitzung im französischen Evian dabei sein.
10: Bislang galten die USA als alleiniger Vermittler im Ukraine-Krieg. Nun will man hier in Evian mit US-Präsident Trump über Vorschläge sprechen, die Deutschland, Frankreich und Großbritannien mit Zelensky beraten haben. Die Europäer wollen mit am Verhandlungstisch sitzen, sollte es zu neuen Gesprächen zwischen Russland und der Ukraine kommen. Das Problem, sie sind sich untereinander nicht einig, wer in Sachen Ukraine für sie sprechen soll. Aus Evian, Michael Evers.
9: In Berlin will Bundesinnenminister Dobrindt heute ein gemeinsames Zentrum zur Abwehr hybrider Bedrohungen eröffnen. Die deutschen Nachrichtendienste, Polizeibehörden aus Bund und Ländern und weitere Behörden werden dort künftig vertreten sein. Ziel ist vor allem der rasche Austausch von Erkenntnissen, auch um gegebenenfalls schnell Abwehrmaßnahmen ergreifen zu können. Fast die Hälfte aller Kinder weltweit ist einem UNICEF-Bericht zufolge mindestens 3 Klimagefahren gleichzeitig ausgesetzt. Dürren, extreme Hitze, über 35 Grad und Hitzewellen sind demnach die häufigsten Kombinationen von Klimagefahren. Das geht aus dem vom Kinderhilfswerk der Vereinten Nationen veröffentlichten Kinderklimarisikenbericht hervor. Zum Sport. Bei der Fußball-WM hat der Iran in der Nacht gegen Neuseeland 2:2 unentschieden gespielt. Das Spiel in Los Angeles war politisch brisant, denn durch den Krieg der USA und Israel gegen den Iran stand dessen WM-Teilnahme lange auf der Kippe.
11: In Los Angeles leben weltweit die meisten Exil-Iraner. Die haben rund um Stadion friedlich protestiert gegen das Regime. Viele schwenken alte iranische Flaggen, die die Opposition nutzt. Beim Abspielen der Hymne gab es Pfiffe, die beiden Ausgleichstore wurden dann aber lautstark gefeiert. Aus den USA Thomas Bremser.
9: Zuvor hat es die erste große WM-Überraschung gegeben. Europameister Spanien kam gegen Neuling Kap Verde nicht über ein 0:0 hinaus. Nach Spanien hat auch Uruguay einen Stotterstart in die Fußball-WM hingelegt. Der zweimalige Weltmeister musste sich gegen Saudi-Arabien mit einem 1:1 zufrieden geben. Auch Belgien schaffte gegen Ägypten nur ein Remis. Die Partie endete 1:1 unentschieden.
12: Da so eine Nacht, ein Spieltag der Unentschieden. Danke dir, Dirk. Zum Glück hat sich die Sonne dafür entschieden, uns und Sie zu wecken. Heute Morgen strahlender Sonnenschein. Ein paar Wolken ziehen zwar auch durch, aber es soll wohl tatsächlich heute den ganzen Tag über trocken bleiben. 20 Grad bekommen wir dazu als Maximaltemperatur. 12 Grad ist der aktuelle Wert. Und es wird Stück für Stück sommerlicher und zum Wochenende sogar hochsommerlich warm. Morgen 22 Grad, bei nochmal einem Mix aus Sonne und Wolken, aber so gut wie gar keinen Regenschauern. Am Donnerstag dann 27 Grad und ab Freitag knacken wir dann sogar die 30 Grad Marke. Vergessen Sie da das Wässern Ihrer Gartenpflanze nicht und auch die Straßenbäume nicht vergessen. Blick auf die Straße, Vorsicht nach wie vor auf der A111 stadteinwärts zwischen Stolpe und Schulzendorfer Straße befindet sich eine ungesicherte Unfallstelle. Aktuell staut es sich bis Hennigsdorf. Außerdem Baustellenstau auf der A100 Richtung Wedding zwischen Innsbrucker Platz und Schmargendorf. Sollten Sie auf jeden Fall 10 Minuten mehr Zeit einplanen. Und in Potsdam insgesamt. In Potsdam insgesamt wird es eng und schwierig. Heute, da gibt es die Bombenentschärfung. Da müssen Sie auch auf jeden Fall sehr viel extra Zeit einplanen. Und wenn Sie pendeln, dann fahren Sie auf jeden Fall rechtzeitig los. Aber ich bin mir sicher, da sind Sie jetzt mittlerweile, wenn Sie betroffen sind, dann sind Sie darauf eingestellt. Ich wünsche Ihnen eine gute, eine sonnige Fahrt. Kommen Sie gut an, ne? Im Dienstag.
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12: Und wenn Sie alleine laufen gehen oder mit Ihrer Dienstagslaufgruppe, dann habe ich genau die richtige Musik für Sie. Gleich schwungvoll, Michael Schulte, sein aktueller Hit, 5 AM. Und dieser mittlerweile zum modernen Klassiker gewordene Song von Kate Bush aus den 80ern. Das ist Running Up That Hill. Schönen guten Morgen. 5 Minuten nach 7.

0: Oh, das war ein Start in den Tag. Ne? Der ist hellwach schon um 5 Uhr morgens, 5 a.m. Michael Schulte und ist schon völlig verliebt. Schönen guten Morgen am Dienstag hier für 98.2 Radio Paradiso. Sonnigen guten Morgen, 13 Minuten nach 7 haben wir es. Fast zeitgleich haben Anfang der 70er Jahre zwei schwedische Erfindungen Deutschland erobert. Die Popgruppe ABBA und das Möbelhaus IKEA. Und was passiert, wenn ABBA auf IKEA trifft? Das können Sie schon ganz bald herausfinden, denn im Schlossparktheater, da gibt es ab morgen Abend das Theaterstück ABBA Waterloo im Bällebad. Darstellerin Sina Schulz, wie passen denn eigentlich ABBA und IKEA zusammen?
1: Erstaunlich gut, muss ich sagen. Weil der Autor William Dunne hat das richtig gut zusammengeführt. Also wirklich auf so eine komische Art und Weise hat er diese beiden Sachen verwoben. Zum Beispiel gibt es bei unserem IKEA im Sonderangebot die Badematte Fernando.
0: Und
1: dann kommt natürlich der Song Fernando.
0: Na klar.
1: Und ich glaube, es kommen einfach so ein paar überraschende Wendungen oder Songs an Stellen, wo man sie erstmal gar nicht vermutet. Mhm. Und diese Reaktionen dann vom Publikum zu sehen, das macht einfach ganz toll Spaß. Ja,
0: das ist sehr unterhaltsam. Ne? Also es gibt sehr schöne Möbel. Sie können sich aber vor allem auch wirklich freuen auf die größten Hits der schwedischen Popband, ob Dancing Queen, Mamma Mia oder Waterloo. Die ikonischsten ABBA-Songs sind auf jeden Fall alle dabei. Sina Schulze, was bedeutet Ihnen persönlich dieses Theaterstück? Wie sind Sie verbunden mit ABBA?
1: Da hängt mein ganzes Herz drin.
0: Ja?
1: Weil also meine Figur, Anke, das stand fest, dass ich die spielen werde.
0: Mhm.
1: Und der Autor hat die sozusagen auf meine Person geschrieben.
0: Ah,
1: und das
0: toll.
1: Ist natürlich was ganz Besonderes,
0: ja.
1: Was man selten erlebt im Theater.
0: Ja.
1: Und der hat halt einfach genau mein Humorzentrum getroffen und auch wirklich viel von meiner Persönlichkeit irgendwie verarbeitet, was das normale Publikum auf den ersten Blick überhaupt nicht merkt.
0: Ah,
1: aber wo wirklich ganz viel Sina und auch ganz viel private Unsicherheiten von Sina drin stecken, die ich jeden Abend angehen darf und wo ich jeden Abend dann selber ganz stolz auf mich bin, dass meine Anke und dann auch meine Sina das jeden Abend schaffen.
0: Ah, wie schön. Und ich bin mir sicher, auch Ihr Humorzentrum wird da angesprochen. Wir schicken Sie zu der musikalischen Komödie ABBA Waterloo im Bällebad. Mit uns können Sie morgen Abend um 18.30 Uhr, das ist eine schöne Uhrzeit, finde ich, für in der Woche 18.30 Uhr mit Ihrer Begleitung diesen sehr unterhaltsamen Theaterabend genießen. Wenn Sie Tickets haben möchten, gewinnen möchten, dann müssen Sie wieder in den Lostopf kommen. Und das können Sie, indem Sie eine WhatsApp schicken an 030 80 500 und die 80 oder eine E-Mail an redaktion@paradiso.de mit ABBA oder Bällebad oder IKEA oder mit Schlossparktheater. Und dann sind Sie im Lostopf drin. Alle Infos finden Sie auch nochmal online auf www.schlossparktheater.de zum Stück ABBA Waterloo im Bällebad. Und dann begrüße ich Sie vielleicht gleich am Telefon. Jetzt begrüßt sie und flüstert Ihnen ins Ohr Robbie Williams. She's the one. 16 Minuten.

0: 92.2 Radio Paradiso, die Sie hoffentlich zum Lächeln bringen wird. Und Lächeln und Mittanzen ist ein gutes Stichwort jetzt um 7:56. Und ich habe Katrin am Telefon und möchte gerne wissen, Katrin, sind Sie eher IKEA-Fan oder ABBA-Fan oder beides?
1: Nein, eher ABBA-Fan.
0: Und wann sind Sie das letzte Mal in einem Bällebad geschwommen?
1: Das ist lange her.
0: Die kleine Katrin bitte aus dem Bällebad abholen, aber in diesem Fall schicke ich sie ins Bällebad bzw. ins Schlossparktheater. Herzlichen Glückwunsch.
1: Super, herzlichen Dank, da freue ich mich riesig. Das finde ich richtig gut, dankeschön.
0: Mit wem wollen Sie da untertauchen im Bällebad?
1: Ich gehe mit einer Freundin dahin, auf jeden Fall.
0: Ganz viel Spaß. Ziehen Sie sich dann auch so ein bisschen ABBA-mäßig an, so ein bisschen 70er, 80er Jahre, so Plateauschuhe?
1: Das könnten wir tun.
0: Ja.
1: Das könnten wir tun, wir haben zwei Outfits, weil wir waren auch schon tatsächlich bei ABBA Voyage in London.
0: Aui!
1: Ja, das war richtig toll.
0: Das habe ich auch gesehen, wie hat es Ihnen gefallen?
1: Richtig toll. Also wirklich, wir waren mega begeistert, weil man wirklich gedacht hat, man ist bei einem ABBA-Konzert.
0: Da kann aber Waterloo im Bällebad absolut mithalten, behaupte
1: sehr
0: ich jetzt
1: gut.
0: Mal. Und das ist nicht digital, sondern das ist alles dann ganz echt morgen im Schlossparktheater.
1: Ja,
0: nochmal. Ganz viel Spaß.
1: Dankeschön.

0: So, ich habe hier wieder ein bisschen Luftklavier mitgespielt zu ABBA und Dancing Queen. Schönen guten Morgen, eine Minute vorher wacht haben wir es. Wie häufig sich allerdings Ärztinnen und Ärzte, ich sage mal, verspielt haben, wie häufig Behandlungsfehler, medizinische Behandlungsfehler in Berlin vorgekommen sind, darum geht es gleich im Hauptstadtkompakt bei Henrik Düster.
1: 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Am 28. Oktober 1717 führt der Soldatenkönig Friedrich Wilhelm I. von Preußen die allgemeine Schulpflicht ein. Zum Ende seiner Regentschaft gibt es in Preußen 1480 Schulen.
2: Zuvorderst wollen wir, dass alle unsere Untertanen, denen die Erziehung der Jugend obliegt, Knaben oder Mädchen, höchstens vom 5. Jahre ihres Alters in die Schule schicken und sie so lange zur Schule halten sollen, bis sie nicht nur das Nötigste vom Christentum gefasst haben und fertig lesen und schreiben, sondern auch von demjenigen Rede und Antwort geben können, was ihnen nach den Lehrbüchern beigebracht werden soll.
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13: Ich bin Dirk Zeitler. Am Genfersee starten heute die G7 in den zweiten Tag ihres Gipfeltreffens. Die Staats- und Regierungschefs beraten unter anderem über gemeinsame Positionen, was den Welthandel sowie den Iran- und Ukraine-Krieg angeht. Auch der ukrainische Präsident Zelensky soll bei der Arbeitssitzung im französischen Evian dabei sein.
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14: Mit Henrik Döster. Guten Morgen. In Berliner Kliniken und Arztpraxen kommt es immer häufiger zu Behandlungsfehlern. Nach einer Auswertung der Techniker Krankenkasse suchten im vergangenen Jahr 789 Patienten Rat wegen des Verdachts auf Pfusch. Das ist ein Anstieg von fast 17% im Vergleich zum Jahr zuvor. Die meisten Beschwerden entfielen auf die Chirurgie und die Zahnmedizin. Die TK macht dafür den steigenden Personal- und Kostendruck verantwortlich und fordert ein bundesweit einheitliches Melderegister. Mit einem Großaufgebot von 220 Einsatzkräften ist die Polizei hier in Berlin und in Brandenburg gegen eine mutmaßliche Fälscherbande vorgegangen. Die mindestens 10 Verdächtigen sollen im Internet mit gefälschten Deutschsprachnachweisen gehandelt haben. Bei der Durchsuchung von 14 Wohnungen wurden Beweismittel und Bargeld im fünfstelligen Bereich beschlagnahmt. 5 Männer im Alter zwischen 22 und 32 Jahren wurden verhaftet. Dem Club Cassiopeia und weiteren Kultureinrichtungen auf dem Friedrichshainer RAW-Gelände droht noch in diesem Monat das Aus. Der Eigentümer, die Kurt-Gruppe, hat die Verhandlungen über den Bebauungsplan abgebrochen und erste Räumungsaufforderungen verschickt. Während das Land Berlin die Kulturstandorte langfristig sichern will, plant der Eigentümer dort Büros und Wohnungen. Der Bezirk und der Senat versuchen nun zu vermitteln. Energie Cottbus hat Marcel Lottger als neuen Torhüter unter Vertrag genommen. Der 25-Jährige wechselt ablösefrei von Fortuna Düsseldorf in die Lausitz und hat dort beste Chancen auf den Stammplatz. Der frühere Hertaner, der auch schon 10 Bundesliga-Einsätze absolviert hat, schließt bei Cottbus eine wichtige Lücke, denn die bisherige Nummer 1, Marius Funk, wechselt im Sommer zum VfB Stuttgart.
15: Dankeschön, Henrik. Das sieht doch gut aus. Das sieht doch wirklich gut aus, weil wir den blauen Himmel mal wieder zu Gesicht bekommen. Auch ein bisschen länger heute. Die Sonne wird sich da immer wieder durchsetzen können. 13 Grad haben wir schon, 20 Grad schaffen wir als Maximaltemperatur. Und es wird dann auch temperaturmäßig immer sommerlicher, wärmer, heiß am Wochenende sogar. 22 Grad morgen, 27 Grad am Donnerstag. Und am Wochenende knacken wir dann wohl sogar die 30 Grad Marke. Wie sieht's mit Niederschlägen aus? Eher mau, eher mager. Das freut mich ehrlich gesagt, mein Gemüt, meine Seele. Aber die Pflanzen, an die denke ich dann schon. An die Balkonpflanzen, an die Gartenpflanzen, an die Straßenbäume, sollten wir alle dran denken. Auch die einfach mal mit wässern. 20 Grad heute, morgen 22 Grad und Regenschauer. Ja, morgen eher eben unwahrscheinlich und auch die nächsten Tage soll es da weiterhin trocken bleiben. Es staut sich der Verkehr auf der A115 stadteinwärts zwischen Potsdam-Babelsberg und dem Kreuz Zehlendorf. An der bekannten Baustelle sollten Sie ca. 10 Minuten mehr Zeit einplanen. Dann hat es einen Unfall gegeben in Tempelhof in der Komturstraße. Die ist nach diesem Unfall zwischen Oberlandstraße und Koseler Straße in beiden Richtungen gesperrt. A111 stadteinwärts, da gibt es Probleme heute Morgen ebenfalls nach einem Unfall, Behinderungen. Zwischen Stolpe und Schulzendorfer Straße hat es den Unfall gegeben und es

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1: Unser Beziehungsexperte Hergen von Huchtingen scheint auch irgendwie voll im Fußballfieber zu sein. Auf jeden Fall heißt die heutige Ausgabe: Gelbe Karten retten Ihre Beziehung. Was dahinter steht, hören Sie gleich. 8 Minuten.

0: Im Mai erst hat sie ihren 80. Geburtstag gefeiert. Die unglaubliche Cher Believe aus den 90ern. Schönen guten Morgen hier auf ihrem Radio Paradiso. Gleich weitere tanzbare Musik von Lionel Richie, Dancing on the Ceiling. Da für Udo Lindenberg und Apache 207 mit dem Riesenhit aus dem Jahr 2023. Komet, 16 Minuten vor 8 haben wir es jetzt.
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2: Gelbe Karten retten Beziehungen. Fußball wäre ohne Regeln ein ziemlich chaotisches Spiel. Da gibt es Abseits, Handspiel, Sperren ohne Ball und natürlich die gefürchteten gelben und roten Karten. Die Spieler wissen genau, wenn ich mir zu viel erlaube, dann mache ich eventuell das Spiel für die ganze Mannschaft kaputt. In Beziehungen ist das erstaunlich ähnlich. Viele Paare sprechen zwar über ihre Wünsche, aber deutlich seltener über ihre Grenzen. Was ist für sie in Ordnung? Was verletzt sie? Wann fühlen sie sich respektiert und wann übergangen? Viele Menschen zeigen viel zu lange keine gelbe Karte. Sie schlucken den Ärger herunter, wollen keinen Streit austragen oder hoffen, dass das Gegenüber von allein merkt, wo die Regeln gerade verletzt werden. Das wäre durchaus wünschenswert, ist aber eher selten. So wird dann aus einer kleinen Irritation Frust. Aus Frust wird Ärger und aus dem Ärger entwickelt sich ein Konflikt, bei dem plötzlich die rote Karte auf dem Tisch liegt. Sprechen Sie Schwierigkeiten früh an. Warten Sie nicht, bis Enttäuschungen sich über Monate oder Jahre ansammeln und ein Platzverweis unausweichlich scheint. Eine gelbe Karte in Ihrer Beziehung könnte ganz einfach klingen. So möchte ich nicht angesprochen werden. Das hat mich verletzt. Oder hier brauchen wir eine andere Lösung. Das sind ja keine Angriffe, sondern kleine Stoppsignale, bevor das Spiel völlig aus dem Ruder läuft. Warum nicht mal so etwas wie einen Elfmeter geben? Nach einem Foul erhält die andere Seite einen neuen Versuch. Durch eine Entschuldigung, ein ehrliches Gespräch oder ein komplett anderes Vorgehen. Die besten Beziehungen sind nicht die ohne Regelverstöße. Sie bestehen aus Partnern, die rechtzeitig pfeifen, wenn etwas aus dem Ruder läuft.
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2: Und wenn Sie eine persönliche Beratung wünschen, schreiben Sie mich gerne an unter www.beziehungscoach-berlin.de.

0: Da gehen doch die Handgriffe in der Küche, das Brot schmieren, das Milch aufschäumen, das Obst schnippeln und das Müsli einfüllen. Viel, viel leichter von der Hand. Schönen guten Morgen am Dienstag, 7 Minuten vor 8 haben wir es in der nächsten Stunde. Meine lieben Kollegen zu Gast zur Radioparty, so Frühstücksrunde, da kümmern wir uns mal um die WM-Fußballstimmung hier in der Hauptstadt.
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9: Ich bin Dirk Zeitler. Am Genfer See starten heute die G7 in den zweiten Tag ihres Gipfeltreffens. Die Staats- und Regierungschefs beraten unter anderem über gemeinsame Positionen, was den Welthandel sowie den Iran- und Ukraine-Krieg angeht. Auch der ukrainische Präsident Zelensky soll bei der Arbeitssitzung im französischen Evian dabei sein. Die Terrororganisation Hamas hat offenbar einen konkreten Anschlag in Europa geplant. Davon gehen deutsche Ermittler aus. Bei einem der Beschuldigten sei ein vorgefertigtes Bekennervideo sichergestellt worden, sagte Generalbundesanwalt Rommel.
10: In diesem Video sei ein Anschlag rund um den zweiten Jahrestag des Überfalls der Hamas auf Israel angekündigt worden, also um den 7. Oktober 2025 herum. Ziel sei es gewesen, Waffen für die Terrororganisation Hamas zu beschaffen. Nur wenige Tage vor dem mutmaßlich geplanten Anschlag hat die Bundesanwaltschaft aber die ersten Verdächtigen in diesem Zusammenhang festgenommen. Insgesamt wurden seit Herbst letzten Jahres 9 mutmaßliche Anhänger der Gruppe festgenommen. Sie sollen Waffen und Munition für die Hamas transportieren und gelagert haben. Fiona Reinhardt, Nachrichtenredaktion.
9: Cyberangriffe, Propaganda, Spionage. In Berlin will Bundesinnenminister Dobrindt heute ein gemeinsames Zentrum zur Abwehr hybrider Bedrohungen eröffnen. Die deutschen Nachrichtendienste, Polizeibehörden aus Bund und Ländern und weitere Behörden werden dort künftig vertreten sein.
11: Die Gefahr hybrider Angriffe wächst stetig. Immer wieder werden mutmaßliche chinesische Agenten in Deutschland entdeckt, aber vor allem Russland ist auf dem Gebiet laut Verfassungsschutz besonders aktiv. Ziel solcher Attacken kann es sein, andere Staaten zu destabilisieren, indem die öffentliche Meinung manipuliert wird, etwa vor Wahlen. Auch staatlich gelenkte Cyberangriffe zählen zum Werkzeugkasten hybrider Kriegsführung. Das neue Zentrum in Berlin soll die Abwehr solcher Attacken organisieren. Tanja Wagner, Nachrichtenredaktion.
9: Zum Sport. Bei der Fußball-WM hat der Iran in der Nacht gegen Neuseeland 2:2 gespielt. Auch die anderen Partien endeten unentschieden. Europameister Spanien und der Außenseiter Kap Verde trennten sich 0:0. Uruguay musste sich gegen Saudi-Arabien mit einem 1:1 zufrieden geben. Auch Belgien schaffte gegen Ägypten nur ein Remis. Die Partie endete 1:1.
12: Was schafft die Sonne da? Die gewinnt heute gegenüber den Wolken. Es sind einige Wolken da, aber ich würde mal nicht auf Unentschieden tippen. 13 Grad haben wir aktuell, 20 Grad bekommen wir heute als Maximaltemperatur. Und die Wolken, die da sind, die bleiben wohl harmlos heute. Schlecht für ihre Pflanzen, gut für ihre Augen, ihr Gemüt, sofern sie eine Sonnenbrille haben. 20 Grad die Maximaltemperatur heute und auf Regen können, dürfen, müssen wir heute verzichten. Auch morgen ist ein Wechselspiel aus Sonne und Wolken angekündigt, so gut aber wie ohne weitere Regenschauer. 22 Grad morgen, am Donnerstag dann 27 Grad, weiter ohne Regen als Maximaltemperatur. Immer noch und schon wieder ganz schön eng auf der A115 stadteinwärts zwischen Potsdam-Babelsberg und Kreuz-Zehlendorf an der Baustelle dort. Den Unfall hatte es gegeben in Tempelhof. Deswegen die Komturstraße immer noch zwischen Oberlandstraße und Koseler Straße in beiden Richtungen gesperrt. Dann nach wie vor Einschränkungen ebenfalls nach einem Unfall auf der A111 stadteinwärts zwischen Stolpe und Schulzendorfer Straße. Es staut sich zurück bis Hennisdorf und A100 Richtung Wedding zwischen Innsbrucker Platz und Schmargendorf an der Baustelle dort. Auch da mal gut und gerne 10 Minuten extra Zeit mitnehmen. In Potsdam geht heute nicht viel. Da muss die Weltkriegsbombe entschärft werden. Im Innenstadtbereich von Potsdam müssen Sie deswegen erheblich mit Einschränkungen rechnen. Ich wünsche Ihnen dennoch und das Recht, ob mit der Bahn, dem Fahrrad oder dem Auto, eine gute und vor allem sichere Fahrt.
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12: Tatsächlich ein Hit nach dem anderen von Aha, von Phil Collins, Gracie Abrams und von Roy Orbison. Der macht den Anfang jetzt. Schönen guten Morgen am Dienstag. 4 Minuten nach 8 haben wir es.

0: Gracie Abrams, That's So True. Habt ihr schon Konzerttickets? Schönen guten Morgen, hier ist die Radioparty, so Frühstücksrunde.
1: Guten Morgen.
0: Mit Elena, Fabi und Nico.
2: Guten Morgen.
0: Gracie Abrams, die kommt nach Berlin im nächsten Jahr.
1: Oh.
0: Hab noch ein bisschen Zeit, am 12. Mai Gracie Abrams hier dann in der Hauptstadt. Es wird viel über Fußball gesprochen, machen wir ja auch. Mhm. Es gibt aber auch Leute, ich kenne auch welche, denen hängt das jetzt schon zum Hals raus. Also denen hängt das schon vorher zum Hals raus. Die sagten, also Fußball interessiert mich gar nicht, das wird eine ganz schreckliche Zeit. Irgendwie tun mir die auch leid. Also ernsthaft jetzt, ohne Sarkasmus. Tun sie nicht leid, Fabi?
3: Ich kenne keine, mit solchen Menschen habe ich nichts zu tun.
0: Ja, ich finde das nachvollziehbar schwierig. Also so, ne, wenn so alle scheinbar gefühlt alle so von einem Thema sprechen und man so sagt,
2: das interessiert mich eigentlich gar nicht.
3: Ich revidiere, meine Verlobte interessiert sich da auch gar nicht für.
0: Und, aber die kennt sie ja auch nicht so.
3: Ich auch nur flüchtig. Aber die wird halt auch dann auch reingezogen. So, ich glaube, das ist dann so das Schwierige für die, weil dann die Family das alle gucken, die Kinder das alle gucken und dann sind die immer so ein bisschen, in Anführungszeichen, gezwungen, das ja dann auch mitzugucken, weil der Fernseher ist irgendwie belegt, es sind irgendwie Freunde eingeladen und das ganze Haus ist voll und dann wird halt Fußball geguckt.
1: Oder im Gegenteil, du bist genau in so einer Bubble, die gar nichts damit zu tun hat und sich mit komplett anderen Dingen beschäftigt und entsprechend ist es gar kein Problem. Kann es ja auch geben.
2: Ja, genau. Klar, das stimmt.
0: Gibt es solche Bubble?
2: Ja, das ist, wo sind die? Kennen sie auch nicht.
0: Ja, aber ich finde es gut, sich auch sowas zu suchen und ich finde vor allem, es ist völlig in Ordnung, auch das doof zu finden oder sich nicht dafür zu interessieren. Ne? Also auch das sich irgendwie so klar zu machen, hey, ich muss das nicht toll finden. Ne? Aber vielleicht auch so locker daran zu gehen und zu sagen, auch wenn ich das nicht jetzt so super toll finde und ich jetzt ein riesen Fan bin, ich nehme so ein bisschen diese Stimmung mit und vielleicht sind ja alle auch ein bisschen fröhlicher deswegen und das nehme ich einfach mit und erfreue mich daran. Also wir wollen Sie nicht nerven mit dem, was wir über Fußball berichten, aber wir werden uns gleich nochmal anschauen, wie denn so die Stimmung, die WM-Stimmung hier in der Hauptstadt insgesamt so aussieht, ob es da neben dem Fußballgucken im Fernsehen auch überhaupt schon diese Fußballstimmung gibt. Mehr dazu gleich nach Musik von Aha und von Phil Collins aus Tarzan. Ja, Musicalbesuch. Mal wieder nach Hamburg fahren, sich Tarzan als Musical anschauen. Tarzan-Musik gibt es jetzt von Phil Collins. You'll be in my heart. Auch ein schöner Ausgleich zum Fußballgucken.
4: Komm,

0: Die Sonne scheint immer im Fernsehen auf jeden Fall. Aha, the sun always shines on TV. Und in den USA, Mexiko und Kanada, da scheint die Sonne Fußball rund. Aber die Spiele, wir sprachen gerade darüber, die Leute, die sich nicht für Fußball interessieren. Ich finde, die haben das bei dieser WM aber auch insofern ein bisschen leichter, da das Fernsehprogramm nicht über den ganzen Tag sich nur über Fußball drehen kann, weil die Spiele ja auch nachts sind. Das war bei anderen WMs dann schon. Also das, was die Fußballfans bedauern, so dass die Spiele dann nachts sind, für die, die sich nicht so für Fußball interessieren, schon gut. Und auch die Fanmeilen sind ja, also es gibt keine Fanmeile hier in Berlin.
1: Ja. Nee, ich finde es ein bisschen schade. Also es gibt zum Beispiel an der Kulturbrauerei, da gibt es wieder so, da hat man so das Gefühl von zusammenkommen und Fußball gucken. Mhm. Ist dann halt urzeitbedingt. Jetzt letzten Sonntag war es dann noch okay um 19 Uhr. Da sind dann noch ein paar mehr Familien dann auch eben da. Ist eine familienfreundliche Anstoßzeit. Wenn es jetzt dann 22 Uhr wird, wird es schon ein bisschen spät. Und so ein bisschen vermisse ich das schon, da dann fremde Menschen kennenzulernen. 2018 haben wir zum Beispiel beim Deutschlandspiel gucken irgendwo auf einer Fanmeile eine Gruppe Engländer kennengelernt und mit denen dann noch die ganze Nacht verbracht und hier durch Berlin gezogen. Und so eine Geschichten, so diese kleinen Geschichten, die fehlen dann halt so nebenher.
2: Und es ist ja auch gefühlt wie so ein Hotspot, ne, wo man jetzt auch hingeht, wenn man gar nicht unbedingt jetzt an dem Tag das Spiel schauen will, sondern man will einfach so ein bisschen Stimmung miterleben und schaut dann einfach mal vorbei, was es so für Angebote gibt und lernt dann eben Menschen kennen vor Ort. Das fehlt halt irgendwie komplett, ne? Ja. Klar, da kannst du jetzt auch in der Kneipe oder in irgendeinem Public Viewing Spot, den es ja dann irgendwie gibt, wo man das Spiel zusammen gucken kann, aber bin ich bei dir. Das ist irgendwie ein anderes Gefühl als sonst.
3: Jetzt muss ich sagen, ich bin noch nie auf einer Fanmeile gewesen. Noch gar nicht. Und trotzdem fehlt es mir auch, weil immer vom Brandenburger Tor, du wusstest, da ist das Zentrum der Fußballlaune Berlins. Und du hast, wenn du hier in Mitte unterwegs bist, die Leute in ihren Deutschland-Trikots gesehen, weil die halt natürlich hier alle rund um die Fanmeile unterwegs waren. Ja. Und das fehlt mir schon.
1: Das ist wie ein Fitnessstudio. Mhm. Man geht nicht hin, aber man weiß, man könnte theoretisch.
3: Ja, es ist da. Ja,
0: schöner Vergleich. Oder auch, wenn man im Fernsehen bei der Berichterstattung dann sieht, die Bilder von der Fanmeile in Berlin und weißt, ach, das ist ja bei uns um die Ecke und da ist vielleicht der Fabi oder der Nico da und ach ja, die feiern das schön. Ja, das fehlt tatsächlich so für diese Stimmung tatsächlich. Immerhin gibt es schon so ein paar Fähnchen am Auto, ne?
3: Ja. Ja.
0: Finden auch manche peinlich, aber ich finde es auch lustig. Diese WM-Stimmung, mal sehen, wie sich das noch so entwickeln wird. Das Deutschlandspiel, das nächste immerhin am Wochenende, am Samstag um 22 Uhr, das ist auch noch besser als da die Woche drauf, an einem Donnerstag oder Freitag um 22 Uhr. Und dann mal sehen, wann das erste Deutschlandspiel um 3 Uhr nachts sein wird. Da bin ich echt gespannt, wie wir da so klarkommen.
1: Wer
0: und wie ich dann morgen senden werde. Ich weiß schon, wer das aber die Frage ist dann wie. Kommen Sie ausgeruht hinein jetzt erstmal in diesen Tag, in diesen Dienstag mit Marlon Roudette und New Age hier auf Ihrem 98.2 Radio Paradiso.
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0: Spätestens jetzt ist der Sommer eingeläutet. Brian Adams, Summer of 69. Schönen guten Morgen am Dienstag. 8:30 haben wir es um die Schließung des Görlitzer Parkes, um die Bombenentschärfung in Potsdam und um eine kleine Tennissensation hier in Berlin. Geht es gleich im Hauptstadtkompakt bei Henrik Düster.
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2: Während des Zweiten Weltkriegs kämpft die Widerstandsgruppe Die Weiße Rose gegen die Hitler-Diktatur. Im Januar 1943 ist auch Sophie Scholl an der Herstellung und Verbreitung von Flugblättern beteiligt.
3: Nur in großzügiger Zusammenarbeit der europäischen Völker kann der Boden geschaffen werden, auf welchem ein neuer Aufbau möglich sein wird. Das kommende Deutschland kann nur föderalistisch sein. Nur eine gesunde föderalistische Staatenordnung vermag heute noch das geschwächte Europa mit neuem Leben zu erfüllen. Jedes Volk, jeder Einzelne hat ein Recht auf die Güter der Welt. Freiheit der Rede, Freiheit des Bekenntnisses, Schutz des einzelnen Bürgers vor der Willkür verbrecherischer Gewaltstaaten. Das sind die Grundlagen des neuen Europa.
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11: Ich bin Dirk Zeitler. Am Genfer See starten heute die G7 in den zweiten Tag ihres Gipfeltreffens. Die Staats- und Regierungschefs beraten unter anderem über gemeinsame Positionen, was den Welthandel sowie den Iran- und Ukraine-Krieg angeht. Auch der ukrainische Präsident Zelensky soll bei der Arbeitssitzung im französischen Evian dabei sein.
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12: Mit Henrik Düster. Guten Morgen. Im Streit um die nächtliche Sperrung des Görlitzer Parks zieht der Berliner Senat vor die nächste Instanz. Die Umweltverwaltung hat Beschwerde beim Oberverwaltungsgericht eingelegt. Anfang Juni hatte das Verwaltungsgericht entschieden, dass der Senat formell nicht zuständig sei, sondern der Bezirk Friedrichshain-Kreuzberg. Der Senat hält den geplanten Zaun jedoch weiterhin für eine wesentliche Strategie zur Kriminalitätsbekämpfung. Zum kommenden Schuljahr werden in Tempelhof-Schöneberg zwar 2030 Kinder an den Oberschulen aufgenommen, gleichzeitig mussten jedoch 492 Bewerbungen abgelehnt werden. Besonders hoch war der Andrang bei integrierten Sekundarschulen. Allein die Gustav-Heinemann-Oberschule erteilte 157 Absagen, gefolgt von der Carl-Zeiss-Schule mit 136 Abweisungen. Betroffene Familien erhalten nun die Nachricht, dass ihr Erstwunsch nicht berücksichtigt werden konnte. Wegen der Entschärfung einer 250 Kilogramm schweren US-Fliegerbombe aus dem Zweiten Weltkrieg wird die Potsdamer Innenstadt heute in weiten Teilen geräumt. Rund 6.500 Menschen mussten bis 8.30 Uhr ihre Wohnungen verlassen. Auch der Hauptbahnhof wird zeitweise gesperrt, der Landtag, mehrere Ministerien sowie Schulen und Kitas bleiben geschlossen. Es wird mit massiven Verkehrsbehinderungen gerechnet. US-Tennis-Ikone Serena Williams bereitet sich hier in der Hauptstadt auf ihren Einsatz bei den Berlin Tennis Open vor. Die 44-jährige US-Amerikanerin wird bei dem Rasenturnier im Doppel an der Seite der Tschechin Karolina Muchova antreten. Ihr Erstrundenmatch ist für heute Nachmittag geplant. Während die Hamburgerinnen Ella Seidel und Tessa Brockmann bereits in der Qualifikation scheiterten, steht Eva Lüß dank einer Wildcard als einzige Deutsche direkt im Hauptfeld.
0: Dankeschön, Henrik. Und danke ans Wetter, danke an die Sonne. Es sieht nach Sommer aus und wir bekommen 20 Grad als Maximaltemperatur. 14 Grad haben wir schon, morgen 22 Grad, heute und morgen Sonne und Wolken im lockeren Wechsel. Regenschauer heute, keine in Sicht. Morgen auch sehr unwahrscheinlich, dass was runterkommt. Und erst recht am Donnerstag bleibt es trocken, auch nochmal bei einem Mix aus Sonne und Wolken und dann 27 Grad maximal. 20 Minuten Passierdauer aktuell auf der A115 stadteinwärts zwischen Potsdam-Babelsberg und Kreuzehendorf an der Baustelle dort. A100 Richtung Wedding zwischen Innsbrucker Platz und Schmargendorf, immer noch 10 Minuten Wartezeit. A111 stadteinwärts zwischen Hennigsdorf und Beischlagtunnel nach dem Unfall dort, auch da müssen Sie immer noch mit Einschränkungen rechnen. Und dann, Sie haben es gehört, im Hauptstadtkompakt in Potsdam Bombenentschärfung, auch da erhebliche Einschränkungen deswegen. Außerdem auf der A10, dem westlichen Berliner Ring, Richtung Dreieck Havelland zwischen Großkreuz und Leest, jetzt wieder Baustellenstau, plus 10 Minuten extra Zeit sollten Sie dort mitnehmen. Und Vorsicht auf der A10, nördlicher Berliner Ring, Richtung Dreieck Havelland, in der Auffahrt Mühlenbeck, da steht ein defekter LKW und es liegen Reifenteile, sehr wahrscheinlich, sehr vermutlich von diesem LKW.

0: besonders aufmerksam und vorsichtig fahren. Kommen Sie gut und heil und sonnig an Ihr Ziel.
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0: Der Riesenhit von Alex Warren Ordinary steht schon bereit, steht schon in den Schlaglöchern und steht schon in den Schlaglöchern. In den Startlöchern. Aus den Schlaglöchern raus, sehr schön. Schönen guten Morgen. 8 Minuten nach 9.

das freut mich wirklich sehr. Das freut mich wirklich sehr, dass das Wetter toll wird am Wochenende. Erst recht am Sonntag über 30 Grad. Richtig schön sommerlich wird es werden. Und das freut mich sehr für die vielen Veranstaltungen, die an diesem Wochenende stattfinden werden. Schönen guten Morgen hier auf Ihrem 98.2 Radio Paradiso. Geweckt gerade in den Tag, geschickt von Alex Warren Ordinary. 8:45 Uhr, was gleich 8:45 Uhr. Und am Sonntag zum Beispiel die Fête de la Musique über die gesamte Stadt verteilt wird da gefeiert. Und in Lobetal, in der Hoffnungsthaler Stiftung Lobetal, wird am Sonntag das Lobetaler Jahresfest gefeiert. Lobetal bei Bernau. Ein ganzer Ort feiert und Sie sind da herzlich eingeladen und werden sofort, wenn Sie ankommen, begrüßt mit einem kleinen Schmuckstück einer Schmetterlings, einer sehr schön gestalteten Schmetterlingskette. Die bekommen Sie umgehängt und dann können Sie da alles gemeinsam mit der Familie erleben. 10 Uhr geht's los mit einem Festgottesdienst in der Waldkirche. Und diese Waldkirche, das ist wirklich kein Gebäude, sondern da sind quasi die Kirchenbänke, wenn man will, und Altar in den Wald reingebaut. Über ihnen die Wipfel der Bäume und das Vogelgezwitscher. Und dann ab 11.30 Uhr geht das große Festprogramm los im ganzen Ort in Lobetal. Auch sehr zu empfehlen. Ich habe dazu eine ganze Sendung gemacht und die können Sie sich nochmal anhören. Ein Willkommen bei Thorsten Wittke Spezial ist das gewesen. Da können Sie sich einstimmen auf das Jahresfest der Hoffnungsthaler Stiftung Lobetal. Motto: Träume wagen. Klasse, Träume wagen, lebendig, mutig, stark. Ja, und die Sendung, die finden Sie nochmal auf unserer Homepage auf www.paradiso.de in der Mediathek bei Willkommen bei Thorsten Wittke Spezial. Schönen guten Morgen. Schön, heute gibt es einen kleinen sonnigen Vorgeschmack auf das Wochenende. Temperaturen hinken noch ein bisschen hinterher, aber 20 Grad immerhin bekommen wir maximal. Schönen guten Morgen an diesem Dienstag. 14 Minuten vor 9 haben wir es.

0: In der nächsten Stunde habe ich unseren Radio-Paradiso-WM-Reporter Nico für Sie mit dem wohl längsten Torschrei der Hauptstadt. Und es gibt die erste Entscheidung in unserer Radio-Paradiso-WM-Song-Weltmeisterschaft. In der nächsten Stunde. Jetzt ist es 6:09.
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10: Ich bin Dirk Zeitler. Cyberangriffe, Propaganda, Spionage. In Berlin will Bundesinnenminister Dobrindt heute ein gemeinsames Zentrum zur Abwehr hybrider Bedrohungen eröffnen. Die deutschen Nachrichtendienste, Polizeibehörden aus Bund und Ländern und weitere Behörden werden dort künftig vertreten sein.
11: Die Gefahr hybrider Angriffe wächst stetig. Immer wieder werden mutmaßliche chinesische Agenten in Deutschland entdeckt. Aber vor allem Russland ist auf dem Gebiet laut Verfassungsschutz besonders aktiv. Ziel solcher Attacken kann es sein, andere Staaten zu destabilisieren, indem die öffentliche Meinung manipuliert wird, etwa vor Wahlen. Auch staatlich gelenkte Cyberangriffe zählen zum Werkzeugkasten hybrider Kriegsführung. Das neue Zentrum in Berlin soll die Abwehr solcher Attacken organisieren. Tanja Wagner, Nachrichtenredaktion.
10: Am Genfer See starten heute die G7 in den zweiten Tag ihres Gipfeltreffens. Die Staats- und Regierungschefs beraten unter anderem über gemeinsame Positionen, was den Welthandel sowie den Iran- und Ukraine-Krieg angeht. Auch der ukrainische Präsident Zelensky soll bei der Arbeitssitzung im französischen Evian dabei sein. Ein bisschen extra Geld für die Urlaubskasse, davon können viele Beschäftigte nur träumen. Laut einer Auswertung der Hans-Böckler-Stiftung bekommt nicht einmal die Hälfte der Beschäftigten diesen Sommer Urlaubsgeld. Besonders groß sind die Unterschiede zwischen Beschäftigten mit und ohne Tarifvertrag.
12: Wer einen Tarifvertrag hat, bekommt deutlich häufiger Urlaubsgeld. Fast 3/4 der Beschäftigten da bekommen den Zuschuss. Ohne Tarifvertrag ist es nur etwa jeder Dritte. Im Westen gibt es den Bonus häufiger als im Osten. Männer bekommen ihn bundesweit öfter als Frauen. Und auch bei der Höhe gibt es große Unterschiede. Je nach Branche reicht das Urlaubsgeld von nicht einmal 200 Euro bis fast 3000 Euro. Für den Sommerurlaub kann das, wenn man sich die aktuellen Preise anschaut, einen ziemlich großen Unterschied machen. Zoe Tassovali, Nachrichtenredaktion.
10: Zum Sport. Bei der Fußball-WM hat der Iran in der Nacht gegen Neuseeland 2:2 gespielt. Auch die anderen Partien endeten unentschieden. Europameister Spanien und der Außenseiter Kap Verde trennten sich 0:0. Uruguay musste sich gegen Saudi-Arabien mit einem 1:1 zufrieden geben. Auch Belgien schaffte gegen Ägypten nur ein Remis. Die Partie endete 1:1.
13: Ich lag bei unseren Tippspielen ganz schön daneben. Danke dir trotzdem, Dirk. Wenn Sie auf Sonne getippt haben, dann haben Sie Gold richtig getippt. Es gibt nämlich immer wieder Auflockerungen und Sonne. Aber es gibt auch Wolken, muss man auch ehrlicherweise sagen, die ziehen da durch. Aber Regenschauer haben die wohl doch gar keine dabei. Es soll trocken bleiben heute bei 14 Grad aktuell und 20 Grad als Maximaltemperatur. Morgen 22 Grad. Der ein oder andere verirrte Tropfen nicht ganz ausgeschlossen, aber insgesamt wird es ein schöner, sommerlicher und trockener Tag. Und auch für den Donnerstag und erst recht fürs Wochenende gilt Pflanzen wässern von Hand, weil da soll erstmal nichts runterkommen. Am Donnerstag ist 27 Grad und für den Freitag sind sogar bis 32 Grad angekündigt. Okay, Höhenkontrolle ist ausgelöst worden im Tunnel Grenzallee A100 Stadtring Richtung Wedding ist er betroffen. Zwischen Sonnenallee und Dreieck Neukölln gibt es deswegen eine Sperrung. Einsatzkräfte sind da im Einsatz. Außerdem A115, andere Ecke, südliche Ecke stadteinwärts zwischen Potsdam-Babelsberg und Kreuz Zehlendorf. An der Baustelle dort immer noch 20 Minuten beträgt die Wartezeit. A100 Richtung Wedding zwischen Innsbrucker Platz und Schmargendorf 10 Minuten obendrauf rechnen und Stau auch auf der A111. Stadteinwärts zwischen Hennigsdorf und dem Beischlag-Tunnel, auch da auf jeden Fall extra Zeit mitnehmen. In Potsdam, da läuft die Bombenentschärfung, da müssen Sie auch noch weiterhin mit Einschränkungen rechnen. Wenn da alles vorbei ist, dann halten wir Sie darüber auf dem Laufenden. A10, westlicher Berliner Ring Richtung Dreieck Havelland zwischen Großkreuz und Lest an der Baustelle dort 10 Minuten Wartezeit und auf der A12 Frankfurt-Oder Richtung Berlin, das ist auch mal interessant und mal anders, zwischen Fürstenwalde-West und Storkow gibt es Polizeikontrollen mit möglichen Drohnenflügen auf der A12 Frankfurt-Oder Richtung Berlin. Also diese Drohnen, die sind da wohl von der Polizei eingesetzt zur besseren Kontrolle. Okay, fahren Sie vorsichtig in der Luft und auf dem Boden, kommen Sie gut und sicher und heil wieder runter und an Ihr Ziel.
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13: Schönen guten Morgen, hier klopfen die 80er an die Tür. Culture Club, do you really want to hurt me?

0: Es muss sich ja nicht immer nur um Fußball drehen bei der Fußball-Weltmeisterschaft. 9:12 haben wir es. Unser Radio Paradiso WM-Reporter Nico, der schaut immer mal wieder anders auf die schönste Nebensache der Welt.
1: Ein Wort, das beim WM-Auftakt der deutschen Elf mehrmals in der Stadt zu hören war. Und selbst die Non-Fußball-Fans kommen aktuell nicht an diesem Begriff vorbei, wenn sie durch die Stadt fahren. Zur Fußball-WM hat sich nämlich die BVG eine besondere Aktion einfallen lassen. Und zwar die sogenannten Tor-U-Bahn-Stationen. Egal ob Brandenburger, Oranienburger oder Cottbusser Tor, an den jeweiligen Eingängen wird das Tor im Namen zum euphorischen Jubelschrei mit so vielen O's, dass sogar extra große Bahnhofsschilder angefertigt werden mussten. Gerade bei der fehlenden Fanmeile dieses Jahr kommt dadurch ein bisschen mehr Stimmung in die Stadt. Und damit die Bahnfahrenden immer Bescheid wissen, gibt es statt den angezeigten Bahnauskünften an den Anzeigetafeln gelegentlich auch mal die Einblendung, wann denn das nächste Deutschlandspiel stattfindet. Fehlt eigentlich nur noch das Übertragen der Spiele auf den kleinen U-Bahn-Fernsehern. Im Prinzip wie so eine Fanmeile to go.
0: Das ist das andere WM-Update mit unserem Radioparadieso WM-Reporter Nico. Zu hören bei uns und auch zu sehen auf Instagram. Schauen Sie es gerne mal an. Da sehen Sie auch diese besonderen U-Bahnhöfe.

Musik, die Sie über die Stadtautobahn bringt, hinein in diesem Dienstag. Grüß wir hier für Marto 92 Radio Paradiso. 9.21 Uhr haben wir es und wir schauen auf die Fußball-Weltmeisterschaft auch immer wieder von ihrer schönsten Seite, nämlich auf die musikalische Seite. Gestern gestartet die Radio Paradiso WM-Song. Weltmeisterschaft. Alle zwei Tage stelle ich Ihnen zwei Songs zur Auswahl, von denen Sie dann entscheiden, die spiele ich immer nur kurz an, und Sie entscheiden dann, welchen Song Sie am nächsten Tag in voller Länge hören möchten. Gestern habe ich Ihnen den WM-Song aus dem Jahr 1990 zur Auswahl gegeben.

Unzweifelhaft ein toller Titel von Edoardo Bernardo und Gianna Nannini, aber gewonnen hat der Alternativtitel von Shakira, Waka Waka aus dem Jahr 2010 von der WM in Südafrika. Und ich finde am Anfang immer der Sänger, der klingt immer so, als wenn er ein bisschen zu viel Sprudelwasser getrunken hätte. Ja, viel Spaß mit diesem Song. Klasse zum Mittanzen, 9.22 Uhr.

Sie haben gewählt. Der erste Song, der weiter ist bei der Radio Paradiso WM-Song. Weltmeisterschaft Waka Waka von Shakira aus dem Jahr 2010. Und morgen früh, über 70% haben sich für diesen Song entschieden. Und morgen früh, da stelle ich Ihnen zwei weitere Songs zur Auswahl vor. Hier auf Ihrem 98.2 Radio Paradiso. 4 Minuten vor 10 gleich.

0: Liebevollen guten Morgen an diesem Dienstag mit Sandra und Everlasting Love. Eine Minute vor 9:30 haben wir es und das Ausbreiten des Eichenprozessionsspinners beschäftigt heute auch nicht nur die Berliner, sondern auch die Brandenburger Politik. Da gibt es ein richtiges Krisentreffen. Mehr dazu gleich im Hauptstadtkompakt bei Henrik Düster.
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2: Leo Tolstoi. Der Augenblick.
3: Es gibt nur eine wichtige Zeit für uns. Und das ist der Augenblick. Der ist deshalb so außerordentlich wichtig, weil wir nur in ihm die Herren über uns sind. Der wertvollste Mensch aber ist für uns immer der, dem wir im Augenblick begegnen. Denn niemand kann vorher wissen, ob er noch je mit einem anderen Menschen zu tun haben wird.
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13: Ich bin Dirk Zeitler. Cyberangriffe, Propaganda, Spionage. In Berlin will Bundesinnenminister Dobrindt heute ein gemeinsames Zentrum zur Abwehr hybrider Bedrohungen eröffnen. Die deutschen Nachrichtendienste, Polizeibehörden aus Bund und Ländern und weitere Behörden werden dort künftig vertreten sein.
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14: Mit Henrik Düster. Guten Morgen. Die Ausbreitung des Eichenprozessionsspinners beschäftigt heute die Berliner Politik. Bei einem Krisentreffen beraten die Bezirke und der Senat über eine zentrale Koordinierung. Die Bezirke fordern finanzielle und personelle Hilfe, da sie die Plage nicht mehr allein bewältigen können. Auch in Brandenburg breitet sich der Schädling massiv aus. In Cottbus, Potsdam und dem Spreewald sind bereits zahlreiche Parks, Spiel- und Sportplätze gesperrt. Die giftigen Brennhaare der Raupen können schwere allergische Reaktionen auslösen. Da die Raupen bereits zu weit entwickelt sind, ist der Einsatz von Bioziden laut dem Brandenburger Umweltministerium aktuell nicht mehr wirksam. Die Behörden konzentrieren sich nun auf das Absaugen der Nester und die Planung für das kommende Jahr. Wegen der Entschärfung einer Weltkriegsbombe sind heute Morgen weite Teile der Potsdamer Innenstadt evakuiert worden. Rund 6.500 Menschen mussten ihre Wohnungen verlassen. Um den Fundort am Freizeitbad Blue wurde ein Sperrkreis von 700 Metern eingerichtet. Der Verkehr am Hauptbahnhof ist bereits komplett eingestellt. S-Bahnen enden vorzeitig in Babelsberg. Die Entschärfung soll rund eine halbe Stunde dauern. In Golzen im Landkreis Dahme-Spreewald beginnt heute offiziell die Erntesaison für die Spreewaldgurken. Die Anbauer erwarten in diesem Jahr jedoch eine geringere Ernte. Grund ist eine verkleinerte Anbaufläche. Die verbliebenen 8 Betriebe klagen vor allem über den gestiegenen Mindestlohn und den Druck durch ausländische Konkurrenz.
0: Die Sonne, die kriegt heute immer mal wieder Konkurrenz von ein paar Wolken. Die bleiben aber wohl harmlos. Regenschauer sind für heute dann jetzt doch keine mehr angekündigt. Auch morgen Regenwahrscheinlichkeit sehr gering. Heute bei 20 Grad, morgen bei 22 Grad. Am Donnerstag dann sogar 27 Grad. Und dann steht uns wohl das erste Hochsommerwochenende bevor. Am Freitag schon 32 Grad in der Spitze. 15 Grad jetzt aktuell die Temperatur. 20 Minuten immer noch beträgt die Wartezeit, die Passierdauer auf der A115 stadteinwärts zwischen Potsdam-Babelsberg und dem Kreuz Zehlendorf an der Baustelle dort. Auf der A111 stadteinwärts geht es nicht so recht voran, da staut sich der Verkehr zwischen Hennigsdorf und Ballschlag-Tunnel, da hat es heute früh auch einen Unfall gegeben. Und A100 Richtung Wedding zwischen Innsbrucker Platz und Schmargendorf, da an der Baustelle auch immer noch 10 Minuten beträgt dort die Wartezeit aktuell. Von der Bombenentschärfung in Potsdam haben Sie gehört bei Henrik, da muss ich nichts weiter zu sagen, aber Sie noch darauf hinweisen, dass Sie im Stau stehen auf der A10 westlicher Berliner Ring Richtung Dreikavelland zwischen Großkreuz und Leest an der Baustelle dort auch immer noch die Wartezeit circa 10 Minuten und frisch reingekommen, Meldung von der A13. Dresden Richtung Berlin zwischen Bestensee und Schönefelder Kreuz. Auch da gibt es eine Autoschlange, auch da circa 10 Minuten die Wartezeit. Ich wünsche Ihnen eine gute Fahrt. Fahren Sie vorsichtig und wo es nicht vorangeht, bleiben Sie gelassen.
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0: Er ist auch ganz schön ins WM-Fieber geraten, ins Fußballfieber. Unser Beziehungsexperte Hergen von Huchting. Überschrift heute, gelbe Karten retten ihre Beziehung. Wie? Das hören Sie gleich.

gestartet in diesem Tag, in diesem Dienstag mit den besten Hits, mit der meisten Abwechslung. Für die meiste Abwechslung geht es aus den 90ern, daher kamen nämlich jetzt die Bee Gees mit Secret Love. Aus den 90ern geht es gleich ins Jahr 79 mit einem Radioparadieso-Klassiker. Schwieriges Thema, locker leicht hörbar umgesetzt von den Boomtown Rats, nämlich I Don't Like Mondays. Vorher aus dem Jahr

0: 2024. Michael Schulte mit einem seiner vielfachen Hits, Broken Sunshine, gleich. 16 Minuten vor 10.
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2: Gelbe Karten retten Beziehungen. Fußball wäre ohne Regeln ein ziemlich chaotisches Spiel. Da gibt es Abseits, Handspiel, Sperren ohne Ball und natürlich die gefürchteten gelben und roten Karten. Die Spieler wissen genau, wenn ich mir zu viel erlaube, dann mache ich eventuell das Spiel für die ganze Mannschaft kaputt. In Beziehungen ist das erstaunlich ähnlich. Viele Paare sprechen zwar über ihre Wünsche, aber deutlich seltener über ihre Grenzen. Was ist für sie in Ordnung? Was verletzt sie? Wann fühlen sie sich respektiert und wann übergangen? Viele Menschen zeigen viel zu lange keine gelbe Karte. Sie schlucken den Ärger herunter, wollen keinen Streit austragen oder hoffen, dass das Gegenüber von allein merkt, wo die Regeln gerade verletzt werden. Das wäre durchaus wünschenswert, ist aber eher selten. So wird dann aus einer kleinen Irritation Frust. Aus Frust wird Ärger und aus dem Ärger entwickelt sich ein Konflikt, bei dem plötzlich die rote Karte auf dem Tisch liegt. Sprechen Sie Schwierigkeiten früh an. Warten Sie nicht, bis Enttäuschungen sich über Monate oder Jahre ansammeln und ein Platzverweis unausweichlich scheint. Eine gelbe Karte in Ihrer Beziehung könnte ganz einfach klingen. So möchte ich nicht angesprochen werden. Das hat mich verletzt. Oder hier brauchen wir eine andere Lösung. Das sind ja keine Angriffe, sondern kleine Stoppsignale, bevor das Spiel völlig aus dem Ruder läuft. Warum nicht mal so etwas wie einen Elfmeter geben? Nach einem Foul erhält die andere Seite einen neuen Versuch. Durch eine Entschuldigung, ein ehrliches Gespräch oder ein komplett anderes Vorgehen. Die besten Beziehungen sind nicht die ohne Regelverstöße. Sie bestehen aus Partnern, die rechtzeitig pfeifen, wenn etwas aus dem Ruder läuft.
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2: Und wenn Sie eine persönliche Beratung wünschen, schreiben Sie mich gerne an unter www.beziehungscoach-berlin.de.

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11: Ich bin Dirk Zeitler. Die G7-Staaten wollen nach der Einigung auf ein Abkommen zur Beendigung des Iran-Kriegs auch die stockenden Ukraine-Verhandlungen wieder in Gang bringen. An den Beratungen beim Gipfel der führenden demokratischen Wirtschaftsmächte im französischen Evian will auch der ukrainische Präsident Zelensky teilnehmen. G7-Mitglieder sind neben Deutschland und Frankreich auch Großbritannien, Italien, Japan, Kanada, die USA und die EU. Frankreich hat in diesem Jahr den Vorsitz. Die Bundesregierung verspricht Milliarden zum Bau günstigen Wohnraums. In der Realität wird das Angebot aber immer knapper. Das hat eine Anfrage der Linken an das Bundesbauministerium ergeben. Demnach gab es im vergangenen Jahr unterm Strich 20.000 Sozialwohnungen weniger als noch ein Jahr zuvor.
12: Bundesbauministerin Huberts will den Abwärtstrend stoppen und beim Bund bis 2029 rund 23,5 Milliarden Euro für den Bau neuer Sozialwohnungen locker machen. Vielerorts fallen aber deutlich mehr Wohnungen aus der Sozialbindung als neue entstehen. Vor allem in NRW, Berlin und Bayern ist die Lücke besonders groß. In Summe gibt es in Deutschland noch rund 1 Million Sozialwohnungen. 1 Million zu wenig, moniert die Linke. Tanja Wagner, Nachrichtenredaktion.
11: Fast jedes Kind der Welt ist laut UNICEF mindestens einer Klimagefahr ausgesetzt. Das geht aus dem Kinder-Klimarisiken-Bericht 2026 hervor. Mit Klimagefahren sind zum Beispiel Dürren, extreme Hitze über 35 Grad und Hitzewellen gemeint.
13: Kinder leiden laut UNICEF stärker unter den Folgen des Klimawandels als Erwachsene. In Deutschland sei die Grundversorgung zwar sehr gut, trotzdem seien auch hier rund 97% der Kinder von mindestens einer Klimaauswirkung betroffen. Etwas mehr als die Hälfte erlebe sogar mindestens zwei gleichzeitig. Hitzewellen und Dürren seien hier dominierend, heißt es von UNICEF. Weltweit seien Kinder in der Sahelregion in Afrika mit am stärksten von Klimaauswirkungen betroffen, gefolgt von Bangladesch, Myanmar und Pakistan. Fiona Reinhardt, Nachrichtenredaktion.
11: Ein starkes Erdbeben hat die indonesische Insel Sulawesi erschüttert. Nach Angaben der US-Erdbebenwarte und des Deutschen Geoforschungszentrums ereignete sich das Beben der Stärke von 6,7 in einer eher geringen Tiefe von 10 Kilometern nahe der Stadt Palu im Zentrum Sulawesis. Über Schäden und Verletzte wurde zunächst nichts bekannt.
14: So ein paar Wolken können sich heute immer mal wieder vor die Sonne schieben, aber die lässt sich nicht unterkriegen. Es kann immer wieder ein paar Sonnenstrahlen geben, die sich durchsetzen. Insgesamt wird es heute auch eher freundlich bleiben und vor allem trocken. Bei Top-Temperaturen um 20 Grad. 16 Grad sind es im Moment. Morgen am Mittwoch 22 Grad maximal. Ziemlich ähnliches Bild, mal dicht bewölktere Phasen, aber auch immer wieder Sonnenstrahlen, die sich durchsetzen können. Und mit Regen müssen Sie morgen größtenteils nicht rechnen. Auch heute Stau auf der A100 Richtung Wedding. An der Baustelle zwischen Innsbrucker Platz und Schmargendorf stehen sie an mit 10 Minuten Verzögerung. 10 Minuten mehr sind es auch auf der A115 Richtung Berlin. Hier an der Baustelle zwischen Potsdam-Babelsberg und Kreuz Zehlendorf. Und auf der A113 gibt es stadteinwärts Bauarbeiten. Deshalb ist zwischen Stubenrauchstraße und Spätstraße die rechte Spur gesperrt. Kommen Sie gut durch die Stadt und kommen Sie sicher an Ihr Ziel.
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14: Und wo Sie am anstehenden Hitzewochenende von morgens bis abends Abkühlung pur bekommen können. Das verrate ich Ihnen gleich. Können da sogar den Sonnenaufgang im Schwimmbad erleben. Vorher gleich Sonnenmusik von Coldplay, We Pray. Und das hier Laura Branigan, top motiviert aus den 80ern. Das ist Gloria für Sie um 4 Minuten nach 10 Uhr.

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Schönen Dienstagvormittag, jetzt mit DJ Bobo aus den 90ern. Das ist Everybody.

Der Sommer kommt in diesem Jahr wirklich auf den Punkt genau. Sie hören 98.2 Radio Paradiso. Am kommenden Sonntag ist kalendarischer Sommeranfang. Mit Sommer auch der längste Tag des Jahres. Und es wird richtig warm. Wir erwarten am Wochenende teils um die 34 Grad und Sonnenschein pur. Das Abkühlung? Genau das Richtige. Und die bekommen Sie am Sonntag unter anderem bei einer ganz besonderen Aktion im Sommerbad in Sulana. Dort können Sie am Sonntag nämlich sogar schon den Sonnenaufgang genießen. Das Insulana wird am längsten Tag des Jahres besonders lange öffnen. Schon um 4.30 Uhr morgens bis um 21.30 Uhr abends. Kommt genau richtig zu diesem heißen Sommerwochenende. Das lange Mitsommerschwimmen im Sommerbad Insulana in Steglitz am kommenden Sonntag.

0: 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Mahler meint:
1: Aus dem Plan der rechtsnationalen Schweizerischen Volkspartei für ein Limit bei der Migration wird nichts. Das Nein zu einem solchen Experiment mit unsicherem Ausgang zeugt von Pragmatismus, den sich die Bürger der Eidgenossenschaft gerne zugute halten. Sie wissen, dass die Schweiz Arbeitskräfte von jenseits der Grenzen braucht. Der Anteil der Erwerbstätigen mit ausländischer Staatsangehörigkeit liegt bei 35%. Vor allem in Bereichen, in denen die Schweizer selbst nicht arbeiten wollen, packen Ausländer an. Auf dem Bau, in der Gastronomie und in der Pflege. Auch hochqualifizierte Ärzte, Manager und Wissenschaftler kommen von jenseits der Grenzen. Ohne die Fremden würde die Schweiz ihr Wohlstandsniveau kaum halten können. Die Stimmberechtigten haben durchschaut, dass die SVP zu simpel argumentiert. Für nahezu alle Probleme machte die Partei Ausländer verantwortlich. Von der Wohnungsnot über Jobverlust bis hin zu verstopften Zügen. Zudem löste die starre 10-Millionen-Grenze bei vielen Schweizern Kopfschütteln aus. Die Umsetzung erschien unrealistisch. Der Plan hätte Fremde stigmatisiert. Außenpolitisch hätten die Eidgenossen viel Porzellan zerschlagen. Vor allem das ohnehin fragile Verhältnis zur Europäischen Union hätte stark gelitten. Das kleine Land, das fast ausschließlich von EU-Staaten umringt ist, wäre in eine Isolation gerutscht. Die Entscheidung der Schweizer zeigt, die Bevölkerung kann Populisten in die Schranken weisen. Deutschland sollte sich ein Beispiel nehmen und die Remigrationsbefürworter hierzulande auch deutlich in die Schranken weisen, anstatt ihnen, wie in den Bundesländern im Osten der Republik zu befürchten, 40% der Stimmen zu geben.
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8: Mit Henrik Döster. Guten Tag. In Berliner Kliniken und Arztpraxen kommt es immer häufiger zu Behandlungsfehlern. Nach einer Auswertung der Techniker Krankenkasse suchten im vergangenen Jahr 789 Patienten Rat wegen des Verdachts auf Pfusch. Das ist ein Anstieg von fast 17% im Vergleich zum Jahr zuvor. Die meisten Beschwerden entfielen auf die Chirurgie und die Zahnmedizin. Die TK macht dafür den steigenden Personal- und Kostendruck verantwortlich und fordert ein bundesweit einheitliches Melderegister. Mit einem Großaufgebot von 220 Einsatzkräften ist die Polizei hier in Berlin und in Brandenburg gegen eine mutmaßliche Fälscherbande vorgegangen. Die mindestens 10 Verdächtigen sollen im Internet mit gefälschten Deutschsprachnachweisen gehandelt haben. Bei der Durchsuchung von 14 Wohnungen wurden Beweismittel und Bargeld im fünfstelligen Bereich beschlagnahmt. 5 Männer im Alter zwischen 22 und 32 Jahren wurden verhaftet. Dem Club Cassiopeia und weiteren Kultureinrichtungen auf dem Friedrichshainer RAW-Gelände droht noch in diesem Monat das Aus. Der Eigentümer, die Kurt-Gruppe, hat die Verhandlungen über den Bebauungsplan abgebrochen und erste Räumungsaufforderungen verschickt. Während das Land Berlin die Kulturstandorte langfristig sichern will, plant der Eigentümer dort Büros und Wohnungen. Der Bezirk und der Senat versuchen nun zu vermitteln. Energie Cottbus hat Marcel Lottger als neuen Torhüter unter Vertrag genommen. Der 25-Jährige wechselt ablösefrei von Fortuna Düsseldorf in die Lausitz und hat dort beste Chancen auf den Stammplatz. Der frühere Hertaner, der auch schon 10 Bundesliga-Einsätze absolviert hat, schließt bei Cottbus eine wichtige Lücke, denn die bisherige Nummer 1, Marius Funk, wechselt im Sommer zum VfB Stuttgart.
9: Die Sonne kann sich heute schon immer wieder durchsetzen, zwischen auch dichteren Wolken. Insgesamt bleibt es heute aber trotz einigen Wolken trocken und es wird angenehm warm. 20 Grad der Spitzenwert. Morgen am Mittwoch 22 Grad maximal. Morgen wird es am Himmel ähnlich aussehen. Mal dichtere Wolken, aber immer wieder auch aufgelockerte Momente und Sonnenschein. Am Donnerstag dann der erste noch wärmere Sommertag in dieser Woche. 27 Grad maximal, kein Regen in Sicht. Und ab Freitag geht's über die 30 Grad Marke. Freitag 32, Samstag voraussichtlich sogar 34 Grad maximal. Keine Überraschung, auch heute stehen sie alle auf dem Stadtring A100 Richtung Wedding an der Baustelle zwischen Innsbrucker Platz und Schmargendorf. Außerdem ist es voll auf der A115 Richtung Berlin, hier an der Baustelle zwischen Potsdam-Babelsberg und Kreuz-Zehlendorf. Und heute wird eine Fliegerbombe in Potsdam entschärft. Das betrifft sie auch, wenn sie hier in Berlin unterwegs sind und nach Potsdam fahren möchten mit den öffentlichen Verkehrsmitteln. Bis voraussichtlich 16 Uhr ist der Bahnverkehr zwischen Babelsberg und Potsdam Hauptbahnhof unterbrochen. Kommen Sie ansonsten gut durch die Stadt und kommen Sie sicher an Ihr Ziel.
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9: Und Durchstarterin Olivia Dean bringt gleich frische aktuelle Musik mit So Easy to Fall in Love nach Jermaine Jackson und Pia Zadora. When the Rain Begins to Fall.

vorhin schon vom kommenden Wochenende gesprochen haben und dem Midsommer-Schwimmen. Sie können am selben Wochenende, am längsten Tag des Jahres, Midsommer am Sonntag, auch wieder viele kostenlose Konzerte erleben. Und zwar zur Fête de la Musique. Es geht wieder los. In der ganzen Stadt verteilt können Sie schön Konzerte genießen und sich bis dahin schon mal eine Route raussuchen, die Sie abklappern können zum Musik hören und Konzerte erleben. Am Sonntag bei der Fête de la Musique. Sie hören 98.2 Radio Paradiso, jetzt mit Herzensmusik aus den 80ern. Hier ist Rod Stewart mit Every Beat of My Heart. Schönen Dienstag für Sie.

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6: Ich bin Dirk Zeitler. In Berlin nimmt heute das Zentrum zur Abwehr hybrider Bedrohungen die Arbeit auf. Mit dem neuen Zentrum sollen Kampagnen und Attacken von Staaten wie Russland frühzeitig erkannt werden. So können die Sicherheitsbehörden von Bund und Ländern hybride Angriffe künftig besser kontern.
7: Das neue Zentrum ist quasi eine Austauschplattform. Vertreter verschiedener Organisationen sollen hier in Zukunft regelmäßig zusammenkommen. Dazu gehören zum Beispiel die Nachrichtendienste, die Polizeibehörden von Bund und Ländern und das Bundesamt für Sicherheit in der Informationstechnik. So sollen sie hybride Angriffe früh genug erkennen und im besten Fall verhindern. Gemeint sind damit Angriffe, die militärische, wirtschaftliche, geheimdienstliche und propagandistische Mittel kombinieren. Also zum Beispiel Cyberattacken und die Beeinflussung der öffentlichen Meinung, besonders vor Wahlen. Fiona Reinhardt, Nachrichtenredaktion.
6: Die G7-Staaten wollen nach der Einigung auf ein Abkommen zur Beendigung des Irankriegs auch die stockenden Ukraine-Verhandlungen wieder in Gang bringen. An den Beratungen beim Gipfel der führenden demokratischen Wirtschaftsmächte im französischen Evian will auch der ukrainische Präsident Zelensky teilnehmen. G7-Mitglieder sind neben Deutschland und Frankreich auch Großbritannien, Italien, Japan, Kanada, die USA und die EU. Die Bundesregierung verspricht Milliarden zum Bau günstigen Wohnraums. In der Realität wird das Angebot aber immer knapper. Das hat eine Anfrage der Linken an das Bundesbauministerium ergeben. Demnach gab es im vergangenen Jahr unterm Strich 20.000 Sozialwohnungen weniger als noch ein Jahr zuvor.
8: Bundesbauministerin Huberts will den Abwärtstrend stoppen und beim Bund bis 2029 rund 23,5 Milliarden Euro für den Bau neuer Sozialwohnungen locker machen. Vielerorts fallen aber deutlich mehr Wohnungen aus der Sozialbindung als neue entstehen. Vor allem in NRW, Berlin und Bayern ist die Lücke besonders groß. In Summe gibt es in Deutschland noch rund 1 Million Sozialwohnungen. 1 Million zu wenig, moniert die Linke. Tanja Wagner, Nachrichtenredaktion.
6: Der letzte Transport mit radioaktiven Abfällen aus der Aufbereitungsanlage Sellafield in Großbritannien hat Deutschland erreicht. Das Schiff traf mit den letzten 7 Castor-Behältern aus der Wiederaufbereitung am Morgen in Brunsbüttel ein. Die Behälter sollen voraussichtlich am Mittwoch in das Zwischenlager des stillgelegten Kernkraftwerks Brockdorf transportiert werden. Die genaue Route ist geheim.
9: Wolken wechseln sich heute fröhlich ab über den Tag. Die Wolken, die sich teilweise auch noch vor die Sonne setzen, bringen keinen Regen mit. Es bleibt trocken und es wird angenehm warm. 16 Grad sind es im Moment, 20 Grad heute maximal. Am Mittwochmorgen geht es ähnlich weiter. Ein trockener Sonne-Wolken-Mix, 22 Grad als Spitzenwert. Und am Donnerstag ebenfalls erstmal kein Regen in Sicht. Und es wird um einiges wärmer. Donnerstag 27, Freitag sogar 32 Grad maximal. 10 Minuten Stau aktuell noch auf der A100 Richtung Wedding zwischen Innsbrucker Platz und Schmargendorf hier an der Baustelle. Und auch auf der A115 stehen sie an Richtung Berlin an der Baustelle zwischen Potsdam-Babelsberg und Kreuz-Zehlendorf. Auch hier sind es 10 Minuten mehr. Und es wird gebaut auch auf der A113 stadteinwärts. Deshalb ist zwischen Stubenrauchstraße und Spätstraße die rechte Spur gesperrt. Fahren Sie vorsichtig und kommen Sie gut durch die Stadt.
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9: Wie ist die WM-Stimmung hier bei uns in der Stadt? Auch ohne Fanmeile. Wir haben drüber gesprochen, heute früh in der Radio Paradiso Frühstücksrunde. Hören wir gleich nochmal rein. Nach unter anderem Callum Scott und Whitney Houston, I Wanna Dance With Somebody. Und jetzt Michael Jackson aus den 80ern für Sie.

0: 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Heute früh bei Willkommen bei Thorsten Wittke.
1: Schönen guten Morgen, hier ist die Radio Paradiso Frühstücksrunde.
2: Guten Morgen.
1: Mit Elena, Fabi und Nico.
3: Guten Morgen.
1: Es wird viel über Fußball gesprochen, machen wir ja auch. Mhm. Und auch die Fanmeilen sind ja, also es gibt keine Fanmeile hier in Berlin.
4: Ja. Nee, und ich find's ein bisschen schade. Also es gibt zum Beispiel an der Kulturbrauerei, da gibt's wieder so, und da hat man so das Gefühl von zusammenkommen und Fußball gucken. Mhm. Ist dann halt uhrzeitbedingt. Jetzt letzten Sonntag war es dann noch okay um 19 Uhr. Da sind dann noch ein paar mehr Familien dann auch eben da. Das ist eine familienfreundliche Anschlusszeit. Wenn es jetzt dann 22 Uhr wird, wird's schon ein bisschen spät. Und so ein bisschen vermisse ich das schon, da dann fremde Menschen kennenzulernen. 2018 haben wir zum Beispiel beim Deutschlandspiel gucken irgendwo auf einer Fanmeile eine Gruppe Engländer kennengelernt und mit denen dann auch die ganze Nacht verbracht und hier durch Berlin gezogen. Und so eine Geschichten, so diese kleinen Geschichten, die fehlen dann halt so nebenher.
3: Und es ist ja auch gefühlt wie so ein Hotspot, ne, wo man jetzt auch hingeht, wenn man gar nicht unbedingt jetzt an dem Tag das Spiel schauen will, sondern man will einfach so ein bisschen Stimmung miterleben und schaut dann einfach mal vorbei, was es so für Angebote gibt und lernt dann eben Menschen kennen vor Ort. Das fehlt halt irgendwie komplett. Ne? Ja. Klar, da kannst du jetzt auch in der Kneipe oder in irgendeinem Public Viewing Spot, den es ja dann irgendwie gibt, wo man das Spiel zusammen gucken kann, aber bin ich beide. Das ist irgendwie ein anderes Gefühl als sonst.
2: Jetzt muss ich sagen, ich bin noch nie auf einer Fanmeile gewesen. Noch gar nicht. Und trotzdem fehlt es mir auch, weil immer vom Brandenburger Tor, du wusstest, da ist das Zentrum der Fußballlaune Berlins. Und du hast, wenn du hier in Mitte unterwegs bist, die Leute in ihren Deutschland-Trikots gesehen, weil die halt natürlich hier alle rund um die Fanmeile unterwegs waren. Ja. Und das fehlt mir schon.
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1: Achte auf deine Gedanken, denn deine Gedanken werden Wörter. Achte auf deine Wörter, denn deine Wörter werden Handlungen. Achte auf deine Handlungen, denn deine Handlungen werden Gewohnheiten. Achte auf deine Gewohnheiten, denn sie werden dein Charakter. Achte auf deinen Charakter, denn dein Charakter wird dein Schicksal.
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14: Mit Henrik Döster. Guten Tag. Im Streit um die nächtliche Sperrung des Görlitzer Parks zieht der Berliner Senat vor die nächste Instanz. Die Umweltverwaltung hat Beschwerde beim Oberverwaltungsgericht eingelegt. Anfang Juni hatte das Verwaltungsgericht entschieden, dass der Senat formell nicht zuständig sei, sondern der Bezirk Friedrichshain-Kreuzberg. Der Senat hält den geplanten Zaun jedoch weiterhin für eine wesentliche Strategie zur Kriminalitätsbekämpfung. Zum kommenden Schuljahr werden in Tempelhof-Schöneberg zwar 2030 Kinder an den Oberschulen aufgenommen, gleichzeitig mussten jedoch 492 Bewerbungen abgelehnt werden. Besonders hoch war der Andrang bei integrierten Sekundarschulen. Allein die Gustav-Heinemann-Oberschule erteilte 157 Absagen, gefolgt von der Karl-Zeiss-Schule mit 136 Abweisungen. Betroffene Familien erhalten nun die Nachricht, dass ihr Erstwunsch nicht berücksichtigt werden konnte. Die Berliner Grünen fordern mit einem neuen Maßnahmenpaket spürbare Konsequenzen gegen den Dreck in der Hauptstadt. Das berichtet der Tagesspiegel heute. Unter dem Titel »Eine saubere Stadt für alle« fordert die Fraktion unter anderem einen jährlichen Gutschein für die kostenlose Sperrmüllabholung pro Haushalt sowie Mini-Recycling-Punkte in den Kiezen. Zudem soll die Berliner Stadtreinigung künftig für alle rund 2500 Grünanlagen zuständig sein und Füllstand Sensoren an Mülleimern erhalten. Finanziert werden soll das Paket durch einen neuen Anlauf für eine Verpackungssteuer. US-Tennis-Ikone Serena Williams bereitet sich hier in der Hauptstadt auf ihren Einsatz bei den Berlin Tennis Open vor. Die 44-jährige US-Amerikanerin wird bei dem Rasenturnier im Doppel an der Seite der Tschechin Karolina Muchova antreten. Ihr Erstrundenmatch ist für heute Nachmittag geplant. Während die Hamburgerinnen Ella Seidel und Tessa Brockmann bereits in der Qualifikation scheiterten, steht Eva Lüß dank einer Wildcard als einzige Deutsche direkt im Hauptfeld.
9: Ein freundlicher Dienstag heute. Sonne und Wolken wechseln sich weiter fröhlich ab bei aktuell 17 Grad, 20 Grad der Spitzenwert. Es bleibt trocken, auch voraussichtlich morgen am Mittwoch wird ziemlich ähnlich weitergehen mit mal mehr Wolken, dann wieder Sonnenschein und bei 22 Grad morgen maximal. Am Donnerstag ebenfalls ein Sonne-Wolken-Mix, ebenfalls kein Regen, aber es wird noch wärmer, Donnerstag 27 und am Freitag sogar 32 Grad maximal. 10 Minuten anstehen und länger dauert's auf der A100 Richtung Wedding, hier an der Baustelle zwischen Innsbrucker Platz und Schmargendorf. Dann wird gebaut auch auf der A113 stadteinwärts. Hier ist zwischen Stubenrauchstraße und Spätstraße die rechte Spur gesperrt. Und ebenfalls auf der A111 gibt es eine Baustelle Richtung Dreieck Charlottenburg zwischen Stolpe- und Beischlagtunnel. Hier ist die linke Spur gesperrt, voraussichtlich bis heute Nachmittag 16 Uhr. Fahren Sie vorsichtig und kommen Sie gut durch die Stadt.
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9: Der Dienstag um 11:55. Für Sie geht es gleich musikalisch auf Zeitreise in die 90er Jahre zu Tasman Archer und Sleeping Satellite. Und das hier, das sind die 80er. Nick Kershaw, Wouldn't It Be Good, auf ihrem 98.2 Radio Paradiso. Schönen Dienstag!

ist es nicht mehr lang, bis er das Olympiastadion und Umgebung rocken wird. Beim Lollapalooza. Taylor Swift hier gerade mit Lose Control auf ihrem 98.2 Radio Paradiso. Lollapalooza, großes Festival, findet statt im Juli, 18. und 19. Juli eben am und im Olympiastadion. Taylor Swift geplant für den Sonntag. Das wird auf jeden Fall eine große Show, davon gehe ich aus. Jetzt erstmal schönen Dienstag. Es geht weiter mit Berlins besten Hits mit der meisten Abwechslung, mit dem großartigen Elton John, motiviert aus den 80ern. Und I'm still standing.

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11: Ich bin Dirk Zeitler. Bundeskanzler Friedrich Merz hat Donald Trump beim G7-Gipfel mit einem Geburtstagsgeschenk passend zur Fußball-WM überrascht. Der CDU-Chef überreichte dem US-Präsidenten ein Trikot in den Farben der deutschen Fußballnationalmannschaft. Spielername Trump, Nummer 47. Der Republikaner ist der 47. Präsident der Vereinigten Staaten. Am Sonntag feierte er seinen 80. Geburtstag. In Berlin nimmt heute das Zentrum zur Abwehr hybrider Bedrohungen die Arbeit auf. Mit dem neuen Zentrum sollen Kampagnen und Attacken von Staaten wie Russland frühzeitig erkannt werden. So können die Sicherheitsbehörden von Bund und Ländern hybride Angriffe künftig besser kontern.
12: Das neue Zentrum ist quasi eine Austauschplattform. Vertreter verschiedener Organisationen sollen hier in Zukunft regelmäßig zusammenkommen. Dazu gehören zum Beispiel die Nachrichtendienste, die Polizeibehörden von Bund und Ländern und das Bundesamt für Sicherheit in der Informationstechnik. So sollen sie hybride Angriffe früh genug erkennen und im besten Fall verhindern. Gemeint sind damit Angriffe, die militärische, wirtschaftliche, geheimdienstliche und propagandistische Mittel kombinieren, also zum Beispiel Cyberattacken und die Beeinflussung der öffentlichen Meinung, besonders vor Wahlen. Fiona Reinhardt, Nachrichtenredaktion.
11: Deutschland wächst nicht mehr. Die Bevölkerungszahl sank zum Jahresende auf 83,5 Millionen Menschen. Das waren laut Statistischem Bundesamt 0,1% weniger als im Jahr zuvor. Seit 2011 war die Bevölkerung mit Ausnahme des Corona-Jahres 2020 kontinuierlich gewachsen.
13: Der Grund liegt auf der Hand. Es gibt einfach mehr Sterbefälle als Geburten bei uns. Außerdem sind relativ viele Menschen weggezogen aus Deutschland im vergangenen Jahr. Deutlich weniger als noch zuvor sind zu uns gekommen. Auch die ausländische Bevölkerung, die wächst kaum. Nur eine einzige Gruppe, die legt zu, die Älteren. Und auch drei Bundesländer crashen den Trend. Berlin, Hamburg und Bremen melden nämlich ein kleines Bevölkerungsplus. Claudia Wächter, Nachrichtenredaktion.
11: Der letzte Transport mit radioaktiven Abfällen aus der Aufarbeitungsanlage Sellafield in Großbritannien hat Deutschland erreicht. Das Schiff traf mit den letzten 7 Castor-Behältern am Morgen in Brunsbüttel ein. Die Behälter sollen voraussichtlich morgen in das Zwischenlager des stillgelegten Kernkraftwerks Brockdorf transportiert werden.
14: Mittagspause können Sie heute durchaus draußen verbringen. Die Sonne scheint, wechselt sich mit harmlosen Wolken ab und die Temperaturen sind doch auch angenehm. 18 Grad im Moment, 20 Grad heute der Spitzenwert. Morgen am Mittwoch 23 Grad maximal. Auch morgen wird es einen trockenen Sonne-Wolken-Mix geben. Und so geht es voraussichtlich auch durch den Donnerstag bei dann schon wärmeren 27 Grad. Nach wie vor Stau auf dem Stadtring A100 Richtung Wedding. An der Baustelle zwischen Innsbrucker Platz und Schmargendorf brauchen Sie im Moment 10 Minuten länger. Und gebaut wird auch auf der A113 stadteinwärts. Zwischen Stubenrauchstraße und Spätstraße ist deshalb die rechte Spur gesperrt. Und noch die Meldung von der A111 Richtung Dreieck Charlottenburg. Auch hier gibt es eine Baustelle im Bereich zwischen Stolpe und Beischlagtunnel. Hier ist die linke Spur dicht. Kommen Sie gut durch die Stadt und fahren Sie vorsichtig.
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14: Und was die BVG mit der Fußball-WM zu tun hat, das haben wir geklärt heute früh im Radio Paradiso WM-Report. Hören wir gleich nochmal rein nach romantischer Musik, Lady Gaga und Bruno Mars, Style with a Smile. Und jetzt locker leicht rein in die 80er zu Genesis, Invisible Touch.

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1: Die Begeisterungsfähigkeit trägt deine Hoffnungen empor zu den Sternen. Sie ist das Funkeln in deinen Augen, die Beschwingtheit deines Ganges, der Druck deiner Hand und der Wille und die Entschlossenheit, deine Wünsche in die Tat umzusetzen.
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11: Mit Henrik Döster. Guten Tag. Die Ausbreitung des Eichenprozessionsspinners beschäftigt heute die Berliner Politik. Bei einem Krisentreffen beraten die Bezirke und der Senat über eine zentrale Koordinierung. Die Bezirke fordern finanzielle und personelle Hilfe, da sie die Plage nicht mehr allein bewältigen können. Auch in Brandenburg breitet sich der Schädling massiv aus. In Cottbus, Potsdam und dem Spreewald sind bereits zahlreiche Parks, Spiel- und Sportplätze gesperrt. Die giftigen Brennhaare der Raupen können schwere allergische Reaktionen auslösen. Da die Raupen bereits zu weit entwickelt sind, ist der Einsatz von Bioziden laut dem Brandenburger Umweltministerium aktuell nicht mehr wirksam. Die Behörden konzentrieren sich nun auf das Absaugen der Nester und die Planung für das kommende Jahr. Das Kinder- und Jugendparlament Marzahn-Hellersdorf fordert in einem offenen Brief an Bundestagspräsidentin Julia Klöckner mehr politische Teilhabe für Jüngere. Derzeit gilt für den regulären Besuch des Bundestags ein Mindestalter von 15 Jahren. Das Jugendparlament kritisiert diese Regelung als Widerspruch zur gewünschten politischen Beteiligung und fordert stattdessen ein spezielles Jugendprogramm-Plenum. Gerade im Hinblick auf ein mögliches Wahlrecht ab 16 Jahren müsse die Arbeit des Parlaments schon früher und in verständlicherer Sprache zugänglich gemacht werden, um Politikverdrossenheit vorzubeugen. In Golzen im Landkreis Dahme-Spreewald beginnt heute offiziell die Erntesaison für die Spreewaldgurken. Die Anbauer erwarten in diesem Jahr jedoch eine geringere Ernte. Grund ist eine verkleinerte Anbaufläche. Die verbliebenen 8 Betriebe klagen vor allem über den gestiegenen Mindestlohn und den Druck durch ausländische Konkurrenz.
12: Die Sonne. Sonne setzt sich heute immer wieder durch gegen teils auch ein paar größere Wolkenfelder, die noch vorbeiziehen. Insgesamt bleibt es freundlich, es bleibt trocken und angenehm warm. 18 Grad sind es im Moment, 20 Grad heute der Spitzenwert. Der Mittwochmorgen macht ziemlich ähnlich weiter. Mal mehr Wolken, dann immer wieder Sonnenschein, kein Regen und 23 Grad maximal. Nach wie vor Stau auf dem Stadtring A100 Richtung Wedding. Aktuell brauchen Sie 10 Minuten länger an der Baustelle zwischen Innsbrucker Platz und Schmargendorf. Außerdem Geduld auf der A111 Richtung Dreieck Charlottenburg. Hier wird ebenfalls gebaut, deshalb zwischen Stolpe und Beischlagtunnel die linke Spur gesperrt. Und die A113 stadteinwärts, auch hier finden Bauarbeiten statt. Deshalb ist zwischen Stubenrauchstraße und Spätstraße die rechte Spur dicht. Kommen Sie gut durch die Stadt und fahren Sie vorsichtig.
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12: Wo Sie am kommenden Hitzewochenende von morgens bis abends Abkühlung pur bekommen. Wir erreichen ja schließlich über 30 Grad am Wochenende. Das verrate ich Ihnen gleich. Können sogar den Sonnenaufgang im Schwimmbad erleben. Vorher gleich Sonnenmusik, Leonie mit Don't Worry. Nach U2, jetzt aus den 80ern. I still haven't found what I'm looking for. 5 Minuten nach 12:30.

Der Sommer kommt in diesem Jahr wirklich auf den Punkt genau. Sie hören 98.2 Radio Paradiso. Am kommenden Sonntag ist kalendarischer Sommeranfang, mit Sommer auch der längste Tag des Jahres. Und es wird richtig warm. Wir erwarten am Wochenende teils um die 34 Grad und Sonnenschein.

Pur. Das Abkühlung? Genau das Richtige. Und die bekommen Sie am Sonntag unter anderem bei einer ganz besonderen Aktion im Sommerbad in Sulana. Dort können Sie am Sonntag nämlich sogar schon den Sonnenaufgang genießen. Das Insulana wird am längsten Tag des Jahres besonders lange öffnen. Schon um 4.30 Uhr morgens bis um 21.30 Uhr abends. Kommt genau richtig zu diesem heißen Sommerwochenende. Das lange Mitsommerschwimmen im Sommerbad Insulana in Steglitz am kommenden Sonntag.

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10: Ich bin Dirk Zeitler. Im Beisein von Vertretern mehrerer Sicherheitsbehörden hat Bundesinnenminister Dobrindt ein gemeinsames Zentrum von Bund und Ländern zur Abwehr hybrider Bedrohungen eröffnet. Dort werden künftig Beamte aus Polizeibehörden, den Nachrichtendiensten und weiteren Behörden regelmäßig Erkenntnisse austauschen, auch um gegebenenfalls schnell Abwehrmaßnahmen ergreifen zu können. Die hybriden Bedrohungen würden ständig wachsen, sagte Dobrindt.
11: Fremde Mächte, sie attackieren uns mit Spionage, Sabotage, Cyberangriffen, Desinformationskampagnen.
10: Gleichzeitig kündigte der Minister einen baldigen Kabinettsbeschluss zu den geplanten zusätzlichen Befugnissen für den Bundesnachrichtendienst und das Bundesamt für Verfassungsschutz an. Bundeskanzler Friedrich Merz hatte Donald Trump beim G7-Gipfel mit einem Geburtstagsgeschenk passend zur Fußball-WM überrascht. Merz überreichte dem US-Präsidenten ein Trikot in den Farben der deutschen Nationalmannschaft. Spielername Trump, Nummer 47. Der Republikaner ist der 47. Präsident der Vereinigten Staaten. Am Sonntag feierte er seinen 80. Geburtstag. Die Produktion von Batterien ist in Deutschland auf Rekordniveau gestiegen. 2025 stieg die Herstellung um 11% auf gut 8 Milliarden Euro. Das teilte der Verband der Elektro- und Digitalindustrie mit. Hauptgrund für den Anstieg ist die stark gestiegene Produktion von E-Autos.
12: Auch in diesem Jahr dürfte der Batteriemarkt weiter wachsen, heißt es. Angetrieben von der stark gestiegenen Produktion von E-Autos und der hohen Nachfrage im Speichermarkt. Aber die Elektroindustrie warnt. Besonders im Bereich der Lithium-Ionen-Batterien sei Deutschland noch zu abhängig von Asien. China bleibe hier Hauptlieferant. Gerade mit Blick auf kritische Sektoren wie Verteidigung und Rechenzentren sei das problematisch. Fiona Reinhardt, Nachrichtenredaktion.
10: Das Bundesdigitalministerium stellt eine KI-Software zur Verfügung, die Verwaltungsverfahren in Ländern und Kommunen deutlich beschleunigen soll. Die Lösung stehe ab sofort bereit, teilte das Ministerium in Berlin mit. Umfangreiche Anträge, Planungs- und Genehmigungsverfahren sollen damit schneller bearbeitet werden können. Digitalminister Wildberger spricht von einem wichtigen Beitrag zur Staatsmodernisierung.
13: Das Wetter funktioniert auch ganz gut ohne künstliche Intelligenz. 18 Grad aktuell, Sonnenschein, ein paar Wolken, die ab und zu sich abwechseln mit der Sonne. Und 20 Grad heute als Spitzenwert. So wird es auch durch den Mittwoch gehen. Ein Sonne-Wolken-Mix, 23 Grad maximal. Und ab Donnerstag kommen die Hochsommertemperaturen. Am Donnerstag 27, Freitag 33 und am Samstag voraussichtlich 35 Grad maximal. Wir haben einen Liegenbleiber auf der A115 Richtung Dreieck-Funkturm. Zwischen Hüttenweg und Dreieck-Funkturm ist deshalb die rechte Spur gesperrt. Und es staut sich nach wie vor auf der A100 Richtung Wedding. Aktuell brauchen Sie 10 Minuten länger an der Baustelle zwischen Innsbrucker Platz und Schmargendorf. Kommen Sie gut durch die Stadt und fahren Sie vorsichtig.
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13: Und gleich mit aktueller Musik. Lola Young dabei mit Messi. Nach Tina Turner. Kraftvoll jetzt aus den 80ern. Und The Best um 4 nach 1.

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Wo wir in der letzten Stunde schon vom kommenden Wochenende gesprochen haben und vom Mitsommerschwimmen im Sommerbad in Sulana. Sie können am selben Wochenende, am längsten Tag des Jahres, Mitsommer, am Sonntag, auch wieder viele kostenlose Konzerte erleben. Zur Fête de la Musique. Es geht wieder los. Konzerte in der ganzen Stadt verteilt. Sie können sich bis dahin, bis Sonntag, schon mal eine schöne Route raussuchen, die Sie abklappern können, zum Musik hören und Konzerte erleben. Am Sonntag im Rahmen der Fête de la Musique. Sie hören 98.2 Radio Paradiso, jetzt mit Musik aus den 80er Jahren. Die Pet Shop Boys, locker leicht mit Rent. 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
1: Von Johann Wolfgang von Goethe. Jeder hat sein Glück unter den Händen, wie der Künstler eine rohe Materie, die er zu einer Gestalt umbilden will. Aber es ist mit dieser Kunst wie mit allen. Nur die Fähigkeit wird uns angeboren. Sie will gelernt und sorgfältig ausgeübt sein.
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10: Mitja Trotzki, guten Tag. Berlin wächst. Die Landesstatistiker teilten aktuell mit, dass sich die Zahl der Einwohner Berlins leicht erhöht habe. Ende letzten Jahres waren es 3,7 Millionen Menschen. In Brandenburg ist die Zahl weiter rückläufig. Hier waren Ende 2025 weit unter 2,6 Millionen Menschen registriert. Die Entwicklung Berlins verläuft übrigens gegen den Bundestrend. In ganz Deutschland ist die Bevölkerungszahl leicht gesunken. Grund ist, dass es deutlich mehr Todesfälle als Geburten gibt. Mike Schwitzke und sein Team haben wieder ganze Arbeit geleistet. Die Bombe in Potsdam ist entschärft. Der 250 Kilogramm schwere Blindgänger lag auf einer Baustelle in der Innenstadt. Rund 6.500 Menschen mussten am Morgen den Sperrkreis verlassen. In der Gefahrenzone lagen auch Landtag, Museen, Schulen, Kitas und Pflegeheime. Auch der Hauptbahnhof, Busse und Straßenbahnen waren betroffen. Gegen 12:30 konnte der Sperrkreis aufgehoben werden. 4 Jahre nach dem massenhaften Fischsterben in der Oder haben Wissenschaftler des Berliner Leibniz-Instituts für Gewässerökologie ihren Bericht übergeben. Danach habe sich der Fluss bisher nur teilweise erholt. Die Folgen der Umweltkatastrophe seien noch lange nicht überwunden, heißt es weiter. Der Salzgehalt der Oder sei noch immer zu hoch. Bundesumweltminister Carsten Schneider betonte, Deutschland und Polen stehen in engem Austausch, um eine erneute Katastrophe zu verhindern.
11: Die Sonne ist da, begleitet sie heute durch den Dienstag. Ab und an wechselt sie sich mal mit ein paar harmlosen Wolken ab. Ansonsten geht's freundlich weiter, angenehm warm weiter. 19 Grad sind's im Moment, 20 Grad der Spitzenwert. Regen ist nicht in Sicht, auch nicht morgen am Mittwoch. Sieht ziemlich ähnlich aus morgen. Mal ein paar mehr Wolken, dann wieder Sonnenschein, 23 Grad maximal. Und von dann an, von Donnerstag an, wird es immer wärmer. Am Donnerstag 27 Grad maximal. Freitag 33 Grad, der Spitzenwert. Und der Höhepunkt dann am Samstag bei Topwerten um 35 Grad. 10 Minuten Stau weiterhin auf der A100 Richtung Wedding, hier an der Baustelle zwischen Innsbrucker Platz und Schmargendorf. Außerdem gibt es Einschränkungen auf der A113 stadteinwärts. Auch hier wird gebaut. Deshalb ist zwischen Stubenrauchstraße und Spätstraße die rechte Spur gesperrt. Auf der A115 steht immer noch ein defektes Fahrzeug in Richtung Dreieck Funkturm. Zwischen Hüttenweg und Dreieck Funkturm ist deshalb die rechte Spur gesperrt. Und Sie haben es gerade schon bei Jörg in Hauptstadt kompakt gehört. Die Fliegerbombe in Potsdam konnte erfolgreich entschärft werden. Inzwischen fährt auch der öffentliche Nahverkehr wieder regulär. Bedeutet, die S7, die ist wieder planmäßig zwischen Ahrensfelde und Potsdam Hauptbahnhof unterwegs. Kommen Sie gut durch die Stadt und kommen Sie sicher an Ihr Ziel.
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11: Der Dienstag um gleich 14:55. Sie genießen den Sonnenschein und genießen Berlins beste Hits mit der meisten Abwechslung. Gleich von Ace of Base aus den 90ern. Und jetzt mit Mr. Mister rein in die 80er.

0: einmal geschnipst und schon sind sie im Dienstag. Rosalind mit Snap hier bei Berlins besten Hits mit der meisten Abwechslung. Für die meiste Abwechslung geht's gleich ins Jahr 2008 zu Ich und Ich und So soll es bleiben. Und ein Radio-Paradiso-Klassiker kommt hier gleich von den Bee Gees aus den 70er Jahren und Night Fever.
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3: 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Ich also darf keinen, der draußen vor meinem Gartenzaun langläuft, den darf ich nicht erfassen, auch nicht im Gewerbebereich.
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11: Ich bin Tine Klimach. Das Europaparlament hat die Umsetzung des umstrittenen Zollabkommens mit den USA gebilligt. Die Abgeordneten stimmten in Straßburg dafür, Zölle auf Industriegüter abzuschaffen und US-Agrarprodukten einen besseren Marktzugang zu gewähren. Zudem sollen die USA bis Jahresende Zölle auf Waschmaschinen und andere Produkte mit Stahlanteil auf höchstens 15% setzen. Wenn das nicht geschieht, will die EU solche Zölle prüfen. Beim Gipfel der 7 großen Industrienationen im französischen Evian ging es am Morgen um die künftige Unterstützung der Ukraine. Die Staats- und Regierungschefs, unter anderem aus Deutschland, Frankreich und den USA, tauschten sich mit ihrem Gast, dem ukrainischen Präsidenten Selenskyj, aus.
12: Selenskyj traf am Morgen hier in Evian ein und wurde von Präsident Macron zu einem separaten Gespräch empfangen, ehe es in die Beratungen in großer Runde ging. Dabei wurde mit Spannung erwartet, wie sich US-Präsident Trump zu den europäischen Forderungen äußert, stärker in die Verhandlungen mit Moskau einbezogen zu werden. Bislang blieb Europa bei direkten Gesprächen zu einem Frieden in der Ukraine außen vor. Die Hoffnung, bei einer diplomatischen Lösung des Konflikts voranzukommen, äußerte nicht nur Bundeskanzler Merz. Auch Trump zeigte sich optimistisch, was eine Verhandlungslösung angeht. Aus Evian, Michael Evers.
11: Der in 2 Wochen auslaufende Tankrabatt ist laut der Monopolkommission zu einem großen Teil, aber nicht vollständig, bei den Verbrauchern angekommen. In einer ersten Bilanz schätzt das unabhängige Beratergremium der Bundesregierung, dass von den fast 17 Cent pro Liter je nach Kraftstoff zwischen 15 und 16 Cent weitergegeben wurden.
13: Unterm Strich bedeutet das, bis zu 200 Millionen Euro kommen nicht bei uns Verbrauchern an. Vor allem wer Diesel tankt, hat das Nachsehen. Da fiel der Preisrückgang durch den Tankrabatt niedriger aus als bei Superbenzin. Auffällig auch, vor allem im Norden und Westen des Landes wurde die Steuersenkung am meisten weitergegeben. Heißt für die Experten, nicht auf allen Ebenen funktioniert der Wettbewerb. Ende des Monats läuft der Tankrabatt aus. Claudia Wächter, Nachrichtenredaktion.
11: Damit nicht jede Sicherheitsbehörde alleine vor sich hin werkelt, soll der Austausch zu drohenden und akuten hybriden Angriffen intensiviert werden. Dazu wurde heute ein gemeinsames Zentrum von Bund und Ländern zur Abwehr hybrider Bedrohungen eröffnet. Dort werden künftig Beamte aus Polizeibehörden, den Nachrichtendiensten und weiterer Behörden regelmäßig Erkenntnisse austauschen.
14: Angenehm und freundlich geht's heute durch den Dienstagnachmittag hindurch. Sonne und Wolken wechseln sich weiter munter ab. 20 Grad messen wir im Moment und auch morgen am Mittwoch sieht's ganz gut aus. Sonne und Wolken auch hier Mix bei Topwerten von 23 Grad. Ab dem Donnerstag wird's dann deutlich wärmer. 27 Grad gibt's hier in und um Berlin. Auch hier einige Wolken, ein bisschen Sonne und weiter kein Regen. Und wie beim Wetter sieht es auch auf den Straßen gut aus. Gibt auch gute Nachrichten von der A115 Richtung Dreieck Funkturm. Sind wieder alle Fahrstreifen zwischen Hüttenweg und dem Dreieck Funkturm frei. Bisschen Stau haben wir auf dem Stadtring Richtung Wedding zwischen Innsbrucker Platz und Schmargendorf an einer Baustelle. 10 Minuten. Und gibt auch gute Nachrichten von der Schiene. Die Entschärfung der Fliegerbombe in Potsdam ist beendet. Die S7, die verkehrt wieder planmäßig zwischen Ahrensfelde und Potsdam Hauptbahnhof. Eben unterwegs, eine gute, vor allem auch sichere Fahrt. Kommen Sie gut an.
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14: Ja, das nächste Spiel unserer Jungs bei der WM, das gibt's jetzt erst wieder am Samstag. Und nach dem 7:1 Auftaktsieg hat die Mannschaft vom Bundestrainer jetzt auch heute mal frei bekommen. Aber was kann man denn an so einem freien Tag in Winston-Salem alles so machen? Da frage ich gleich mal nach bei WM-Reporter Thomas Bremser vor Ort in den USA. Und bevor wir in die USA gehen, gehen wir einmal nach Afrika. Toto, jetzt für Sie. Auf, wir machen uns die zu. 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

0: Also statistisch gesehen haben wir richtig gute Chancen, Weltmeister zu werden. Jedes Mal, wenn wir bei einer WM 7:1 gewonnen haben, sind wir nämlich anschließend Weltmeister geworden. Okay, die statistische Breite, die ist nicht so groß. Das gab es vor dem Auftaktspiel jetzt nur einmal, und zwar bei diesem legendären Spiel in und gegen Brasilien 2014. Sinn 892 Radio Paradiso, das gerade Roxette, Spending My Time, 14 Minuten nach 2. Bundestrainer Julian Nagelsmann, der hat seinen Spielern heute auf jeden Fall mal freigegeben, oder wie Dennis Undaff, der Stürmer, das nennt, er hat Freigang.
1: Ich finde es halt gut, dass du Freigang hast, du kannst halt viel machen.
2: Freigang ist stark, Dennis.
1: Wie sagt man das nicht so?
2: Wenn du im Gefängnis wärst schon, ne?
1: Falsche Wortwahl dann.
0: WM-Reporter Thomas Bremser im deutschen Camp in Winston-Salem. Thomas, ein Tag Freigang also für die Spieler. Ist das die Belohnung für dieses 7:1 zum Auftakt?
3: Also Julian Nagelsmann sagt, das sei so nicht zu verstehen.
4: Ja, wir belohnen jetzt die Mannschaft nicht speziell, sondern wir haben den Plan, der steht schon seit längerem. Aber das hat nichts mit dem Ergebnis zu tun.
3: Die Spieler sind ja direkt nach dem Spiel wieder in ihr Quartier hier geflogen. Auch einige Frauen und Kinder waren an Bord. Dann ein Tag regenerieren und heute dann der freie Tag bei durchaus noch angenehmem 25 Grad. Die Schwüle bleibt aber extrem. Also viele werden vielleicht indoor bleiben.
0: Ja, was kann man denn generell so machen in diesem Örtchen Winston-Salem?
3: Ja, es gibt hier einen großen Stausee, den Salem Lake. Da könnten die Spieler sich ein Boot mieten und rausfahren zum Angeln oder Stand-Up-Paddling. Sie können Kajak fahren oder den See mit dem Mountainbike umrunden. Ein bisschen weiter außerhalb gibt es einen Fluss, da kann man sich im großen Schwimmreifen mit der Strömung treiben lassen. Was für die ganze Familie. Golfen gehen, auch kein Problem für Golfprofis wie Manuel Neuer, Leon Goretzka oder David Raum. Und wer es kulturell mag, es gibt hier mehrere Museen, ein Künstlerviertel und Führungen durch die Altstadt, gegründet übrigens von Deutschen.
0: Okay, also langweilig wird den Jungs nicht. Danke, Thomas, für die Infos aus dem Camp in den USA. Ab morgen dann wieder voller Fokus auf die nächste Station, die Elfenbeinküste. Das zweite Gruppenspiel unserer deutschen Nationalmannschaft gibt es dann wieder am Samstagabend, diesmal Anpfiff um 22 Uhr.

0: Der Eichenprozessionsspinner-Befall hier bei uns in Berlin, der ist so extrem, dass er heute sogar die Politik beschäftigt. Gleich eins der Themen bei Jörg Trotzki in Hauptstadt kompakt.
1: 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Die größten Worte der Menschheitsgeschichte. Der deutsche Schriftsteller Thomas Mann wandert Anfang der 40er Jahre in die USA aus. Bis zum Ende des Zweiten Weltkrieges ruft er mit Radioansprachen zum Widerstand gegen die Hitler-Diktatur auf. Aus Thomas Manns Rundfunkrede Deutsche Hörer im April 1942.
2: Hitler-Deutschland hat weder Tradition noch Zukunft. Es kann nur zerstören. Und Zerstörung wird es erleiden. Möge aus seinem Fall ein Deutschland erstehen, das Gedenken und hoffen kann, dem Liebe gegeben ist, rückwärts zum Gewesenen und vorwärts in die Zukunft der Menschheit hinaus. So wird es statt tödlichen Hasses die Liebe der Völker gewinnen.
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14: Mit Jörg Trotzki. Guten Tag. Der massive Befall mit dem Eichenprozessionsspinner beschäftigt heute die Berliner Politik. Bei einem Krisentreffen beraten der Senat und die Bezirke über eine zentrale Koordinierung. Die Bezirke fordern finanzielle und personelle Hilfe, da sie der Plage teils nicht mehr Herr werden. Auch in Brandenburg gehen bereits einige Kommunen vor dem Insekt in die Knie. Zahlreiche Parks, Spiel- und Sportplätze wurden in Berlin und Brandenburg geschlossen. Grund für den ungewöhnlich hohen Befall sei das warme Frühjahrswetter, heißt es von den Experten. In Berlin sind hunderte Notwasserbrunnen kaputt. Das geht aus einer Antwort der Umweltverwaltung auf eine Anfrage der Grünen hervor, meldet der RBB. Danach funktionierten von den knapp 2000 Brunnen in Berlin aktuell über 400 nicht oder nicht richtig. Mögliche Versorgungsengpässe könnten im Notfall vor allem Berliner treffen, die in den Randgebieten der Stadt leben, weil es dort weniger Notfallbrunnen gibt, heißt es weiter. Die Bundeswehr soll künftig leichter Zugang zu Brandenburger Schulen bekommen. Sie solle dort über sicherheitspolitische Fragen informieren, teilte Bildungsminister Gordon Hoffmann mit. Junge Menschen machten sich viele Gedanken zu Fragen von Krieg, Frieden und Sicherheit, so Hoffmann weiter. Deshalb wolle das Bildungsministerium die Arbeit der Jungoffiziere an den Schulen stärker unterstützen als bisher. Hoffmann betonte zugleich, das Angebot der Infoveranstaltungen bleibe freiwillig. Es bestehe keine Pflicht für die Schulen, die Bundeswehr in den Unterricht einzuladen.
0: Dankeschön, Jörg. Die Kühlpacks können Sie schon mal in den Gefrierer legen, brauchen Sie diese Woche noch, heute aber noch nicht. Heute ist es einfach nur angenehm, 21 Grad die aktuelle Temperatur, Sonne und Wolken, die wechseln sich weiter munter ab, regnen wird es auf jeden Fall nicht, auch morgen. Die Wochenmitte bleibt genau so, Sonne und Wolken im Mix bei Topwerten von 23 Grad. Wärmer wird es am Donnerstag, 27 Grad gibt es hier in der Spitze und am Freitag dann schon wieder richtig heiß, 33 Grad bei einem Mix aus Sonne und Wolken. Auf den Straßen sieht's richtig super aus. Sie kommen toll voran. Ein Stau habe ich, und zwar auf dem Stadtring Richtung Wedding zwischen Innsbrucker Platz und Schmargendorf an der Baustelle. 10 Minuten mehr. Ansonsten auch nur gute Nachrichten auch von der Schiene. Die Entschärfung der Fliegerbombe in Potsdam, die ist beendet. Also die Linie S7 verkehrt auch wieder planmäßig zwischen Ahrensfelde und Potsdam Hauptbahnhof. Ihnen unterwegs eine gute, vor allem auch sichere Fahrt. Kommen Sie gut an.
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0: Ja, allzu viele Flaggen gibt's hier bei uns in Berlin noch nicht. An den Fenstern, an den Balkonen, an den Autoscheiben. Die BVG, die ist aber voll in WM-Stimmung. Das war auch Thema heute früh bei uns in der Morningshow. Willkommen bei Thorsten Witzke im WM-Report mit meinem lieben Kollegen Nico. Da hören wir gleich nochmal rein. Teilnahme nach UB40, das ist Sommermusik. Kingston Town, die Zeit 4 Minuten nach 3:30.

0: steckt so viel Liebe drin. Brian Adams, Everything I do it for you. Ihnen einen schönen Dienstagnachmittag, die Zeit 16 Minuten vor drei.
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9: Ich bin Tine Klimach. Nach jahrelangem Ringen ist der nächste Schritt im Handelsstreit zwischen der EU und den USA gemacht. Das Europaparlament hat das umstrittene Zollabkommen gebilligt. Allerdings knüpfen die Abgeordneten ihre Zustimmung an klare Bedingungen.
10: Das EU-Parlament hatte die Zustimmung zum Handelsdeal mit den USA verzögert, denn zwischenzeitlich hatte US-Präsident Trump wieder höhere Zölle als vereinbart angekündigt. Das Parlament knüpfte sein Ja also an zwei Bedingungen. Erstens können die Vereinbarungen wieder ausgesetzt werden, falls neue US-Erhöhungen kommen. Und zweitens solle Trump Zölle auf Waschmaschinen und Produkte mit Stahlanteil auf 15% reduzieren. Falls nicht, will die EU ebenfalls solche Zölle prüfen. Insgesamt geht es hier um 30% des weltweiten Handels. Aus Brüssel, Dieter Ebeling.
9: Eine weitere Verhandlungsrunde zwischen den USA und dem Iran soll direkt nach der Unterzeichnung des verhandelten Rahmenabkommens am Freitag in der Schweiz beginnen. Diese weiteren Gespräche sollen innerhalb von 60 Tagen abgeschlossen werden, sagt Irans Außenminister Araghchi nach Angaben der Nachrichtenagentur Tasnim. Ein Ende des Kriegs schließe außerdem ein Ende der israelischen Besetzung von Gebieten im Libanon mit ein, sagte Araghchi weiter. Trotz der zunehmenden Verbreitung von Selbstbedienungskassen zieht die deutliche Mehrheit klassische Kassen mit Personal vor. Laut einer Umfrage des Marktforschungsinstituts Kantar stellen sich 67% lieber an, als selbst zu scannen.
11: Die meisten Befragten bevorzugen die klassischen Kassen, weil sie lieber mit Menschen als mit Maschinen zu tun haben. 40% stellen sich aus Gewohnheit an und fast genauso viele zahlen lieber mit Bargeld, was an den meisten Kassen mit Selbstscanner nicht möglich ist. Bei jungen Menschen sind die Kassen zum Selberscannen allerdings durchaus beliebt. Sie sagen, hier habe ich weniger Zeitdruck, kürzere Wartezeiten und hier kann ich besser sehen, dass die Preise und Anzahl der Produkte korrekt erfasst werden. Aus Berlin, Uli Reitinger.
9: Kanzler Friedrich Merz hat Donald Trump beim G7-Gipfel mit einem Geburtstagsgeschenk passend zur Fußball-Weltmeisterschaft überrascht. Merz überreichte dem US-Präsidenten ein Trikot in den Farben der deutschen Fußballnationalmannschaft. Spielername Trump, Nummer 47. Der Republikaner ist der 47. Präsident der USA. Am Sonntag feierte er seinen 80. Geburtstag.
12: Ja, Trikotwetter haben wir auch heute Nachmittag. 22 Grad die aktuelle Temperatur. Sonne und Wolken wechseln sich heute munter ab. Regenwolken sind auf jeden Fall nicht mit dabei. Und auch morgen am Mittwoch bleibt es trocken. Die Wolken haben so ein bisschen die Überhand. Trotzdem immer mal wieder ein bisschen Sonne mit dabei. Die Top-Temperaturen bei um die 23 Grad und nochmal wärmer. Wird's am Donnerstag. Sonne und Wolken erwarten wir hier bei 27 Grad in und um Berlin.
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12: 10 Minuten Stau auf dem Stadtring Richtung Treptow zwischen Jakob-Kaiser-Platz und Kaiserdamm-Süd. Ebenso auf dem Stadtring Richtung Wedding zwischen Innsbrucker Platz und Schmargendorf Stau an der Baustelle. Und nochmal 10 Minuten in Neukölln auf der Hermannstraße zwischen Flughafenstraße und Mariendorfer Weg. Hier ein bisschen Geduld Richtung Bretz. Ansonsten sieht's aber richtig gut aus. Ihnen unterwegs eine gute und möglichst freie Fahrt.
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12: Jeden Dienstagabend kümmern wir uns um Ihre Gesundheit und zwar in der Sendung Natürlich Gesund. Und um was es da heute geht, das verrät uns gleich meine liebe Kollegin und Moderatorin Julia Nogli. Jetzt aber erstmal rein in die 80er. Phil Collins, gute Laune Musik. You can't hurry love.

0: Bei ihr hab, glaube ich, nicht nur ich ein gutes Bauchgefühl, dass die mal richtig, richtig groß wird. Olivia Dean, Man I Need auf dem 98.2 Radio Paradiso. Schönen Dienstag, Nachmittag und Thema Bauchgefühl ist, glaube ich, das Thema, worüber wir jetzt sprechen wollen, meine liebe Kollegin Julia Nogli hier im Studio. Julia, wenn du wichtige Entscheidungen triffst, machst du das aus dem Kopf oder aus dem Bauch?
1: Ganz schwierig. Eher beides. Bauch. Aber hier geht es ja ganz speziell um medizinische, gesundheitliche Entscheidungen. Und da finde ich das eben ganz toll. Dr. Marlene Heckel ist meine Gesprächspartnerin und sie hat ein ganzes Buch darüber geschrieben und nennt es Bauchgefühl. So triffst du die beste Entscheidung für deine Gesundheit. Also Spezial dafür. Ist auch selber Ärztin, arbeitet im Bereich Psychiatrie und Psychotherapie und auch allgemein. Und ja, sie merkt eben, es gibt immer mehr Tests und Laborwerte und eine Apparatemedizin und so weiter. Oder es gibt es, der Kollege hat gesagt, ja, ich hatte hier ein MRT, musst du auch machen bei deinen Rückenschmerzen. Also man kriegt so lauter Informationen oder auch Ärzte treffen manchmal einfach Entscheidungen, ordnen eine Untersuchung an und sie plädiert dafür, dass man wieder selber auch mehr drüber nachdenkt, sich selber informiert und auch ruhig bleibt und sich nicht verrückt machen lässt. Also sie sagt auch so einen schönen Satz, Aufklärung ist wichtig, mitentscheiden und so weiter. Also die Gesundheit beginnt nicht mit einem Laborwert, sondern sie beginnt eben mit einem guten Gefühl, mit einem Gespräch. Man soll sich auch ein bisschen vorbereiten, bevor man in ein Arztgespräch geht und so weiter. Also sie lehnt das alles ja natürlich nicht ab, aber sie sagt, wir sollen ein bisschen entspannt draufschauen und selber auch informieren. Ja. Das meint sie damit.
0: Finde ich ein spannendes Thema. Es gibt ja auch zum Beispiel diese Tracker, die herausfinden oder tracken, wie du geschlafen hast zum Beispiel. Ja. Ne? Und da könnte ich, also ich wäre so ein Typ, ich würde morgens aufwachen und wäre total entspannt, würde denken, ich habe richtig gut geschlafen und dann gucke ich meine App und die sagt, nee, das war eine grauenhafte Nacht und dann würde ich mich auch sofort so fühlen.
1: Genau, das gibt es auch umgekehrt. Also lieber nicht, genau.
0: Genau, also spannendes Thema heute Abend ab 20 Uhr hier bei uns im Radio mit meiner lieben Kollegin Julia Nogli. Die Sendung Natürlich gesund. Das gibt's alles auch nochmal zum Nachhören über unsere Homepage www.paradiso.de.

Stay on these roads auf M98.2 Radio Paradiso und heute bin ich gespannt. Gestern gab es nämlich so ein großes Favoritenstolpern zumindest mal. Spanien ist nicht über ein 0:0 gegen den Fußballzwerg Kap Verde hinausgekommen und das als einer der Mitfavoriten als amtierender Europameister. Und auch Belgien, die hochgehandelt werden, haben in Anführungszeichen nur 1:1 gegen Ägypten gespielt. Heute Nacht liefen dann noch die Begegnungen in Saudi-Arabien gegen Uruguay, auch hier 1:1. Und dann gab es noch einen Unentschieden. Iran gegen Neuseeland, auch hier Endergebnis 2:2. Also da wollen wir mal gucken, was heute Abend irgendein Team wieder gewinnt. Heute spielt noch Frankreich, auch eins der großen Fußballnationen mit Favoriten auf den Titel. Heute Abend im ersten Spiel gegen Senegal.

0: auf uns zukommt, hat es noch nichts zu tun, aber der Senat hat heute einen Wärmeplan für Berlin beschlossen. Der hat zum Ziel, Berlin bis 2045 klimaneutral zu machen. Gleich eins der Themen bei Jörg Trotzki in Hauptstadt kompakt.
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2: Von Fré Rogé, Gründer und ehemaliger Leiter der ökumenischen Kommunität von Thésée. Das persönliche Gebet bleibt immer einfach. Meinen wir, dass es im Gebet vieler Worte bedarf? Nein, bisweilen genügen einige wenige, manchmal unbeholfene Worte, um Gott alles anzuvertrauen, unsere Ängste wie unsere Hoffnungen. Im Gebet können wir ahnen, dass wir nie allein sind. Der Heilige Geist stärkt unsere Gemeinschaft mit Gott. Nicht nur für einen Augenblick, sondern bis in das Leben, das kein Ende kennt.
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12: Michael Trotzki, guten Tag. Der Berliner Senat will das Waffenrecht über eine Bundesratsinitiative verschärfen. Danach soll der Besitz illegaler Waffen künftig nicht mehr als Vergehen, sondern als Verbrechen eingestuft werden. Eine solche Änderung gäbe der Polizei weiterreichende Möglichkeiten bei der Verfolgung von Hintermännern des illegalen Waffenhandels, heißt es. Hintergrund des Vorstoßes ist, dass in Berlin seit dem letzten Jahr die Zahl der Schießereien von Banden der organisierten Kriminalität stark gestiegen ist. Die Zahl ist auch bundesweit gestiegen. Der Senat hat einen Wärmeplan für Berlin beschlossen. Auf sogenannten Wärmekarten kann man nun online nachschauen, welche Gebäude etwa an die Fernwärme angeschlossen werden können. Ziel der Wärmeplanung ist es, Berlin bis 2045 klimaneutral zu machen. Betont wird vom Senat, dass niemandem vorgeschrieben werde, welche Heizung er einbauen müsse. Der Wärmeplan diene vielmehr als Orientierungs- und Planungsgrundlage für Hauseigentümer und Energieversorger. Die S. Fischer Verlage verlegen von Frankfurt am Main ihren Sitz nach Berlin. Damit kehre einer der traditionsreichsten und renommiertesten deutschen Buchverlage an den Ort seines Ursprungs zurück, heißt es. Geplant ist, unter anderem Marketing, Presse und Vertrieb hier in Berlin zu bündeln. Frankfurt bleibe aber ein wichtiger Anker, heißt es weiter. Der Umzug der S. Fischer Verlage nach Berlin soll im Sommer nächsten Jahres sein.
0: Dankeschön, Jörg. Die Temperaturen vor allem angenehm heute am Dienstagnachmittag. 21 Grad messen wir im Moment. Sonne und Wolken teilen sich die Wetterarbeit. Die wechseln sich einfach munter ab. Regenwolken sind heute auf jeden Fall nicht mit dabei. Ebenso morgen am Mittwoch. Es bleibt trocken. Einige Wolken, zwischendurch ein bisschen Sonne bei Topwerten von 23 Grad.
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0: 10 Minuten Geduld auf dem Stadtring Richtung Treptow zwischen Jakob-Kaiser-Platz und Kaiserdamm Süd. Ebenso auf dem Stadtring Richtung Wedding zwischen Innsbrucker Platz und Schmargendorf Stau an der Baustelle. Dann Siemensstadt und Westend, Rohrdamm bis Fürstenbrunner Weg. Hier sind es 10 Minuten Richtung Witzleben. Im Weddingstau auf der Seestraße Richtung Gesundbrunn und in Neukölln 10 Minuten auf der Hermannstraße zwischen Flughafenstraße und Mariendorfer Weg Richtung Britz. Ihnen unterwegs eine gute, vor allem auch sichere Fahrt. Kommen Sie gut an.
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0: 10 Jahre Planetarium Berlin. Das wurde gestern Abend groß gefeiert im Zeiss Planetarium im Prenzlauer Berg. Unter anderem auch mit unserem regierenden Bürgermeister Kai Wegner. Auch wir waren da mit dabei und da hören wir hier auch gleich mal rein. Direkt nach Ronan Keating, When You Say Nothing At All. Und das hier sind die späten 80er Camouflage. Love is a Shirt. Auf, ihr macht 90.2 Radio Paradiso. Die Zeit 4 Minuten nach 3:30.

0: Mr. Ronan Keating, When You Say Nothing At All auf M98.2 Radio Paradiso, 20 Minuten vor 4 und nach den Sternen greifen und seinen eigenen Horizont erweitern. Sowas wäre in Bezug auf das Weltall nicht ohne ein Planetarium möglich. Die Stiftung Planetarium Berlin, die hat gestern Abend 10-jähriges Jubiläum gefeiert und dazu eingeladen ins Zeiss Planetarium im Prenzlauer Berg. Der Vorstand der Stiftung, Tim Florian Horn, der beschreibt, wie er denn auf die letzten 10 Jahre zurückblickt.
1: Voller Stolz, weil wir mit so vielen unterschiedlichen Programmen so viele Menschen begeistern konnten. 3,5 Millionen Menschen waren in der Zeit bei uns. Das ist, kommt nicht vielleicht von ungefähr, dass wir auch viel unterschiedliche Sachen angeboten haben. Aber das Interesse an der Astronomie, das Interesse an Raumfahrt ist so groß wie nie zuvor.
0: Und im Hintergrund hört man die Party. Also 3,5 Millionen Besucherinnen und Besucher wurden in den letzten 10 Jahren hier in Berlin der Himmel und das All so ein Stück näher gebracht. Einer von ihnen auch, unser regierender Bürgermeister Kai Wegner.
2: Ich glaube, viele Berlinerinnen und Berliner waren genau wie ich mit den Schulklassen im Planetarium damals und in der Sternwarte. Und wir haben alle begeistert nach oben geschaut und den Weltraum

0: ich sag mal, an das echte Weltall herankommt?
1: Tatsächlich schon ziemlich nah, muss ich sagen. Also ich war gerade in der Kuppel und dachte so, boah, ich fühle so wieder diese Gefühle, die ich auch hatte, als ich auf die Erde geschaut habe. Also es ist wirklich unglaublich, wie nah es dem kommt. Ich würde sagen, unser Planet ist noch so ein bisschen, man sieht mehr Details gefühlt aus dem All. Also ich habe das Gefühl, es war so plastischer. Und natürlich hat man so diese endlose Schwärze. Ich glaube, das wird einem emotional klarer im All. Aber auf der anderen Seite, ich finde immer, dass man die Liebe zur Erde auch auf der Erde finden kann.
0: Oh, das hat sie schon gesagt. Also dementsprechend ganz viel Liebe auch an die Stiftung Planetarium Berlin. Herzlichen Glückwunsch zum 10-jährigen Jubiläum. Wir freuen uns auf viele weitere Jahre. Und Sie haben es gehört, selbst die Astronautin findet es fast wie in echt. Also so ein Besuch lohnt sich auf jeden Fall. Alle Infos zu Veranstaltungen, Angeboten und mehr finden Sie online unter www.planetarium.berlin.

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7: Ich bin Tine Klimach. Am Rande des G7-Gipfels könnte es ein weiteres Treffen zwischen US-Präsident Trump und dem ukrainischen Präsidenten Selenskyj geben. Trump kündigte Gespräche an und erneuerte zugleich seinen Appell an Russland, im Ukraine-Krieg zu einer Einigung zu kommen.
8: Das weitere Treffen zwischen Selenskyj und Trump wird als positives Zeichen gesehen. Zunächst nämlich gab es Sorge, welchen Kurs der US-Präsident im Ukraine-Krieg einschlägt und inwieweit er das von Russland angegriffene Land weiter unterstützt. Nach der Arbeitssitzung zur Ukraine hier in Evian aber zeigte sich auch EU-Kommissionspräsidentin von der Leyen optimistisch, dass in die Bemühungen um ein Ende des Kriegs neuer Schwung kommt. Das Blatt wende sich für die Ukraine, meinte sie. Es sei nun der Moment, die Unterstützung für das Land noch einmal deutlich zu verstärken. Aus Evian, Michael Evers.
7: Das Europaparlament hat den Weg für die Umsetzung des umstrittenen Zollabkommens mit den USA freigemacht. Die Abgeordneten stimmten in Straßburg dafür, Zölle auf US-Industriegüter abzuschaffen und US-Agrarprodukten einen besseren Marktzugang zu gewähren. Allerdings nur, wenn auch die USA ihre Verpflichtungen aus dem Abkommen vollständig umsetzen. In Berlin hat heute das Zentrum zur Abwehr hybrider Bedrohungen die Arbeit aufgenommen. Mit dem neuen Zentrum sollen Kampagnen und Attacken von Staaten wie Russland frühzeitig erkannt werden.
9: Vertreter verschiedener Organisationen sollen hier in Zukunft regelmäßig zusammenkommen. Dazu gehören zum Beispiel die Nachrichtendienste, die Polizeibehörden von Bund und Ländern und das Bundesamt für Sicherheit in der Informationstechnik. So sollen sie hybride Angriffe früh genug erkennen und im besten Fall verhindern. Gemeint sind damit Angriffe, die militärische, wirtschaftliche, geheimdienstliche und propagandistische Mittel kombinieren, also zum Beispiel Cyberattacken und die Beeinflussung der öffentlichen Meinung, besonders vor Wahlen. Fiona Reinhardt, Nachrichtenredaktion.
7: Wer in Deutschland ins kühle Nass springen will, kann das fast überall ohne Angst vor gesundheitsgefährdenden Bakterien tun. Pünktlich zur Badesaison bescheinigt ein Bericht der Europäischen Umweltagentur Europas Badegewässern überwiegend eine ausgezeichnete Wasserqualität. Es wurden dazu mehr als 22.000 Badestellen ausgewertet. Das Ergebnis? In der EU wiesen knapp 85% der Badestellen im vergangenen Jahr eine exzellente Wasserqualität auf. 96% erfüllten immerhin die EU-Mindeststandards.
10: Ja, und weil ich ein Warmduscher bin, würde ich heute nicht ins Wasser gehen, aber es wäre möglich. 21 Grad, da haben wir im Moment. Sonne und Wolken wechseln sich weiter munter ab heute bis in den Abend hinein. Regenwolken sind auf jeden Fall nicht mit dabei. Und auch morgen am Mittwoch bleibt es genau so. Einige Wolken, zwischendurch ein bisschen Sonne bei Topwerten von 23 Grad. Ab dem Donnerstag kommen dann so langsam die Sommertemperaturen auf uns zu. 27 Grad erwarten wir hier maximal, 33 Grad werden es dann schon am Freitag.
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10: 20 Minuten Stau aktuell auf der A111 Richtung Oranienburg, zwischen Dreieck-Charlottenburg und am Festplatz, ebenso auf dem Stadtring Richtung Treptow. Hier brauchen Sie Geduld zwischen Jakob-Kaiser-Platz und Kaiserdamm Süd. 10 Minuten sind es auf dem Stadtring Richtung Wedding zwischen Innsbrucker Platz und Schmargendorf an der Baustelle. Ebenso in Siemensstadt und Westend, Rohrdamm bis Fürstenbrunner Weg, Brunner Weg, Stau Richtung Witzleben. Im Wedding Geduld auf der Seestraße Richtung Gesundbrunn, in Neukölln auf der Hermannstraße Richtung Britz und in Oberschöneweide und Karlshorst auf der Treskoallee zwischen an der Wuhlheide und Godesberger Straße Stau Richtung Tierpark. Ihnen unterwegs eine gute, vor allem auch sichere Fahrt. Kommen Sie gut an.
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10: Süße, skurrile und auch witzige Tierorakel gibt's auch bei dieser WM wieder einige. Aber welche davon haben dann bisher auch richtig getippt und welche haben sich selbst vielleicht schon disqualifiziert? Wir ziehen gleich mal so eine tierische Orakel-Zwischenbilanz. Gleich hier nach Michael Patrick Kelly mit Wonders. Und das hier sind die Nullerjahre, Michael Jackson und The Way You Make Me Feel. Auch wie macht man sich's vor Radio Paradiso? Kommen Sie gut durch den Dienstagnachmittag. Die Zeit 5 Minuten nach 4.

0: Mit einem furiosen 7:1 Sieg gegen Curaçao ist die deutsche Mannschaft in die Fußball-WM gestartet. Die Frage ist jetzt, hat denn dieses Ergebnis jemand erwartet oder sogar tierisch orakelt? Wie sieht's denn mit den diversen, teils kuriosen Orakeln aus, die das Deutschlandspiel getippt haben? Hat von denen zufällig auch jemand richtig gelegen? Sehr 98.2 Radio Paradiso, das gerade Michael Patrick Kelly mit Wonders. Mein Kollege Ronny Thorau zieht mal so ein bisschen Orakelbilanz. Ronny, wie haben sich denn die tierischen Tippgeber geschlagen beim ersten Spiel der Deutschen?
1: Also generell ziemlich gut. Die meisten Orakeltiere haben sich ja vorher für Deutschland entschieden, indem sie zum Beispiel einen Futtertrog mit Deutschlandfahne zuerst angesteuert haben. Aber gut, das war ja jetzt natürlich auch eine leichte Aufwärmübung. Die Tiere mussten ja nur die sportlichen Vorberichte so ein bisschen gucken oder die Buchmacherquoten sich anschauen oder die KI befragen. Dann wussten sie natürlich, dass Deutschland für dieses erste Spiel als klarer Favorit galt.
0: Ja. Das stimmt, aber so ein 7:1 hat kein Orakel vorhergesagt. Aber tun sich trotzdem bestimmte Orakeltiere so ein bisschen hervor mit ihrem Tipp?
1: Naja, einige Orakeltiere haben zumindest angedeutet, dass sie einen deutlichen Deutschlandsieg erwarten. Eine Hündin zum Beispiel lief ganz schnell zum deutschen Futter. Ein Elefant schnappte sich sehr schnell den deutschen Ball. Und ein Kamel würdigte das Curaçao-Futter kaum eines Blickes. Und eine Ziege in Niedersachsen, die schleuderte sogar den Curaçao-Futternapf weg. Ja, und manche Orakeltiere haben auch so einen Riecher gehabt, dass Deutschland Probleme kriegen könnte. Ein Ameisenbär in Münster und ein Landschaf in Berlin tippten unentschieden.
0: Hi.
1: Wenn sich Deutschland nach dem 1:1 nicht berappelt hätte, dann wären die zwei jetzt die Orakelstars.
0: Na, das stimmt. Aber gut, Fazit insgesamt, nicht nur die deutsche Elf hat sich beim ersten Spiel ganz gut geschlagen, sondern auch die tierischen Orakel. Mal sehen, wie gut die Vorhersagen dann fürs zweite deutsche Spiel gegen die Elfenbeinküste sind.
1: Ja, das wird eine andere Nummer. Da gehen die Meinungen, glaube ich, auch bei den Orakeltieren dann auseinander.
0: Sind wir gespannt. Noch ist es auch ein bisschen Zeit für die Tiere, sich da vorzubereiten, ein paar Vorberichte zu lesen. Das nächste Spiel unserer Jungs kommt dann wieder am nächsten Samstag. Bis uns später von der Uhrzeit. 22 Uhr ist Anpfiff, also da ein bisschen länger wach bleiben. Ist ja ein Glück, aber auch Wochenende. 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Sixpence None the Richer gibt's jetzt. Die späten 90er mit Kiss Me.

Er hat auch ein tolles Buch geschrieben, Truly heißt das. Darin erzählt er von den stillen und auch von den lauten Momenten seines Lebens, und zwar jenseits der Scheinwerfer. Sehr lesenswert, Lionel Richie, gerade gehört, Say You, Say Me. Auf, wir machen 92 Radio Paradiso. Sommerstimmung für den Dienstag. Juan ist jetzt für Sie, La Camisa Negra.

0: In Deutschland ist die Bevölkerungszahl leicht gesunken, hier bei uns in Berlin allerdings gestiegen. Gleich eins der Themen bei Jörg Trotzki in Hauptstadt kompakt.
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2: Die Natur ist noch immer voller Geheimnisse. Wir haben Augen zu sehen, aber sehen nicht. Wir haben Ohren zu hören, aber hören nicht. Um schöpferisch tätig zu sein, müssen wir die Dinge wieder sehen, wie ein Kind sie sieht. Mit unverbildeten Augen, die nicht durch falsche Gewohnheiten, Vorurteile, falsche Vorstellungen und Interpretationen geblendet sind.
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9: Mit Jörg Trotzki, guten Tag. Berlin wächst. Die Landesstatistiker teilten aktuell mit, dass sich die Zahl der Einwohner Berlins leicht erhöht habe. Ende letzten Jahres waren es 3,7 Millionen Menschen. In Brandenburg ist die Zahl weiter rückläufig. Hier waren Ende 2025 weit unter 2,6 Millionen Menschen registriert. Die Entwicklung Berlins verläuft übrigens gegen den Bundestrend. In ganz Deutschland ist die Bevölkerungszahl leicht gesunken. Grund ist, dass es deutlich mehr Todesfälle als Geburten gibt. Mike Schwitzke und sein Team haben wieder ganze Arbeit geleistet. Die Bombe in Potsdam ist entschärft. Der 250 Kilogramm schwere Blindgänger lag auf einer Baustelle in der Innenstadt. Rund 6.500 Menschen mussten am Morgen den Sperrkreis verlassen. In der Gefahrenzone lagen auch Landtag, Museen, Schulen, Kitas und Pflegeheime. Auch der Hauptbahnhof, Busse und Straßenbahnen waren betroffen. Gegen 12:30 konnte der Sperrkreis aufgehoben werden. 4 Jahre nach dem massenhaften Fischsterben in der Oder haben Wissenschaftler des Berliner Leibniz-Instituts für Gewässerökologie ihren Bericht übergeben. Danach habe sich der Fluss bisher nur teilweise erholt. Die Folgen der Umweltkatastrophe seien noch lange nicht überwunden, heißt es weiter. Der Salzgehalt der Oder sei noch immer zu hoch. Bundesumweltminister Carsten Schneider betonte, Deutschland und Polen stehen in engem Austausch, um eine erneute Katastrophe zu verhindern.
0: Dankeschön, Jörg. Super angenehme Temperaturen haben wir, 22 Grad. Im Moment dazu ein Mix aus Sonne und Wolken. Regenwolken sind heute auf jeden Fall nicht mit dabei. Auch morgen, der Mittwoch, bleibt trocken. Einige Wolken, zwischendurch ein bisschen Sonne bei Top-Temperaturen von 23 Grad. Und dann kommt der Hochsommer auf uns zu. Ab dem Donnerstag 27 Grad maximal, am Freitag 33, am Samstag sogar 35 Grad in und um Berlin.
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0: 10 Minuten Stau haben wir auf der A111 Richtung Oranienburg, zwischen Dreieck-Charlottenburg und am Festplatz, ebenso auf dem Stadtring Richtung Treptow, zwischen Jakob-Kaiser-Platz und Kaiserdamm-Süd. Auf dem Stadtring Richtung Wedding ebenso 10 Minuten, zwischen Innsbrucker Platz und Schmargendorf. Und auch in Siemensstadt und Westend, Rohrdamm bis Fürstenbrunner Weg, 10 Minuten Richtung Witzleben. Im Wedding-Geduld auf der Seestraße Richtung Gesundbrunn, in Neukölln auf der Hermannstraße Richtung Britz und Oberschöneweide und Karlshorst, auf der Treskow-Allee Stau zwischen an der Wuhlheide und Godesberger Straße Richtung Tierpark. Ihnen unterwegs eine gute, vor allem auch sichere Fahrt. Kommen Sie gut an.
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0: Und gelbe Karten, die gibt's nicht nur im Fußball, auch in Ihrer Beziehung. Sollten Sie ruhig mal so eine gelbe Karte zeigen und zücken. Wann und warum genau? Und darum geht's gleich hier bei Beziehungsexperte Hergen von Huchting in der Coaching-Etage. Nach Alex Warren, aktuelle Musik Fever Dream und das hier die 80er Marillion und Kayleen. Die Zeit 5 Minuten nach 4:30.

0: aktuelle Nummer von ihm. Ein gut klingender Fiebertraum. Alex Warren mit Fever Dream. Schönen Dienstagnachmittag. Und aus den ganz aktuellen Gefilden gehen wir gleich in die frühen 90er. Sinéad O'Connor habe ich für Sie gleich hier. Nothing compares to you.
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2: Gelbe Karten retten Beziehungen. Fußball wäre ohne Regeln ein ziemlich chaotisches Spiel. Da gibt es Abseits, Handspiel, Sperren ohne Ball und natürlich die gefürchteten gelben und roten Karten. Die Spieler wissen genau, wenn ich mir zu viel erlaube, dann mache ich eventuell das Spiel für die ganze Mannschaft kaputt. In Beziehungen ist das erstaunlich ähnlich. Viele Paare sprechen zwar über ihre Wünsche, aber deutlich seltener über ihre Grenzen. Was ist für sie in Ordnung? Was verletzt sie? Wann fühlen sie sich respektiert und wann übergangen? Viele Menschen zeigen viel zu lange keine gelbe Karte. Sie schlucken den Ärger herunter, wollen keinen Streit austragen oder hoffen, dass das Gegenüber von allein merkt, wo die Regeln gerade verletzt werden. Das wäre durchaus wünschenswert, ist aber eher selten. So wird dann aus einer kleinen Irritation Frust. Aus Frust wird Ärger und aus dem Ärger entwickelt sich ein Konflikt, bei dem plötzlich die rote Karte auf dem Tisch liegt. Sprechen Sie Schwierigkeiten früh an. Warten Sie nicht, bis Enttäuschungen sich über Monate oder Jahre ansammeln und ein Platzverweis unausweichlich scheint. Eine gelbe Karte

0: dem Ruder läuft.
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0: Und wenn Sie eine persönliche Beratung wünschen, schreiben Sie mich gerne an unter www.beziehungscoach-berlin.de.

Ich weiß nicht, wie es bei Ihnen ist in der Bürorunde. Ich hier im Radio Paradiso-Tippspiel beim WM-Tippspiel hänge da ein bisschen hinterher. Bisher läuft es noch nicht so gut für mich. Vielleicht kann ich da heute nachlegen. Frankreich gegen Senegal, das ist das Spiel, das uns heute noch erwartet. Heute Abend 21 Uhr Anpfiff. Ich habe auf Frankreich getippt. Für mich auch einer der Mit-WM-Favoriten, aber das heißt ja bisher nicht so viel. Gestern zum Beispiel Spanien 0-0 gegen Kap Verde oder auch Belgien. Nur, Anführungszeichen, nur ein 1-1 gegen Ägypten. Also mal gucken, ob es heute so ein bisschen den nächsten Stolperer einer großen Nation, einer großen Fußballnation gibt. Heute Abend 21 Uhr Frankreich gegen Senegal.

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7: Ich bin Tine Klimach. Nach jahrelangem Ringen ist der nächste Schritt im Handelsstreit zwischen der EU und den USA gemacht. Das Europaparlament hat das umstrittene Zollabkommen gebilligt. Allerdings knüpfen die Abgeordneten ihre Zustimmung an klare Bedingungen.
8: Das EU-Parlament hatte die Zustimmung zum Handelsdeal mit den USA verzögert, denn zwischenzeitlich hatte US-Präsident Trump wieder höhere Zölle als vereinbart angekündigt. Das Parlament knüpfte sein Ja also an zwei Bedingungen. Erstens können die Vereinbarungen wieder ausgesetzt werden, falls neue US-Erhöhungen kommen. Und zweitens solle Trump Zölle auf Waschmaschinen und Produkte mit Stahlanteil auf 15% reduzieren. Falls nicht, will die EU ebenfalls solche Zölle prüfen. Aus Brüssel, Dieter Ebeling.
7: Die USA und führende europäische Staaten haben sich beim G7-Gipfel nach Angaben aus der deutschen Delegation darauf verständigt, den Druck auf Russland weiter zu erhöhen, um zu neuen Verhandlungen über ein Ende des Angriffskriegs gegen die Ukraine zu kommen. Alle G7-Teilnehmer waren sich einig, dass die Unterstützung der Ukraine erhöht werden muss und dass der Druck auf Russland erhöht werden muss, hieß es nach Beratungen im französischen Evian. Kurz vor dem Ende des Tankrabatts zieht die Monopolkommission eine erste Bilanz. Demnach kam die Steuersenkung an den Zapfsäulen größtenteils bei den Autofahrern an. Ein kleiner Teil der Entlastung blieb nach Einschätzung des Beratungsgremiums allerdings bei den Mineralölunternehmen hängen.
9: Bis zu 200 Millionen Euro haben die Mineralölkonzerne eingesackt. Vor allem beim Diesel haben sie danach die Steuersenkungen nicht komplett an die Autofahrer weitergegeben. Doch der Branchenverband wehrt sich, sagt, stimmt absolut nicht. Auffällig ist allerdings, dass der Rabatt je nach Region unterschiedlich weitergegeben wurde. Im Norden, da gab es den höchsten Preisrückgang, im Süden dagegen, da fiel er geringer aus. Claudia Wächter, Nachrichtenredaktion.
7: Rund 8 Monate nach der lebensbedrohlichen Messerattacke auf die SPD-Politikerin Iris Stalzer aus Herdecke in NRW ist ihre Tochter wegen gefährlicher Körperverletzung angeklagt worden. Das sagte der ermittelnde Oberstaatsanwalt der dpa. Im vergangenen Oktober war es zu einer Gewalttat gegen Stalzer im Haus der Familie gekommen. Die Staatsanwaltschaft wirft der Jugendlichen vor, ihrer Mutter mehrere Messerstiche zugefügt zu haben. Das Amtsgericht Hagen prüfe nun die Zulassung der Anklage.
10: 22 Grad messen wir hier in Mitte im Moment. Sonne und Wolken wechseln sich weiter munter ab zum Start in den Feierabend. Regenwolken sind auf jeden Fall nicht mit dabei und auch morgen am Mittwoch bleibt es trocken. Einige Wolken, zwischendurch ein bisschen Sonne bei Topwerten von 23 Grad. 27 Grad werden es dann schon am Donnerstag.
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10: Ein bisschen Stau haben wir noch auf der A111 Richtung Oranienburg, zwischen Dreieck-Charlottenburg und am Festplatz, ebenso auf dem Stadtring Richtung Treptow, zwischen Jakob-Kaiser-Platz und Kaiserdamm-Süd und auf dem Stadtring Richtung Wedding zwischen Innsbrucker Platz und Schmargendorf. Dann Siemensstadt und Westend, Rohrdamm bis Fürstenbrunner Weg. Hier sind es 10 Minuten Richtung Witzleben. Im Weddingstau auf der Seestraße Richtung Gesundbrunnen, in Prenzlauer Berg und Fendtpfuhl Geduld, auf der Landsberger Allee 20 Minuten stadtauswärts. Und in Neukölln auf der Hermannstraße, hier sind es 10 Minuten Richtung Britz. Dann noch Rummelsburg und Biesdorf, Frankfurter Allee bis Alt-Biesdorf, 10 Minuten stadtauswärts. Und Oberschöneweide und Karlshorst, Treskow Allee, hier sind es 10 Minuten Stau Richtung Tierpark. Unterwegs eine gute, vor allem auch sichere Fahrt. Kommen Sie gut an.
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10: Das nächste Spiel unserer Jungs bei der WM, das gibt es jetzt erst wieder am Samstag. Und nach diesem 7:1 Auftaktsieg hat die Mannschaft von Bundestrainer Julian Nagelsmann heute mal frei bekommen. Und was man da so machen kann an einem freien Tag in Winston-Salem, da frage ich gleich mal nach beim WM-Reporter vor Ort in den USA, Thomas Bremser. Gleich nach Dusty Springfield unter anderem, die habe ich jetzt. Mit in Private. Schönen Start in den Feierabend. Die Zeit 5 Minuten nach 5.

Du bist der Grund, you are the reason, Callum Scott. Auf im 98.2 Radio Paradiso, träumlich gut gelaunt rein in den Dienstag, Feierabend.

0: Rein statistisch gesehen haben wir richtig gute Chancen, Weltmeister zu werden. Denn jedes Mal, wenn wir bei einer WM 7:1 gewonnen haben, sind wir anschließend auch Weltmeister geworden. Okay, die statistische Breite ist jetzt nicht so groß. Das gab es vor diesem Auftaktspiel nur einmal. Und zwar nach diesem legendären Spiel in und gegen Brasilien 2014. Sehen 98.2 Radio Paradiso, das ist gerade Chris Rea mit Julia. Bundestrainer Julian Nagelsmann, der hat seinen Spielern heute auf jeden Fall erstmal frei gegeben. Oder wie Stürmer Dennis Undaff das Ganze nennt. Er hat Freigang.
1: Ich finde es halt gut, dass du Freigang hast. Du kannst halt viel machen.
2: Freigang ist stark, Dennis.
1: Wie sagt man das nicht so?
2: Wenn du im Gefängnis wärst, schon. Ja.
1: Falsche Wortwahl dann.
0: WM-Reporter Thomas Bremser im deutschen Camp in Winston-Salem. Also ein Tag Freigang für die Spieler. Ist das die Belohnung für das 7:1 zum Auftakt?
3: Also Julian Nagelsmann sagt, das sei so nicht zu verstehen.
4: Ja, wir belohnen jetzt die Mannschaft nicht speziell, sondern wir haben den Plan, der steht schon seit längerem. Das hat nichts mit dem Ergebnis zu tun.
3: Die Spieler sind ja direkt nach dem Spiel wieder in ihr Quartier hier geflogen. Auch einige Frauen und Kinder waren an Bord. Dann ein Tag regenerieren und heute dann der freie Tag bei durchaus noch angenehmem 25 Grad. Die Schwüle bleibt aber extrem. Also viele werden vielleicht indoor bleiben.
0: Okay, und was kann man denn alles so machen in diesem Örtchen Winston-Salem?
3: Ja, es gibt hier einen großen Stausee, den Salem Lake. Da könnten die Spieler sich ein Boot mieten und rausfahren zum Angeln oder Stand-Up-Paddling. Sie können Kajak fahren oder den See mit dem Mountainbike umrunden. Mhm. Ein bisschen weiter außerhalb gibt es einen Fluss, da kann man sich im großen Schwimmreifen mit der Strömung treiben lassen. Was für die ganze Familie. Golfen gehen, auch kein Problem für Golfprofis wie Manuel Neuer, Leon Goretzka oder David Raum. Und wer es kulturell mag, es gibt hier mehrere Museen, ein Künstlerviertel und Führungen durch die Altstadt, gegründet über von Deutschen.
0: Oh, also langweilig wird den Jungs da glaube ich nicht. Danke Thomas für die Infos aus dem Camp in den USA. Ab morgen dann wieder voller Fokus auf die nächste Station, die Elfenbeinküste. Das Spiel gibt es dann am Samstagabend um 22:00 Uhr.

0: Ja, gerade mit Blick auf die kommenden Tage, auf das kommende Wochenende, wenn es so heiß werden soll, keine gute Nachricht. Hier bei uns in Berlin sind hunderte Notwasserbrunnen nämlich kaputt. Gleich eins der Themen bei Jörg Trotzki in Hauptstadt kompakt.
1: 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März 2009. Mitten in der Finanzkrise hält Bundespräsident Horst Köhler eine Rede in der Ruine der St. Elisabeth-Kirche in Berlin. Dabei geht er hart mit den Banken ins Gericht. Köhler fordert Solidarität mit den Ländern, die besonders schwer von der Krise getroffen wurden. Aus der Berliner Rede.
2: Freiheit ist kein Vorrecht, die besten Plätze für sich selbst zu reservieren. Wir wollen lernen, Freiheit nicht nur für uns zu nehmen, sondern sie auch anderen zu ermöglichen. Die Glaubwürdigkeit der Freiheit ist messbar in unserer Fähigkeit, Chancen zu teilen, nach innen und nach außen, und in unserer Bereitschaft zur Verantwortung für den Nächsten und das Wohl des Ganzen. Wenn wir das schaffen, dann holen wir das Beste aus uns Menschen heraus, was in uns steckt.
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12: Mit Jörg Trotzki. Guten Tag. Der massive Befall mit dem Eichen-Prozessionsspinner beschäftigt heute die Berliner Politik. Bei einem Krisentreffen beraten der Senat und die Bezirke über eine zentrale Koordinierung. Die Bezirke fordern finanzielle und personelle Hilfe, da sie der Plage teils nicht mehr Herr werden. Auch in Brandenburg gehen bereits einige Kommunen vor dem Insekt in die Knie. Zahlreiche Parks, Spiel- und Sportplätze wurden in Berlin und Brandenburg geschlossen. Grund für den ungewöhnlich hohen Befall sei das warme Frühjahrswetter, heißt es von den Experten. In Berlin sind hunderte Notwasserbrunnen kaputt. Das geht aus einer Antwort der Umweltverwaltung auf eine Anfrage der Grünen hervor, meldet der RBB. Danach funktionierten von den knapp 2000 Brunnen in Berlin aktuell über 400 nicht oder nicht richtig. Mögliche Versorgungsengpässe könnten im Notfall vor allem Berliner treffen, die in den Randgebieten der Stadt leben, weil es dort weniger Notfallbrunnen gibt, heißt es weiter. Die Bundeswehr soll künftig leichter Zugang zu Brandenburger Schulen bekommen. Sie solle dort über sicherheitspolitische Fragen informieren, teilte Bildungsminister Gordon Hoffmann mit. Junge Menschen machten sich viele Gedanken zu Fragen von Krieg, Frieden und Sicherheit, so Hoffmann weiter. Deshalb wolle das Bildungsministerium die Arbeit der Jungoffiziere an den Schulen stärker unterstützen als bisher. Hoffmann betonte zugleich, das Angebot der Infoveranstaltungen bleibe freiwillig. Es bestehe keine Pflicht für die Schulen, die Bundeswehr in den Unterricht einzuladen.
0: Dankeschön, Jörg. Ja, ein paar Wolken sind unterwegs, zwischendurch blitzt aber auch mal die Sonne raus. Zum Feierabend 22 Grad, die Top-Temperatur angenehm mild und genau so geht's dann eigentlich auch morgen durch die Wochenmitte hindurch. Gibt einige Wolken, zwischendurch ein bisschen Sonne bei Topwerten von 23 Grad. Ab dem Donnerstag brauchen wir dann vielleicht wieder die kurze Hose. 27 Grad, die Top-Temperatur, definitiv aber am Freitag. Hier gibt's einen Mix aus Sonne und Wolken bei 33 Grad in und um Berlin.
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0: Ein bisschen Geduld noch auf der A111 Richtung Oranienburg. Zwischen Dreieck-Charlottenburg und am Festplatz haben wir Stau. Ebenso auf dem Stadtring Richtung Treptow. Zwischen Jakob-Kaiser-Platz und Kaiserdamm Süd. Und auf dem Stadtring Richtung Wedding 10 Minuten zwischen Innsbrucker Platz und Schmargendorf. Siemensstadt und Westend, Rohrdamm bis Fürstenbrunner Weg. Hier staut sich's Richtung Witzleben. Im Wedding Geduld auf der Seestraße Richtung Gesundbrunn und in Prenzlauberg und Fennpfuhl auf der Landsberger Allee. 20 Minuten Stadt auswärts. In Neukölln 10 Minuten auf der Hermannstraße Richtung Britz. In Rummelsburg und Biesdorf, Frankfurter Allee bis Alt-Biesdorf Stau Stadt auswärts. Und Oberschöneweide und Karlshorst auf der Treskow-Allee Geduld. Zwischen an der Wohlheide und Godesberger Straße Richtung Tierpark. Ihnen unterwegs eine gute, vor allem auch sichere Fahrt. Kommen Sie gut an.
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0: Aha, allzu viele Flaggen gibt's hier bei uns in Berlin noch nicht an den Fenstern und den Autoscheiben. Die BVG. Die ist aber schon voll in WM-Stimmung. Das war auch Thema heute früh bei uns in der Morningshow. Willkommen bei Thorsten Wittke. Da hören wir hier gleich nochmal rein. Nach OMD, Pandora's Box, die 90er. Und das hier France Gall für Sie mit Ella. Ella. Die Zeit gleich 5 Minuten nach 5:30.

0: Leonie, by your side am Dienstag. Schön, dass Sie bei uns sind. Und aus den Nullerjahren gleich für Sie Atomic Kitten mit Hole Again. Und die 80er, die warten auch mit Rick Astley. Never gonna give you up. Gleich hier.
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3: 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Fehlt eigentlich nur noch das Übertragen der Spiele auf den kleinen U-Bahn-Fernsehern. 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
10: Ich bin Tine Klimach. Am Rande des G7-Gipfels könnte es ein weiteres Treffen zwischen US-Präsident Trump und dem ukrainischen Präsidenten Selenskyj geben. Trump kündigte Gespräche an und erneuerte zugleich seinen Appell an Russland, im Ukraine-Krieg zu einer Einigung zu kommen.
11: Das weitere Treffen zwischen Selenskyj und Trump wird als positives Zeichen gesehen. Zunächst nämlich gab es Sorge, welchen Kurs der US-Präsident im Ukraine-Krieg einschlägt und inwieweit er das von Russland angegriffene Land weiter unterstützt. Nach der Arbeitssitzung zur Ukraine hier in Evian aber zeigte sich auch EU-Kommissionspräsidentin von der Leyen optimistisch, dass in die Bemühungen um ein Ende des Kriegs neuer Schwung kommt. Das Blatt wende sich für die Ukraine, meinte sie. Es sei nun der Moment, die Unterstützung für das Land noch einmal deutlich zu verstärken. Aus Evian, Michael Evers.
10: Das Europaparlament hat den Weg für die Umsetzung des umstrittenen Zollabkommens mit den USA freigemacht. Die Abgeordneten stimmten in Straßburg dafür, Zölle auf US-Industriegüter abzuschaffen und US-Agrarprodukten einen besseren Marktzugang zu gewähren. Allerdings nur, wenn auch die USA ihre Verpflichtungen aus dem Abkommen vollständig umsetzen. In Berlin hat heute das Zentrum zur Abwehr hybrider Bedrohungen die Arbeit aufgenommen. Mit dem neuen Zentrum sollen Kampagnen und Attacken von Staaten wie Russland frühzeitig erkannt werden.
12: Vertreter verschiedener Organisationen sollen hier in Zukunft regelmäßig zusammenkommen. Dazu gehören zum Beispiel die Nachrichtendienste, die Polizeibehörden von Bund und Ländern und das Bundesamt für Sicherheit in der Informationstechnik. So sollen sie hybride Angriffe früh genug erkennen und im besten Fall verhindern. Gemeint sind damit Angriffe, die militärische, wirtschaftliche, geheimdienstliche und propagandistische Mittel kombinieren. Also zum Beispiel Cyberattacken und die Beeinflussung der öffentlichen Meinung, besonders vor Wahlen. Fiona Reinhardt, Nachrichtenredaktion.
10: Wer in Deutschland ins kühle Nass springen will, kann das fast überall ohne Angst vor gesundheitsgefährdenden Bakterien tun. Pünktlich zur Badesaison bescheinigt ein Bericht der Europäischen Umweltagentur Europas Badegewässern überwiegend eine ausgezeichnete Wasserqualität. Es wurden dazu mehr als 22.000 Badestellen ausgewertet. Das Ergebnis? In der EU wiesen knapp 85% der Badestellen im vergangenen Jahr eine exzellente Wasserqualität auf. 96% erfüllten immerhin die EU-Mindeststandards.
13: Wechselnd bewölkt geht's heute durch den Dienstagabend und auch durch die kommende Nacht hindurch. Regenwolken sind auf jeden Fall nicht mit dabei und auch morgen zur Wochenmitte bleibt's genau so. Sonne und Wolken gibt's für uns weiter im Mix bei Top-Temperaturen von 20 bis 22 Grad. Nochmal deutlich wärmer ist es dann am Donnerstag. 27 Grad gibt's hier maximal. Auch hier einige Wolken und zwischendurch etwas Sonne.
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13: Um kurz nach 8, einen wunderschönen Start in den Dienstagabend. Musikalisch schön wird's auf jeden Fall hier bei uns auf dem 98.2 Radio Paradiso. Dermot Kennedy gleich, Kiss Me und das hier, die einmalige, die unvergessene Tina Turner. We don't need another hero.

Kennedy, durchgeknutscht, paar Küsse auf die Ohren. Kiss Me, auf dem 98.2 Radio Paradiso, Berlins beste Hits mit der meisten Abwechslung.

Ganz, ganz tolle Nummer. Seal, Kiss from a Rose. Auf dem 98.2. Radio Paradiso. Und das hier ist Stimmung. Das sind 80er pur. Eric Carmen für Sie jetzt. Hungry Eyes.

0: 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Die Gedanken zum Auftanken. Die größten Worte der Menschheitsgeschichte. Januar 1979 in San Diego, Kalifornien. Brenda Spencer schießt aus ihrem Elternhaus auf die gegenüberliegende Schule. Dabei tötet die 16-Jährige den Schulleiter und den Hausmeister. Sie verletzt mehrere Schüler. Als Begründung sagt sie später: Ich mag Montage nicht. Bob Geldof verarbeitet den Amoklauf später in dem Lied I Don't Like Mondays. Es wird der erfolgreichste Song der Boomtown Rats.
1: Niemand wird heute zur Schule gehen. Sie sorgt dafür, dass sie zu Hause bleiben. Daddy versteht es nicht. Er hat immer gesagt, dass sie die Beste ist. Und er kann keine Gründe sehen, denn es gibt keine Gründe. Welchen Grund musst du sehen? Sag mir, warum. Ich mag Montage nicht.
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9: Mit Jörg Trotzki, guten Abend. Der Berliner Senat will das Waffenrecht über eine Bundesratsinitiative verschärfen. Danach soll der Besitz illegaler Waffen künftig nicht mehr als Vergehen, sondern als Verbrechen eingestuft werden. Eine solche Änderung gäbe der Polizei weiterreichende Möglichkeiten bei der Verfolgung von Hintermännern des illegalen Waffenhandels, heißt es. Hintergrund des Vorstoßes ist, dass in Berlin seit dem letzten Jahr die Zahl der Schießereien von Banden der organisierten Kriminalität stark gestiegen ist. Die Zahl ist auch bundesweit gestiegen. Der Senat hat einen Wärmeplan für Berlin beschlossen. Auf sogenannten Wärmekarten kann man nun online nachschauen, welche Gebäude etwa an die Fernwärme angeschlossen werden können. Ziel der Wärmeplanung ist es, Berlin bis 2045 klimaneutral zu machen. Betont wird vom Senat, dass niemandem vorgeschrieben werde, welche Heizung er einbauen müsse. Der Wärmeplan diene vielmehr als Orientierungs- und Planungsgrundlage für Hauseigentümer und Energieversorger. Die S. Fischer Verlage verlegen von Frankfurt am Main ihren Sitz nach Berlin. Damit kehre einer der traditionsreichsten und renommiertesten deutschen Buchverlage an den Ort seines Ursprungs zurück, heißt es. Geplant ist, unter anderem Marketing, Presse und Vertrieb hier in Berlin zu bündeln. Frankfurt bleibe aber ein wichtiger Anker, heißt es weiter. Der Umzug der S. Fischer Verlage nach Berlin soll im Sommer nächsten Jahres sein.
10: Lecker. Kurze Hose und T-Shirt-Wetter gibt's morgen am Mittwoch noch nicht, aber insgesamt angenehm. 22 Grad bekommen wir maximal, dazu weiter ein Mix aus Sonne und Wolken. Es bleibt regenfrei und dann kommen wir langsam ans T-Shirt-Wetter heran. 27 Grad gibt's nämlich schon am Donnerstag. Sonne und Wolken auch hier im Mix. Richtig hochsommerlich dann auf jeden Fall am Freitag. Hier gibt's Topwerte von 32 Grad.
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10: Um kurz nach 6:30. Einen schönen Dienstagabend.

Singt Michael Patrick Kelly. Auf im 98.2 Radio Paradiso. Einen schönen Dienstagabend. Toll, dass Sie bei uns sind und wir gehen aus den aktuellen Gefilden in die späten 90er. Moby habe ich jetzt für Sie mit Why Does My Heart Feel So Bad?

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1: Mit Elena Gassner. Und Sie können sich freuen auf 48 Stunden Spandau. An diesem Wochenende, vom 19. bis zum 21. Juni, verwandelt sich Spandau in einen lebendigen Raum der Begegnung, der Inspiration und auch der Vielfalt. Das Kirchen- und Kulturfestival beginnt am Freitagnachmittag, verteilt über ganz Spandau, von der Altstadt bis in die verschiedenen Kieze und Kirchengemeinden. Es sind Konzerte geplant, Lesungen, Ausstellungen, Workshops und spirituelle Impulse, und dadurch soll man zusammen ins Gespräch kommen und neue Berührungspunkte mit der Kirche entdecken. Höhepunkt des Wochenendes wird der Samstag sein, wenn Gemeinden, Vereine und Kulturschaffende die Vielfalt des Bezirks zeigen. Am Sonntag geht dann das Festival in die Fête de la Musique über, natürlich auch dann mit Konzerten überall verteilt. 48 Stunden Spandau möchte Menschen mit ganz unterschiedlichen Interessen und Lebenssituationen ansprechen. Auch die, die Kirche oder Spandau bisher kaum kennen. Schirmherr ist Superintendent Florian Kunz. Der ist froh, dass man als evangelischer Kirchenkreis dieses für Spandau ganz neue Festival initiieren konnte. Mehr zum gesamten Programm können Sie sich gerne im Netz durchlesen unter 48 als Zahl 48-stunden-spandau.de. Und Fußball gucken macht zusammen noch mehr Spaß, und auch die Kirchen laden zum Public Viewing ein. Teilweise mit Live-Orgelmusik als Begleitung in der 12-Apostel-Kirche in Schöneberg oder auch so wie zum Beispiel im Gemeindehaus der evangelischen Auenkirche in Wilmersdorf.

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3: Ich bin Tine Klimach. US-Präsident Trump hat eine Rückkehr zu Ölsanktionen gegen Russland in Aussicht gestellt, die vorübergehend auf Eis liegen. Bald werde man in der Lage sein, das tun zu können, sagte Trump vor Journalisten auf dem G7-Gipfel am Genfer See. Er begründete es damit, dass Öl wieder fließe. Er legte sich aber nicht auf einen möglichen Zeitpunkt fest. Es blieb auch unklar, ob Trump dann womöglich nur zum Status quo der Sanktionen zurückkehren will oder ob er darüber hinaus weitere Sanktionen anvisiert, die Russland schaden sollen. Veggie-Burger dürfen auch künftig Veggie-Burger heißen. Andere Bezeichnungen könnten für vegetarische Produkte in der EU bald tabu sein. Das EU-Parlament hat sich dafür ausgesprochen, Begriffe wie Speck, Hühnchen oder Rebchen nur noch für Fleischprodukte zu erlauben.
4: Für Verbraucher bleibt vieles erstmal beim Alten. Veggie-Burger, Tofu-Wurst oder Sojaschnitzel dürfen weiter so heißen. Die EU will aber bei einigen Begriffen eine Grenze ziehen. Namen wie Veggie-Hühnchen oder pflanzlicher Speck könnten künftig von den Verpackungen und Speisekarten verschwinden. Bevor die neuen Regeln gelten, müssen aber noch die EU-Staaten zustimmen. Bundesernährungsminister Reiner sieht das Ganze kritisch. Er hält die neuen Vorgaben für unnötigen Mehraufwand für die Hersteller. Zoe Tassovali, Redaktion.
3: 8 Monate nach der Messerattacke auf die SPD-Politikerin Iris Stalze aus NRW hat die Staatsanwaltschaft Anklage erhoben. Beschuldigt wird die 17-jährige Tochter der Politikerin. Ihr wird gefährliche Körperverletzung vorgeworfen.
5: Mehrmals habe die Jugendliche auf ihre Mutter mit Messern eingestochen, sagt die Anklage. Warum? Dazu schweigt die junge Frau. Viele haben aber noch die Bilder von damals im Kopf, die Rettungshubschrauber vor dem Haus, die vielen Einsatzkräfte. Gerüchte gab es über Gewalt in der Familie. Viele hat die Tat fassungslos gemacht, nachdenklich. Die Kommunalpolitikerin selbst hat sich körperlich schnell erholt und ihren Job als Bürgermeisterin angetreten. Claudia Wächter, Nachrichtenredaktion.
3: Zum Sport. Joshua Kimmich erwartet nach dem 7:1-Torfest gegen Curaçao jetzt eine ernsthafte WM-Standortbestimmung für die Fußballnationalmannschaft. Es werden Prüfsteine auf uns zukommen, an denen man erkennen kann, wo wir stehen, sagte der Kapitän der DFB-11 bei einer Pressekonferenz in Winston-Salem. Das kommende WM-Gruppenspiel ist am Samstagabend in Toronto gegen die Elfenbeinküste.
6: Wechselnd bewölkt geht's heute durch den Dienstagabend und auch durch die kommende Nacht hindurch. Regenwolken sind auf jeden Fall nicht mit dabei und auch morgen zur Wochenmitte bleibt's genau so. Sonne und Wolken gibt's für uns weiter im Mix bei Top-Temperaturen von 20 bis 22 Grad. Nochmal deutlich wärmer ist es dann am Donnerstag. 27 Grad gibt's hier maximal. Auch hier einige Wolken und zwischendurch etwas Sonne.
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6: Vermissen wir so ein bisschen die Fanmeilen hier in Berlin bei der WM. Darüber haben wir heute früh gesprochen, hier eine Frühstücksrunde in der Morningshow. Willkommen bei Thorsten Wittke. Hören wir gleich nochmal rein, unter anderem nach der Human League. Die gibt's jetzt. Hier sind die 80er mit Human League.

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3: 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Ne? Ja. 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

0: 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Mahler meint:
1: Aus dem Plan der rechtsnationalen Schweizerischen Volkspartei für ein Limit bei der Migration wird nichts. Das Nein zu einem solchen Experiment mit unsicherem Ausgang zeugt von Pragmatismus, den sich die Bürger der Eidgenossenschaft gerne zugute halten. Sie wissen, dass die Schweiz Arbeitskräfte von jenseits der Grenzen braucht. Der Anteil der Erwerbstätigen mit ausländischer Staatsangehörigkeit liegt bei 35%. Vor allem in Bereichen, in denen die Schweizer selbst nicht arbeiten wollen, packen Ausländer an. Auf dem Bau, in der Gastronomie und in der Pflege. Auch hochqualifizierte Ärzte, Manager und Wissenschaftler kommen von jenseits der Grenzen. Ohne die Fremden würde die Schweiz ihr Wohlstandsniveau kaum halten können. Die Stimmberechtigten haben durchschaut, dass die SVP zu simpel argumentiert. Für nahezu alle Probleme machte die Partei Ausländer verantwortlich, von der Wohnungsnot über Jobverlust bis hin zu verstopften Zügen. Zudem löste die starre 10-Millionen-Grenze bei vielen Schweizern Kopfschütteln aus. Die Umsetzung erschien unrealistisch. Der Plan hätte Fremde stigmatisiert. Außenpolitisch hätten die Eidgenossen viel Porzellan zerschlagen. Vor allem das ohnehin fragile Verhältnis zur Europäischen Union hätte stark gelitten. Das kleine Land, das fast ausschließlich von EU-Staaten umringt ist, wäre in eine Isolation gerutscht. Die Entscheidung der Schweizer zeigt, die Bevölkerung kann Populisten in die Schranken weisen. Deutschland sollte sich ein Beispiel nehmen und die Remigrationsbefürworter hierzulande auch deutlich in die Schranken weisen, anstatt ihnen, wie in den Bundesländern im Osten der Republik zu befürchten, 40% der Stimmen zu geben.
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11: Mit Jörg Trotzki, guten Abend. Berlin wächst. Die Landesstatistiker teilten aktuell mit, dass sich die Zahl der Einwohner Berlins leicht erhöht habe. Ende letzten Jahres waren es 3,7 Millionen Menschen. In Brandenburg ist die Zahl weiter rückläufig. Hier waren Ende 2025 weit unter 2,6 Millionen Menschen registriert. Die Entwicklung Berlins verläuft übrigens gegen den Bundestrend. In ganz Deutschland ist die Bevölkerungszahl leicht gesunken. Grund ist, dass es deutlich mehr Todesfälle als Geburten gibt. Mike Schwitzke und sein Team haben wieder ganze Arbeit geleistet. Die Bombe in Potsdam ist entschärft. Der 250 Kilogramm schwere Blindgänger lag auf einer Baustelle in der Innenstadt. Rund 6.500 Menschen mussten am Morgen den Sperrkreis verlassen. In der Gefahrenzone lagen auch Landtag, Museen, Schulen, Kitas und Pflegeheime. Auch der Hauptbahnhof, Busse und Straßenbahnen waren betroffen. Gegen 12:30 konnte der Sperrkreis aufgehoben werden. 4 Jahre nach dem massenhaften Fischsterben in der Oder haben Wissenschaftler des Berliner Leibniz-Instituts für Gewässerökologie ihren Bericht übergeben. Danach habe sich der Fluss bisher nur teilweise erholt. Die Folgen der Umweltkatastrophe seien noch lange nicht überwunden, heißt es weiter. Der Salzgehalt der Oder sei noch immer zu hoch. Bundesumweltminister Carsten Schneider betonte, Deutschland und Polen stehen in engem Austausch, um eine erneute Katastrophe zu verhindern.
12: Ja, kurze Hose und T-Shirt-Wetter gibt's morgen am Mittwoch noch nicht, aber insgesamt angenehm. 22 Grad bekommen wir maximal, dazu weiter ein Mix aus Sonne und Wolken. Es bleibt regenfrei und dann kommen wir langsam ans T-Shirt-Wetter heran. 27 Grad gibt's nämlich schon am Donnerstag. Sonne und Wolken auch hier im Mix. Richtig hochsommerlich dann auf jeden Fall am Freitag. Hier gibt's Topwerte von 32 Grad.
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12: Na, es gibt auch viele Tiere. Deutschlandweit, auch hier bei uns in Berlin, die Spiele der deutschen Fußballnationalmannschaft bei der WM tippen. Und welche Tiere denn da so richtig gelegen haben bisher, darüber sprechen wir gleich. Unter anderem nach Johnny Hates Jazz gibt's jetzt. Hier sind die 80er. 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

0: Trog mit Deutschlandfahne zuerst angesteuert haben. Aber gut, das war ja jetzt natürlich auch eine leichte Aufwärmübung. Die Tiere mussten ja nur die sportlichen Vorberichte so ein bisschen gucken oder die Buchmacherquoten sich anschauen oder die KI befragen. Dann wussten sie natürlich, dass Deutschland für dieses erste Spiel als klarer Favorit galt.
1: Okay, aber ein 7-1, das hat jetzt kein Orakel vorhergesagt. Aber tun sich trotzdem da bestimmte Orakeltiere schon so ein bisschen hervor mit ihren Tipps?
0: Naja, einige Orakeltiere haben zumindest angedeutet, dass sie einen deutlichen Deutschlandsieg erwarten. Eine Hündin zum Beispiel lief ganz schnell zum deutschen Futter, ein Elefant schnappte sich sehr schnell den deutschen Ball und ein Kamel würdigte das Curaçao-Futter kaum eines Blickes und eine Ziege in Niedersachsen, die schleuderte sogar den Curaçao-Futternapf weg. Ja, und manche Orakeltiere haben auch so einen Riecher gehabt, dass Deutschland Probleme kriegen könnte. Ein Ameisenbär in Münster und ein Landschaf in Berlin tippten unentschieden. Wenn sich Deutschland nach dem 1-1 nicht berappelt hätte, dann wären die zwei jetzt die Orakel-Stars.
1: Das stimmt. Aber gut, Fazit insgesamt. Nicht nur die deutsche Elf hat sich beim ersten Spiel gut geschlagen, sondern auch die tierischen Orakel. Jetzt mal sehen, wie gut die Vorhersagen dann fürs zweite deutsche Spiel gegen die Elfenbeinküste sind.
0: Ja, das wird eine andere Nummer. Da gehen die Meinungen, glaube ich, auch bei den Orakeltieren dann auseinander.
1: Ja, wir sind gespannt. Noch ist auch ein bisschen Zeit für die Tiere, um sich vorzubereiten, um sich ein bisschen vielleicht in sich reinzufühlen. Das nächste Spiel unserer Jungs ist erst wieder am kommenden Samstag, Anpfiff um 22 Uhr.

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5: Ich bin Tine Klimach. Nach den Gesprächen beim G7-Gipfel zeigt sich Bundeskanzler Friedrich Merz vorsichtig optimistisch. Vor allem den Austausch mit US-Präsident Trump bewertet er als positiv. Die Themen waren neben dem Ukraine-Krieg auch das Abkommen zwischen den USA und dem Iran.
6: Das muss jetzt sehr schnell der Einstieg in die zweite Verhandlungsphase gelingen. Insbesondere die Straße von Hormuz muss schnell und uneingeschränkt geöffnet werden. Und Iran muss sein nukleares Programm nachprüfbar beenden. Der vereinbarte Frieden muss einfach halten.
5: Das Rahmenabkommen zwischen den USA und dem Iran soll am Freitag in der Schweiz unterzeichnet werden. Eine weitere Verhandlungsrunde soll nach iranischen Angaben direkt nach der Unterzeichnung beginnen. Nach jahrelangem Ringen ist der nächste Schritt im Handelsstreit zwischen der EU und den USA gemacht. Das Europaparlament hat das umstrittene Zollabkommen gebilligt. Allerdings knüpfen die Abgeordneten ihre Zustimmung an klare Bedingungen.
7: Das EU-Parlament hatte die Zustimmung zum Handelsdeal mit den USA verzögert, denn zwischenzeitlich hatte US-Präsident Trump wieder höhere Zölle als vereinbart angekündigt. Das Parlament knüpfte sein Ja also an zwei Bedingungen. Erstens können die Vereinbarungen wieder ausgesetzt werden, falls neue US-Erhöhungen kommen. Und zweitens solle Trump Zölle auf Waschmaschinen und Produkte mit Stahlanteil auf 15% reduzieren. Falls nicht, will die EU ebenfalls solche Zölle prüfen. Aus Brüssel, Dieter Ebeling.
5: Deutschland hat 32 Afghanen per Charterflug in ihre Heimat abgeschoben. Das teilte ein Sprecher des Bundesinnenministeriums auf Nachfrage mit. Unter den ausgewiesenen Männern waren Straftäter, die unter anderem wegen Vergewaltigung, Tötungsdelikten, sexuellen Missbrauchs von Kindern und Drogenhandels verurteilt worden waren. Die Ausreisepflichtigen kamen aus Nordrhein-Westfalen, Schleswig-Holstein, Bayern, Niedersachsen und Baden-Württemberg. Wer in Deutschland ins kühle Nass springen will, kann das fast überall ohne Angst vor gesundheitsgefährdenden Bakterien tun. Pünktlich zur Badesaison bescheinigt ein Bericht der Europäischen Umweltagentur Europas Badegewässern überwiegend eine ausgezeichnete Wasserqualität. Es wurden dazu mehr als 22.000 Badestellen ausgewertet. Das Ergebnis? In der EU wiesen knapp 85% der Badestellen im vergangenen Jahr eine exzellente Wasserqualität auf. 96% erfüllten immerhin die EU-Mindeststandards.
8: Das Wetter wird immer besser in den nächsten Tagen. Bereits heute am Dienstag freundlich und freundlich geht's auch morgen am Mittwoch weiter. Topwerte bis zu 23 Grad. Sonne und Wolken im Wechsel und das höchstwahrscheinlich ohne Niederschläge. Die soll es dann auch erstmal am Donnerstag nicht geben. Da steigen die Temperaturen weiter an auf mögliche 27 Grad, gefolgt von 33 Grad am Freitag.

0: Angenehmen Dienstagabend, hier ist Radio Paradiso mit der Sendung Natürlich gesund. Mein Name ist Julia Nogli und unser Thema heißt heute Bauchgefühl, so triffst du die beste Entscheidung für deine Gesundheit. So heißt nämlich ein neues Buch und am Telefon habe ich die Autorin Dr. Marlene Heckel, die auch Ärztin ist, Ärztin im Bereich Psychiatrie und Psychotherapie. Hallo, ich grüße Sie.
1: Hallo, freut mich dabei zu sein.
0: Ja, Frau Heckel, was bedeutet Ihnen denn Bauchgefühl?
1: Ich würde da vielleicht mal mit einer Gegenfrage kurz antworten. Entscheiden Sie doch mal bitte ganz spontan, blau oder rot?
0: Rot.
1: Rot, ja. Jetzt wissen Sie ja noch gar nicht, worum es überhaupt geht in der Frage, aber wahrscheinlich hatten jetzt auch unsere Hörer direkt irgendwie eine Präferenz. Und das ist tatsächlich Bauchgefühl. Mhm. Also Bauchgefühl heißt eigentlich sozusagen, dass man so eine innere Stimme hat, der man folgen kann. Viele nennen das, glaube ich, auch Intuition. Und letztlich hilft uns Bauchgefühl dabei, Entscheidungen zu treffen im Alltag. Also vor allem bei Dingen, die wir rational noch gar nicht einordnen können. Und das bedeutet auch für mich Bauchgefühl.
0: Mhm. Und das wollen Sie gerne auch in Bezug auf Medizin, auf Therapien verstehen in Ihrem Buch. Warum haben Sie dieses Buch so geschrieben in diesem Zusammenhang mit Entscheidungen bezüglich Behandlung?
1: Ja, also ich habe das eigentlich geschrieben, weil ich so ein bisschen in meinem Berufsalltag als Ärztin immer wieder sehe, dass Menschen sich im Gesundheitssystem so ein bisschen verloren fühlen. Also dass die Orientierung fehlt und dass man das Gefühl hat, man weiß vielleicht gar nicht mehr so genau, wenn man zum Arzt geht und der empfiehlt zum Beispiel eine bestimmte Behandlung oder eine Untersuchung, soll man die jetzt eigentlich machen lassen? Man hat manchmal das Gefühl, dass man, selbst wenn man irgendwelche Untersuchungen hatte, aber die haben nichts erbracht, dass man vielleicht gar nicht richtig ernst genommen wurde oder dass man nicht weiß, wie man weitermachen soll und dass auch sprichwörtlich so ein bisschen das Bauchgefühl fehlt für medizinische Entscheidungen oder beziehungsweise für Gesundheitsentscheidungen. Eher. Und das habe ich mir genauer angeschaut in meinem Buch und mich so ein bisschen mit diesen Grauzonen beschäftigt, weil ich wollte letztlich ein Buch schreiben, das dem Ganzen auf den Grund geht und das letztlich Medizin verständlich macht, ohne sie zu vereinfachen und Menschen dazu ermutigt, auch eine aktivere Rolle in Gesundheitsentscheidungen einzunehmen. Also es geht jetzt natürlich nicht darum, dass jeder ein Arzt sein muss oder medizinischer Experte sein muss, aber es geht so ein bisschen darum, dass man sagt, Patienten oder Menschen sollen dazu befähigt werden, die eigene Gesundheit vielleicht auch wieder mehr in die Hand zu nehmen, ohne vielleicht auch irgendwie technikskeptisch, esoterisch oder misstrauisch zu sein.
0: Ein Plädoyer für eine menschliche Medizin und für mehr gesundheitliche Aufklärung und Mitentscheiden des Patienten oder der Patientin. Darum geht es Dr. Marlene Heckel, die darüber ein Buch geschrieben hat, das nächste Woche erscheint. Bauchgefühl, so triffst du die beste Entscheidung für deine Gesundheit, heißt es. Und ist unser Thema heute Abend hier in der Sendung Natürlich gesund. In ein paar Minuten wieder mehr dazu hier bei Radio Paradiso. Schön, dass Sie dabei sind.

0: Bauchgefühl, so triffst du die beste Entscheidung für deine Gesundheit, heißt ein neues Buch. Und das ist heute Thema hier in Natürlich Gesund auf Radio Paradiso. Mein Name ist Julia Nogli und ich spreche mit der Autorin Dr. Marlene Heckel, selbst auch Ärztin im Bereich Psychiatrie und Psychotherapie und auch Wissenschaftsjournalistin. Denn Gesundheit beginnt nicht mit einem Laborwert, sie beginnt mit dem Gefühl, verstanden zu werden, schreiben sie. Aber was ist mit Diagnostik, die ja immer genauer, immer feiner wird? Werte werden erstellt, Bilder gemacht, Blutwerte. Vieles hat ja da auch Sinn und ist berechtigt, oder?
1: Da haben Sie vollkommen recht. Und es ist auch tatsächlich so, Diagnostik an sich ist ja ein enormer Fortschritt, den wir auch so als Menschheit erreicht haben. Und es rettet Leben. Also es ist auch unbestritten, das will ich gar nicht absprechen. Das Problem beginnt aber dort, wo wir glauben, dass immer mehr Tests und mehr Untersuchungen, die wir in der Medizin machen, automatisch auch eine Verbesserung bedeuten. Also um mal ein Beispiel zu nennen, zu mir ist zum Beispiel auch mal ein Patient gekommen, der so ganz klassisch plötzlich mit starken Rückenschmerzen aufgewacht ist. Ich glaube, das kennt der ein oder andere wahrscheinlich auch. Und der ist dann zu mir in die neurologische Sprechstunde gekommen und wir haben natürlich eine Untersuchung gemacht, wo jetzt nichts auffällig war und man konnte eigentlich so mehr oder weniger davon ausgehen, dass er, wie man vielleicht im Volksmund sagen würde, klassisch einen Hexenschuss hatte. Mhm. Also etwas, was nicht sehr bedrohlich ist, was mit der Zeit auch wieder weggeht. Jetzt war das aber so, dass dem Patienten das nicht so genug war, die Einschätzung, und der gemeint hat, ja, mein Freund, der hat auch schon mal sowas gehabt, der hat dann MRT bekommen, ich möchte das auch haben, also ein Bild, eine Untersuchung, weil ich will wissen, was da eigentlich los ist. Ja, Sie sagen mir jetzt als Ärztin, da ist nichts Schlimmes, aber ich weiß ja gar nicht, was da ist. Ich habe ja Beschwerden. Und sowas ist tatsächlich häufig so in der Medizin, dass man dann reflexhaft auch Untersuchungen macht, Untersuchungen anbietet. Bei diesem Patienten war es tatsächlich so, dass wir auch wirklich ein MRT dann gemacht haben und dass in dem MRT ein Bandscheibenvorfall zu sehen war. Und das Problem so ein bisschen war, dass der Bandscheibenvorfall aber nicht die Ursache der Beschwerden war. Und das sehen wir sehr häufig in der Medizin. Es gibt sehr häufig sogenannte Zufallsbefunde, also Befunde, die irgendwie zufällig gefunden werden, die aber gar nichts mit den aktuellen Beschwerden zu tun haben und die auch nicht krankhaft sind. Also gerade bei so MRTs von der Wirbelsäule, so war das auch bei meinem Patienten. Aber leider muss man bedenken, dass solche Untersuchungen, die so Zufallsbefunde zum Beispiel ergeben, dann auch eine ganze Kette, eine Kaskade von weiteren Untersuchungen oder sogar Operationen oder Behandlungen nach sich ziehen. Mhm. Bei meinem Patienten war das zum Beispiel so, der hat dann tatsächlich mit diesem MRT ist er nochmal zu einem anderen Chirurgen gegangen. Und dieser Chirurg hat empfohlen, ja, ganz klar, das ist ein Bandscheibenvorfall, müssen wir operieren. Und dann wurde der Patient operiert an dem Bandscheibenvorfall. Der wurde auch, der ist dann weggegangen sozusagen, oder der wurde repariert, so könnte man es vielleicht sagen. Und die Schmerzen des Patienten sind auch weggegangen, die Rückenschmerzen. Aber während der Operation ist dann tatsächlich ein Fehler passiert, leider, was ja manchmal tatsächlich auch vorkommen kann, wovor wir nicht gefeit sind in der Medizin. Und es wurde ein Nervenast verletzt und der Patient hat seit dieser Operation so starke Taubheitsgefühle und so Kribbeln im Bein und lebt jetzt quasi mit so einer, ich sag mal, dauerhaften Nervenschädigung, die eigentlich, wenn man es mal sich nochmal genauer betrachtet, gar nicht notwendig gewesen wäre, weil man das Bild hätte gar nicht machen müssen, den Befund dann gar nicht entdeckt hätte und dann gar nicht die Operation erfolgt wäre. Und das ist so ein bisschen das, was ich kritisiere oder wo ich einfach möchte, dass man sich mal genauer damit beschäftigt, warum machen wir eigentlich bestimmte Untersuchungen in der Medizin, was können wir messen, was bedeutet das eigentlich für diesen konkreten Menschen, wenn wir jetzt etwas untersuchen. Und es kann natürlich auch sein, dass das genau richtig und wichtig ist. Davor will ich nicht warnen. Also natürlich braucht man bestimmte Diagnostik auch. Aber man sollte sich halt vorher Gedanken darüber machen und das nicht blind machen.
0: Eines von vielen anschaulichen Beispielen, die im Buch von Dr. Marlene Heckel beschrieben sind. Und auch generell finden Sie dort viel Aufklärung über Medizin, Diagnostik und Therapien. Bauchgefühl, so triffst du die beste Entscheidung für deine Gesundheit. Um dieses neue Buch geht es hier heute in Natürlich Gesund auf Radio Paradiso. In ein paar Minuten wieder mehr dazu. Bleiben Sie dran.

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1: In den schweren Zeiten des Lebens sprechen verlockend innere Stimmen von leichteren Lasten und einfacheren Leben. Inmitten des rauen Gefühls auszuharren, die Wellen zu spüren, wie sie gegen die Ufer unserer Menschlichkeit schlagen. Dort zu leben, ist das pure Sein und nichts weiter. Zu leben, zu lernen, zu wachsen, zu lieben.

0: Schön, dass Sie bei Radio Paradiso sind mit Natürlich Gesund. Heute geht es um unser Bauchgefühl in Bezug auf ärztliche Behandlungen. Hat das überhaupt Relevanz? Ja, sagt die Autorin und Ärztin Dr. Marlene Heckel. Sie hat ein Buch darüber geschrieben, das nächste Woche erscheint. Ein Plädoyer dafür, die Gesundheit wieder mehr in die eigenen Hände zu nehmen und zu überdenken, ob immer jede Untersuchung notwendig ist. Frau Heckel, in Ihrem Beispiel eben hatte sich jemand an dem Freund orientiert, der ein MRT bekommen hatte und er wollte das auch. Viele googeln auch oder fragen die KI und kommen praktisch schon mit einer Diagnose in die Praxis. Sollte man aber nicht lieber dem Arzt vertrauen?
1: Richtig, genau, ja. Oder zumindest holt man sich vielleicht noch eine Meinung dazu. Also es ist ja tatsächlich schon inzwischen so, auch ich erlebe das immer wieder im Alltag, Patienten geben Symptome bei ChatGPT oder anderen KIs ein und lassen sich dann Auswertungen machen. Teilweise sind die auch gar nicht so schlecht, die Auswertungen, die da rauskommen, aber die sind natürlich nicht medizinisch gesichert und auch solche KIs können zum Beispiel Fehler machen und bestimmte Dinge nicht mit einbeziehen, die die gar nicht wissen, und deswegen ist es natürlich schon immer wichtig, das Ganze beim Arzt genau untersuchen und abklären zu lassen.
0: Das gilt auch für sowas wie einfach die Blutwerte, ne? Dass die man, wie Sie auch sagen, einordnen muss. Ne? Das hat nicht immer, wenn der da am Rand ist oder ein bisschen höher, ist es nicht gleich dramatisch, oder?
1: Ja, genau. Also ich glaube, was viele Menschen auch gar nicht wissen, wenn man so ein Blutbild beim Arzt machen lässt dann und man liest den Befund dann, irgendwann kriegt man das meistens ja doch mal zu Gesicht, dann erschrickt man sich häufig, wenn da irgendwelche Sternchen aufblinken oder Werte fett gedruckt sind, die vermeintlich eben nicht im normalen Bereich sind. Aber da muss man sich eben auch genau drüber klar sein, was das eigentlich bedeutet, weil nicht jeder Wert, der jetzt auffällig in so einem Blutbild ist, ist gleich auch gefährlich oder krankhaft. Und deswegen ist es wirklich super wichtig, das immer zusammen mit dem eigenen Arzt einzuordnen, was jetzt so ein Befund genau für einen bedeutet.
0: Was Ihnen auch wichtig ist in dem Buch, schreiben Sie es immer wieder, ist zuhören, also auf der Seite der Ärztin, des Arztes. Ist das so schwierig oder ist es durchaus möglich und auch beim hochspezialisierten Facharzt?
1: Also ich finde, es sollte immer das Ziel sein, ja, weil natürlich ist es so, im Gesundheitswesen ist die Zeit sehr knapp. Viele Ärzte haben einfach nicht lange Sprechstundenzeit und da ist es natürlich auch schwierig, jetzt, ich sag mal, eine Stunde lang Monologe zu halten und dem Patienten quasi zuzuhören. Aber zuhören als Arzt spart langfristig Zeit. Das vergessen viele, weil man einfach schneller versteht, worum es dem Patienten wirklich geht. Also viele Fehldiagnosen zum Beispiel oder unnötige Untersuchungen entstehen einfach deswegen, weil wichtige Informationen im Arztgespräch fehlen. Und deswegen bin ich auch der Meinung, dass Zuhören jetzt nicht so irgendwie ein nettes Extra ist, was man halt machen kann, wenn da die Zeit ist, sondern wirklich ein medizinisches Werkzeug. Genauso wie eine Untersuchung, eine körperliche Untersuchung, eine Diagnostik, ist halt auch Zuhören etwas, was wirklich zentral ist. Und selbst kurze Gespräche können schon ganz, ganz viel verändern, wenn sich Menschen ernst genommen fühlen und wenn sie auch schildern können, was der genaue Grund ist, warum sie überhaupt zum Arzt kommen.
0: Was empfehlen Sie denn generell uns Patientinnen und Patienten, in welcher Hinsicht auch immer, ob wir jetzt die nächste Vorsorgeuntersuchung vor uns haben oder wirklich Symptome oder einfach nur einen ganz normalen Arztbesuch? Was sollte man selbst im Fokus haben?
1: Also ich glaube, was uns wichtig ist oder zentral ist, egal ob man jetzt eine Untersuchung macht, eine Operation vor sich hat, was auch immer, dass man erstmal sich gut informiert, zu wem geht man, um zum Beispiel eine Untersuchung oder eine Operation machen zu lassen. Was ist das für ein Arzt oder für eine Ärztin? Hat die genügend Erfahrung oder derjenige genügend Erfahrung mit der Erkrankung? Werde ich da gut behandelt? Werden meine Fragen angehört? Werden auch meine Sorgen ernst genommen? Weil ich glaube, das ist sehr zentral, dass man einfach auch den richtigen Begleiter für seinen Weg, sage ich mal, findet. Also, dass man jemanden findet, der ein Experte ist auf dem Gebiet, wo man behandelt werden möchte, der aber auch gleichzeitig eine Form der Empathie hat. Ja, also es hilft halt nichts, wenn man zu jemandem geht, der nur fachlich brillant ist, aber dann irgendwie gar nicht richtig zuhört und vielleicht gar nicht das Problem hinter der Erkrankung erkennt. Und man braucht immer sozusagen einen Arzt, der irgendwie beide Fähigkeiten hat. Also der gut behandeln kann, der fachlich korrekt ist, der aber auch empathisch ist und zuhören kann, ja.
0: Bauchgefühl, so triffst du die beste Entscheidung für deine Gesundheit. So heißt dieses Buch, erschienen im Scorpio Verlag. Und in ein paar Minuten wieder mehr dazu hier in der Sendung Natürlich Gesund auf Radio Paradiso.

0: Ja, richtig, genau. Also ich bin nicht gegen Vorsorge und ich bin auch überhaupt nicht gegen Impfungen. Das ist ein ganz, ganz wichtiger Punkt. Ich glaube, auf was Sie auch anspielen, ist, man sollte, dafür plädiere ich ja, auf sein Bauchgefühl in bestimmten medizinischen Entscheidungen oder Fragestellungen hören und das vielleicht auch immer mit einbeziehen. Aber ich zum Beispiel beim Thema Impfung muss man natürlich auch sagen, ganz klar, solche Entscheidungen dafür oder dagegen, die sollten nicht nur auf dem eigenen Bauchgefühl beruhen, sondern die sollten auch evidenzbasiert, sagen wir immer, in der Medizin getroffen werden. Das heißt also auf der Basis von wissenschaftlichen Daten, weil gerade zum Beispiel Impfungen oder auch viele Vorsorgeuntersuchungen ja sind effektive Präventionsmaßnahmen. Also die helfen uns dabei, Leben zu retten letztlich. Und ich bin auch nicht gegen Impfungen oder Vorsorge, sondern ich bin dafür, dass man sich bewusst informiert, dass man vorher Fragen stellt, dass man versteht, warum wird etwas empfohlen oder vielleicht im Einzelfall auch nicht empfohlen.
1: Genau, das finde ich nämlich beim Beispiel Mammographie, also Brustkrebsfrüherkennung, gut. Da ist mir schon aufgefallen, dass in den Begleitschreiben oder auch wenn da ein Brief kommt, da schon vorher gesagt wird, es kann sein, dass was kommt, aber das muss gar nichts Schlimmes bedeuten und das ist dann auch genau oft der Fall, ne?
0: Richtig, genau. Also da muss man sich auch ganz klar sein, dass man häufig natürlich, wenn man so Vorsorgeuntersuchungen macht, auch Befunde bekommen kann, die vielleicht erstmal positiv sind, aber das bedeutet noch lange nicht, dass man diese Diagnose hat. Und das passiert natürlich schnell, weil man sich sehr schnell in auch diese Ängste und Sorgen in dem Bezug auf die Erkrankung vielleicht sogar fast reinsteigert oder dass man da sich viel mit beschäftigt. Aber in der Realität muss man natürlich immer betrachten, wie wahrscheinlich ist es denn überhaupt, dass ich so eine Erkrankung habe? Auch darüber spreche ich viel in meinem Buch, weil wir Menschen lieben natürlich irgendwie Schwarz-Weiß-Antworten. Also wir wollen irgendwie wissen, wenn wir zu einer Untersuchung gehen, habe ich eine Erkrankung oder habe ich sie nicht? Aber leider mit den Untersuchungen, die wir machen können, ist es nicht so einfach, weil ein Test, selbst wenn der positiv ist, ja, heißt nicht, dass wir eine Erkrankung 100% haben. Und das können wir intuitiv ganz, ganz schlecht abbilden. Und deswegen plädiere ich auch dafür, dass man sich viel mehr damit beschäftigt oder auch vom Arzt natürlich aufklären lässt, was bedeutet denn überhaupt so ein Test? Ergebnis für mich. Wie wahrscheinlich ist es denn, dass ich eine Erkrankung habe oder vielleicht auch nicht habe? Weil das sorgt natürlich auch für viel mehr Beruhigung, wenn man das einordnen kann.
1: Ja, hätten Sie noch etwas, was Ihnen besonders wichtig ist, was Sie noch mitgeben wollen?
0: Also, was ich gerne noch mitgeben möchte, ist, dass ich denke, dass wir in der Medizin immer mehr hin zu einem sogenannten Shared Decision Making kommen müssen. Das heißt also, dass Arzt und Patient zusammen eine Gesundheitsentscheidung treffen. Nicht nur der Arzt alleine, aber auch nicht nur der Patient alleine. Und genau diese sozusagen Kombination ist das, was ich mir auch für unsere Medizin wünsche, weil das ist letztlich eine Form, wo man sagen kann, beide können irgendwie Mitträger der Entscheidung sein und eine Entscheidung wird auch menschlich getroffen und vielleicht nicht nur auf der Basis zum Beispiel von Leitlinien oder von technischen Untersuchungen, die wir gemacht haben.
1: Shared Decision, eine geteilte Entscheidung. Ärztinnen und Ärzte, die zuhören und sich nicht nur auf Untersuchungsergebnisse verlassen, eine menschliche Medizin. Darum geht es Dr. Marlene Heckel in ihrem Buch Bauchgefühl, so triffst du die beste Entscheidung für deine Gesundheit. Dieses Buch erscheint nächste Woche im Scorpio Verlag, kann man aber auch schon vorbestellen. Darin noch viel mehr Infos rund um die Gesundheit, Laborwerte, Tests, Operationen oder chronische Erkrankungen. 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Die ganze Sendung dort auch nochmal zum Nachhören. Einen gemütlichen Abend für Sie mit Radio Paradiso. Ja.

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7: Ich bin Tine Klimach. Die USA und führende europäische Staaten wollen den Druck auf Russland weiter erhöhen, um ein Ende des Ukraine-Kriegs zu erzwingen. Beim G7-Gipfel im französischen Evian stimmten nach Angaben von Kanzler Merz die Staats- und Regierungschefs inklusive US-Präsident Trump überein, dass sich die Lage der Ukraine deutlich verbessert hat. Um Russland an den Verhandlungstisch zu bringen, solle nun die Unterstützung für Kiew weiter verstärkt und gleichzeitig der Druck auf Moskau erhöht werden. In Berlin hat heute das Zentrum zur Abwehr hybrider Bedrohungen die Arbeit aufgenommen. Mit dem neuen Zentrum sollen Kampagnen und Attacken von Staaten wie Russland frühzeitig erkannt werden.
8: Vertreter verschiedener Organisationen sollen hier in Zukunft regelmäßig zusammenkommen. Dazu gehören zum Beispiel die Nachrichtendienste, die Polizeibehörden von Bund und Ländern und das Bundesamt für Sicherheit in der Informationstechnik. So sollen sie hybride Angriffe früh genug erkennen und im besten Fall verhindern. Gemeint sind damit Angriffe, die militärische, wirtschaftliche, geheimdienstliche und propagandistische Mittel kombinieren, also zum Beispiel Cyberattacken und die Beeinflussung der öffentlichen Meinung, besonders vor Wahlen. Fiona Reinhardt, Nachrichtenredaktion.
7: Kurz vor dem Ende des Tankrabatts zieht die Monopolkommission eine erste Bilanz. Demnach kam die Steuersenkung an den Zapfsäulen größtenteils bei den Autofahrern an. Ein kleiner Teil der Entlastung blieb nach Einschätzung des Beratungsgremiums allerdings bei den Mineralölunternehmen hängen.
9: Bis zu 200 Millionen Euro haben die Mineralölkonzerne eingesackt. Vor allem beim Diesel haben sie danach die Steuersenkungen nicht komplett an die Autofahrer weitergegeben. Doch der Branchenverband wehrt sich, sagt, stimmt absolut nicht. Auffällig ist allerdings, dass der Rabatt je nach Region unterschiedlich weitergegeben wurde. Im Norden, da gab es den höchsten Preisrückgang, im Süden dagegen, da fiel er geringer aus. Claudia Wächter, Nachrichtenredaktion.
7: Rund 8 Monate nach der lebensbedrohlichen Messerattacke auf die SPD-Politikerin Iris Stalzer aus Herdecke in NRW ist ihre Tochter wegen gefährlicher Körperverletzung angeklagt worden. Das sagte der ermittelnde Oberstaatsanwalt der dpa. Im vergangenen Oktober war es zu einer Gewalttat gegen Stalzer im Haus der Familie gekommen. Die Staatsanwaltschaft wirft der Jugendlichen vor, ihrer Mutter mehrere Messerstiche zugefügt zu haben. Das Amtsgericht Hagen prüfe nun die Zulassung der Anklage.
10: Der Mittwoch steht kurz bevor und da wartet der nächste freundliche Wettertag auf Sie. Sonne und Wolken geben sich die Klinke in die Hand über den Tag verteilt. Dazu Topwerte bis zu 23 Grad und keine Niederschläge. Die wird es auch höchstwahrscheinlich am darauf folgenden Donnerstag nicht geben. Da steigen die Temperaturen weiter an. 27 Grad maximal sind möglich. Am Freitag richtig sommerlich mit 33 Grad in der Spitze. Hier sieht es abermals nach Wolken und Sonne im Wechsel aus und auch das Wochenende scheint sich dem erstmal anzuschließen.

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1: Ein Abendgebet. Gott, du bist mein Halt, der Boden, der mich trägt, das Dach, unter dem ich wohne, der Friede, in dem ich einschlafe. Ich danke dir. Ich wünsche Ihnen eine gesegnete Nacht.

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6: Ich bin Ursula Winkler. Bundeskanzler Merz sieht nach den Gesprächen beim G7-Gipfel im französischen Evian neue Chancen für Fortschritte im Ukraine-Krieg. Auch die Gespräche mit US-Präsident Trump bewertet er positiv.
7: Merz spricht von einem Tag der Hoffnung. Europa und die USA wollen die Ukraine weiter unterstützen und den Druck auf Russland erhöhen. Merz hat außerdem den Eindruck, dass sich Trump der europäischen Sicht immer weiter annähert. Der US-Präsident war demnach kooperativ und er hat wohl auch sehr aufmerksam zugehört. Mit Blick auf den Iran sagte Merz, Deutschland wäre grundsätzlich bereit, sich an einer möglichen Sicherung der Straße von Hormuz zu beteiligen. Eine finale Entscheidung gibt es aber noch nicht. Tine Klimach, Berlin.
6: Innenminister Dobrindt hat Kritik an der neuerlichen Abschiebung von Afghanen in ihr Heimatland zurückgewiesen. Es gehe hier um Menschen, die schwere Straftaten begangen hätten und aus der Haft abgeschoben worden seien, sagte er bei einer CDU-Veranstaltung im Hamburger Rathaus. In der vergangenen Nacht waren vom Flughafen Leipzig-Halle aus 32 Afghanen per Charterflug in ihr Heimatland abgeschoben worden. Veggie-Burger dürfen auch künftig Veggie-Burger heißen. Andere Bezeichnungen könnten für vegetarische Produkte in der EU aber bald tabu sein. Das Europaparlament hat sich dafür ausgesprochen, Begriffe wie Speck, Hühnchen oder Rippchen nur noch für Fleischprodukte zu erlauben.
8: Für Verbraucher bleibt vieles erstmal beim Alten. Veggie-Burger, Tofu-Wurst oder Sojaschnitzel dürfen weiter so heißen. Die EU will aber bei einigen Begriffen eine Grenze ziehen. Namen wie Veggie-Hühnchen oder pflanzlicher Speck könnten künftig von den Verpackungen und Speisekarten verschwinden. Bevor die neuen Regeln gelten, müssen aber noch die EU-Staaten zustimmen. Bundesernährungsminister Reiner sieht das Ganze kritisch. Er hält die neuen Vorgaben für unnötigen Mehraufwand für die Hersteller. Zoe Tassovali, Nachrichtenredaktion.
6: Beste Voraussetzungen für den Badesommer. Wer in Deutschland ins kühle Nass springen will, kann das fast überall ohne Angst vor gesundheitsgefährdenden Bakterien tun. Die Europäische Umweltagentur bescheinigt Europas Badegewässern überwiegend eine ausgezeichnete Wasserqualität. Dazu wurden mehr als 22.000 Badestellen ausgewertet. Besonders gut planschen lässt es sich demnach in Zypern und Griechenland, gefolgt von Bulgarien, Österreich, Luxemburg und Dänemark.
9: Das Wetter wird immer besser in den nächsten Tagen. Bereits heute am Dienstag freundlich und freundlich geht's auch morgen am Mittwoch weiter. Topwerte bis zu 23 Grad. Sonne und Wolken im Wechsel und das höchstwahrscheinlich ohne Niederschläge. Die soll es dann auch erstmal am Donnerstag nicht geben. Da steigen die Temperaturen weiter an auf mögliche 27 Grad, gefolgt von 33 Grad am Freitag.

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1: Was ich am tiefsten verabscheue, ist die traurige Rolle des Zuschauers, der unbeteiligt tut oder ist. Man soll nie zuschauen. Man soll immer Zeuge sein, mittun, Verantwortung tragen. Der Mensch ohne mittuende Verantwortung zählt nicht.

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1: Ich bin Ursula Winkler. Am Rande des G7-Gipfels könnte es ein weiteres Treffen zwischen US-Präsident Trump und dem ukrainischen Präsidenten Zelensky geben. Trump kündigte Gespräche an und Zelensky bestätigte ein mögliches Treffen.
2: Das weitere Treffen zwischen Zelensky und Trump wird als positives Zeichen gesehen. Zunächst nämlich gab es Sorge, welchen Kurs der US-Präsident im Ukraine-Krieg einschlägt und inwieweit er das von Russland angegriffene Land weiter unterstützt. Nach der Arbeitssitzung zur Ukraine hier in Evian aber zeigte sich auch EU-Kommissionspräsidentin von der Leyen optimistisch, dass in die Bemühungen um ein Ende des Kriegs neuer Schwung kommt. Das Blatt wende sich für die Ukraine, meinte sie. Es sei nun der Moment, die Unterstützung für das Land noch einmal deutlich zu verstärken. Michael Evers, Evian.
1: Der in 2 Wochen auslaufende Tankrabatt ist nach Ansicht der Monopolkommission zu einem großen Teil, aber nicht vollständig, bei den Verbrauchern angekommen. In einer ersten Bilanz schätzt das unabhängige Beratergremium der Bundesregierung, dass von den 16,7 Cent Steuererleichterung pro Liter, je nach Kraftstoff, zwischen 15 und 16 Cent weitergegeben wurden. Aktuell sinken die Spritpreise nach der Entspannung im Nahen Osten. Mehr Sicherheit, mehr Sauberkeit und schnellere Reparaturen. Die Deutsche Bahn schickt bundesweit 44 mobile Handwerkerteams an ihre Bahnhöfe. Rund 200 neue Beschäftigte sollen Schäden künftig direkt vor Ort beheben.
3: Kaputte Scheiben, beschmierte Wände oder defekte Sitzbänke sollen künftig nicht mehr wochenlang auf ihre Reparatur warten. Die neuen Teams kümmern sich um genau solche Schäden und sind bundesweit unterwegs. Die Bahn will damit ihre Bahnhöfe sichtbarer in Schuss halten und schneller auf Probleme reagieren. Die Handwerker sind Teil eines größeren Programms, das seit Januar läuft. Dazu gehören auch zusätzliche Sicherheitskräfte und mehr Reinigungsaktionen an vielen Bahnhöfen. Zoe Tassovali, Nachrichtenredaktion.
1: Rund 8 Monate nach der lebensbedrohlichen Messerattacke auf die SPD-Politikerin Iris Stalzer aus Herdecke ist ihre Tochter wegen gefährlicher Körperverletzung angeklagt worden. Im Oktober war es zu einer Gewalttat gegen Stalzer im Haus der Familie gekommen. Die Staatsanwaltschaft wirft der 17-Jährigen vor, ihrer Mutter mehrere Messerstiche zugefügt zu haben. Das Amtsgericht Hagen prüfe nun die Zulassung der Anklage.
4: Der Mittwoch steht kurz bevor und da wartet der nächste freundliche Wettertag auf Sie. Sonne und Wolken geben sich die Klinke in die Hand über den Tag verteilt. Dazu Topwerte bis zu 23 Grad und keine Niederschläge. Die wird es auch höchstwahrscheinlich am darauf folgenden Donnerstag nicht geben. Da steigen die Temperaturen weiter an. 27 Grad maximal sind möglich. Am Freitag richtig sommerlich mit 33 Grad in der Spitze. Hier sieht es abermals nach Wolken und Sonne im Wechsel aus und auch das Wochenende scheint sich dem erstmal anzuschließen.

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1: Aus dem Matthäusevangelium. Ihr kennt die Regel: Deinen Freund und Nächsten liebe, deinen Feind hasse. Ich aber sage euch: Liebt eure Feinde, betet für eure Verfolger. So werdet ihr Töchter und Söhne sein eures Vaters im Himmel. Denn er lässt seine Sonne aufgehen über den Bösen und über den Guten und regnen auf Gerechte und Ungerechte. Liebt ihr nur die, die euch lieben? Was erwartet ihr Großes dafür? Grüßt ihr nur eure Brüder freundlich? Was ist das Besondere daran? Tun das nicht auch die Gottlosen? Euer himmlischer Vater ist einer, für Gute wie für Böse. Seid wie er, liebt als ganze Menschen, ungeteilt.

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1: Ich bin Ursula Winkler. Die Staats- und Regierungschefs der führenden Industrienationen diskutieren wegen der Belastungen der Weltwirtschaft durch den Iran-Krieg über Wege zu einem nachhaltigen Wirtschaftswachstum. Das Thema steht am Abschlusstag des G7-Treffens in Evian auf der Tagesordnung. Kanzler Merz sagte, die geopolitische Lage bleibe ein Stresstest für die Weltwirtschaft. Deswegen wolle man auch über eine Wachstumsagenda sprechen. Gebraucht würden verlässliche Handelsbeziehungen und ein fairer globaler Wettbewerb. Künstliche Intelligenz wird immer wichtiger, nicht nur für die Wirtschaft, sondern auch für die Sicherheit. Bundesinnenminister Dobrindt warnt davor, dass Deutschland bei der KI-Entwicklung den Anschluss verliert und fordert mehr technologische Eigenständigkeit.
2: Wer nicht mitentwickelt, der riskiert zum Opfer zu werden, warnt der Minister. Er will raus aus Abhängigkeiten, aber auch mehr Schutz vor Cyberattacken. Ein Zentrum gegen hybride Bedrohungen hat er gerade in Berlin eröffnet. Eine Art Plattform, damit sich die Sicherheitsbehörden hier besser koordinieren können beim Kampf gegen solche Angriffe. Die kommen vor allem aus China und Russland und haben zum Beispiel auch das Ziel, Wahlen zu beeinflussen, die öffentliche Meinung. Claudia Wächter, Nachrichtenredaktion.
1: Wer diesen Sommer in Deutschland in Seen, Flüssen oder im Meer schwimmen geht, kann das aller Voraussicht nach bedenkenlos tun. Ein Bericht der Europäischen Umweltagentur bescheinigt Europas Badegewässern überwiegend eine ausgezeichnete Wasserqualität.
3: Unter den 29 analysierten Ländern landet Deutschland bei der Badewasserqualität auf Platz 7. Das ist nicht schlecht. Österreich belegte sogar Platz 4. Mehr als 2000 deutsche Badeplätze wurden als exzellent bewertet, 26 nur als ausreichend. Insgesamt hat sich die Qualität der Badegewässer der Untersuchung zufolge in den vergangenen Jahrzehnten deutlich verbessert. Dabei sind Flüsse durch die Bank etwas schlechter zum Baden als Seen. Insgesamt wurden 22.000 Badestellen geprüft. Relativ schlecht schnitten dabei Belgien, Ungarn, Polen, Estland und Albanien ab. Dieter Ebeling, Brüssel.
1: Zum Fußball. Mit Frankreich ist nun ein weiterer Turnierfavorit in die WM eingestiegen. Das Team um Superstar Mbappé besiegte Senegal am Abend mit 3:1. Der Weltmeister von 1998 und 2018 wirkte zunächst uninspiriert, kam aber in der zweiten Halbzeit in Fahrt.
4: Sie haben es in den Mittwoch geschafft und das sollte ein Tag werden, auf den Sie sich wettertechnisch freuen können. Es gibt einige Wolken am Himmel zu verzeichnen, ansonsten aber auch einige Sonnenstrahlen. Sie können Vitamin D tanken bei Temperaturen bis zu 23 Grad. Werte bis zu 27 Grad erwarten wir dann morgen am Donnerstag. Hier geht es ohne Niederschläge und mit Sonne und Wolken im Wechsel weiter. Ein richtiges Sommerwetter erwartet Sie dann am Freitag, auch wieder Sonne und Wolken im Wechsel, aber mit sagenumwobenen 33 Grad. Und die könnten am Samstag sogar nochmal ansteigen auf mögliche 35 Grad.

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1: Es müssen nicht Männer mit Flügeln sein, die Engel. Sie gehen leise, sie müssen nicht schreien. Oft sind sie alt und hässlich und klein, die Engel. Vielleicht ist einer, der gibt dir die Hand. Oder er wohnt neben dir, Wand an Wand, der Engel. Er steht im Weg und er sagt Nein, groß wie ein Pfahl und hart wie ein Stein. Es müssen nicht Männer mit Flügeln sein, die Engel.

0: 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Hier sind die Nachrichten.
1: Ich bin Ursula Winkler. Bundeskanzler Merz sieht nach den Gesprächen beim G7-Gipfel im französischen Evian neue Chancen für Fortschritte im Ukraine-Krieg. Auch die Gespräche mit US-Präsident Trump bewertet er positiv.
2: Merz spricht von einem Tag der Hoffnung. Europa und die USA wollen die Ukraine weiter unterstützen und den Druck auf Russland erhöhen. Merz hat außerdem den Eindruck, dass sich Trump der europäischen Sicht immer weiter annähert. Der US-Präsident war demnach kooperativ und er hat wohl auch sehr aufmerksam zugehört. Mit Blick auf den Iran sagte Merz, Deutschland wäre grundsätzlich bereit, sich an einer möglichen Sicherung der Straße von Hormuz zu beteiligen. Eine finale Entscheidung gibt es aber noch nicht. Tine Klimach, Berlin.
1: Veggie-Burger dürfen auch künftig Veggie-Burger heißen. Andere Bezeichnungen könnten für vegetarische Produkte in der EU aber bald tabu sein. Das Europaparlament hat sich dafür ausgesprochen, Begriffe wie Speck, Hühnchen oder Rippchen nur noch für Fleischprodukte zu erlauben.
3: Für Verbraucher bleibt vieles erstmal beim Alten. Veggie-Burger, Tofu-Wurst oder Sojaschnitzel dürfen weiter so heißen. Die EU will aber bei einigen Begriffen eine Grenze ziehen. Namen wie Veggie-Hühnchen oder pflanzlicher Speck könnten künftig von den Verpackungen und Speisekarten verschwinden. Bevor die neuen Regeln gelten, müssen aber noch die EU-Staaten zustimmen. Bundesernährungsminister Reiner sieht das Ganze kritisch. Er hält die neuen Vorgaben für unnötigen Mehraufwand für die Hersteller. Zoe Tassovali, Nachrichtenredaktion.
1: Beste Voraussetzungen für den Badesommer. Wer in Deutschland ins kühle Nass springen will, kann das fast überall ohne Angst vor gesundheitsgefährdenden Bakterien tun. Die Europäische Umweltagentur bescheinigt Europas Badegewässern überwiegend eine ausgezeichnete Wasserqualität. Dazu wurden mehr als 22.000 Badestellen ausgewertet. Besonders gut planschen lässt es sich demnach in Zypern und Griechenland, gefolgt von Bulgarien, Österreich, Luxemburg und Dänemark. Zum Fußball. Mit Frankreich ist nun ein weiterer Turnierfavorit in die WM eingestiegen. Das Team um Superstar Mbappé besiegte Senegal am Abend mit 3:1. Der Weltmeister von 1998 und 2018 wirkte zunächst uninspiriert, kam aber in der zweiten Halbzeit in Fahrt.
4: Schön, dass Sie bei uns sind. Hier ist Radio Paradiso mit dem Wetter für Berlin und Brandenburg. Heute am Mittwoch, da geben sich abermals Sonne und Wolken am Himmel die Klinke in die Hand. Keine Regenwolken zu erkennen bei Topwerten bis zu 23 Grad. Morgen am Donnerstag wird es dann immer sommerlicher. Hier können die Temperaturen dann schon auf 27 Grad ansteigen. Ansonsten geht es weiterhin mit Sonne und Wolken am Himmel weiter. Aufgepasst am Freitag, da wird es nämlich richtig, richtig warm. 33 Grad sind möglich und auch hier wird sie die Sonne wieder für einige Stunden begleiten. Das gleiche lässt sich vom Samstag behaupten. Hier sogar mit möglichen 35 Grad.

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1: Der Glaube braucht die skeptische Vernunft, diese schöne, kühle Gefährtin. Sie hat ihn schon vor vielen Fehltritten bewahrt und manchen das Leben gerettet. Die Vernunft, mit sich allein gelassen, wird bedenkenlos und allmachtswütig. Sie braucht den Glauben, der ihr Grenzen und Richtung zeigt.